0: Ich bin Ursula Winkler. Bundeskanzler Merz hat die schwarz-rote Koalition zum Jahrestag ihres Amtsantritts zu Zusammenhalt und Optimismus aufgerufen. Merz habe zu Beginn der Kabinettssitzung ein paar Sätze an die Mitglieder gerichtet und sich für die Zusammenarbeit bedankt, sagte Vize-Regierungssprecher Hille.
1: Klare Worte des Kanzlers zum Jahrestag. Es gibt zu dieser Koalition keine Alternative. Allen Schwierigkeiten zum Trotz, die Union und SPD hatten und auch immer noch haben. Aber beide seien staatspolitisch in der Verantwortung, den Erfolg zu suchen. Und auch wenn der Kanzler sich wünscht, dass die Koalition bis zum Ende der Wahlperiode 2029 hält, die Mehrheit der Deutschen glaubt das offenbar nicht. 55% erwarten einen vorzeitigen Bruch der Koalition. Das haben die Meinungsforscher von YouGov so ermittelt. Thomas Thonfeld, Berlin.
0: Der Iran hat laut US-Präsident Trump zugesichert, keine Atomwaffen zu besitzen. Teheran habe außerdem bei anderen Punkten zugestimmt. Welche das sein sollen, ließ Trump bei seinem Statement offen. Es sei sehr wahrscheinlich, dass sie einen Deal machen würden, sagte er. Das iranische Außenamt hatte zuvor Berichte zurückgewiesen, wonach beide Kriegsparteien kurz vor einem Abschluss eines Abkommens stünden. Ein US-Verhandlungsvorschlag werde geprüft, hieß es lediglich. In einer bundesweiten Aktion haben mehr als 2.900 Zollbeamte Paketzusteller kontrolliert. Bei den Kontrollen in Depots und Verteilzentren ging es um Schwarzarbeit und illegale Beschäftigung. Das teilte die Generalzolldirektion mit.
2: Der Zeitdruck ist hoch in der Paketbranche. Die Arbeitsbedingungen gelten als schwierig. Weit verbreitet ist die Praxis, die Paketzustellung in die Hände von Subunternehmern zu geben. Dabei werden auch Aufträge von einem Subunternehmer an den nächsten weitergereicht. Und manche Fahrer erhalten nicht den Mindestlohn, weil ihre Zeiten nicht richtig erfasst werden. Einige von ihnen hätten kein eigenes Auto, sondern müssten das vom Auftraggeber teuer anmieten, heißt es zum Beispiel vom Kölner Hauptzollamt. Bei den Kontrollen geht es darum, gegen illegale Beschäftigung und Ausbeutung vorzugehen. Tine Klimach, Nachrichtenredaktion.
0: Zum Fußball. Der FC Bayern hat das Champions-League-Finale verpasst. Die Münchner kamen im Halbfinal-Rückspiel gegen Paris Saint-Germain daheim nicht über ein 1:1 Unentschieden hinaus. Das Hinspiel hatten die Franzosen mit 5:4 gewonnen.
3: Das Wetter.
4: Das Regengebiet von gestern ist durch. Die Nacht ist weitgehend trocken, aber bewölkt. Temperaturen liegen bei 6 bis 9 Grad. Im Bergland dann wie bei 4 Grad. Morgen dann meistens grau am Himmel. Im Süden kann es auch mal einen Schauer geben, aber es wird schon wärmer. Bei bis zu 16 Grad landen wir morgen. Zum Wochenende hin dann freundlicher und mehr Sonne.
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6: A448 Dortmund-Witten-Bochum-West zwischen Kreuz Dortmund-Witten und Witten-Stockholm 3 Kilometer Stau. Wir wünschen allen unterwegs gute Fahrt.
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4: Kurz nach zwei, was immer ihr macht, warum auch immer ihr nicht schlaft, kommt gut durch, wir sind bei euch. Coldplay jetzt für euch im besten Mix. Claudia Löß hier, hallo. Hallo.

0: Toto, hold the line, kommt gut durch diese Nacht. Beim Thema Knigge, ja. Also ehrlich, bei dem Wort allein sitzen wir, glaube ich, alle schon ein kleines bisschen gerader. Das steht ja für Höflichkeit, für gute Tischmanieren, ja. Und der Verfasser dieser bekannten Benimmregeln, Adolf Freiherr von Knigge, der ist jetzt vor 230 Jahren verstorben. Die Frage ist also, können wir seine Regeln heute noch 1:1 umsetzen?
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2: Seid ihr Knigge-Könige, Benimm-Bachelor, Experten der Etikette? Zum Beispiel nicht ins Wort fallen. Bei Sprachnachrichten schon mal egal. Aber ist es jetzt unhöflich, wenn ich die auf doppelter Geschwindigkeit abhöre? Oder gar nicht abhöre und auf gut Glück mit Herzchen drauf reagiere? Ich weiß es nicht. Meine Freundin hat es noch nicht bemerkt. Oder am Tisch hier gerade sitzen, Ellenbogen runter, Stuhl zurechtrücken, Besteck von außen nach innen, nicht rülpsen, pupsen, mit offenem Mund essen. Gell, die Checkliste vorne im Start von einem A380 ist kürzer. Ich bin mit 4 Geschwistern auf dem Dorf aufgewachsen. Da warst du glücklich, wenn du am Ende vom Essen keine Gabel im Bein hattest. Wusstet ihr eigentlich, dass Adolf Freiherr von Knigge, also Mr. Knigge, der Oberknigger, der war ein hohes Tier bei den Illuminati? Ich hab keine Ahnung, was die gemacht haben. Aber ich weiß, Tom Hanks war in dem Film großartig. Und immer dran denken, wer auftritt wie die Axt im Walde, ist bemitleidenswert. Weil wofür gibt's heute Kettensägen?
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0: Das Wetter.
1: Die meisten von uns kommen trocken durch diese Nacht. Der Regen von gestern hat sich verzogen. Es ist relativ frisch, allerdings bei 6 bis 9 Grad. Morgen dann auch viele Wolken am Himmel, aber es bleibt häufig trocken. Im Süden kann es auch mal schauern. Die Temperaturen erholen sich auch allmählich wieder. Morgen dann schon um 16 Grad. Am Wochenende freundlicher und sonniger.
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2: A2 Dortmund-Oberhausen zwischen Bottrop und Oberhausen-Königshardt. 1 Kilometer Stau, 6 Minuten Zeitverlust. Und A448 Dortmund-Witten-Bochum-West zwischen Kreuz Dortmund-Witten und Witten-Stockum. 3 Kilometer stockender Verkehr. Wir wünschen allen unterwegs gute Fahrt.
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1: Uiuiui, was eine Uhrzeit. Da werden schon mal die Augen schwer. Wir sind bei euch. Hallo zusammen, Claudia Löhrs hier. Hi.

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0: Alex Warren und Ordinary. Wow. Gestern hat es im Geldregen richtig, richtig viel Kohle gegeben.
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1: Ich bin Ursula Winkler. Die schwarz-rote Koalition ist seit einem Jahr im Amt. Unionsfraktionschef Spahn sieht sie unter Einigungsdruck bei zentralen Reformen. Er zeigte sich diesbezüglich aber auch zuversichtlich. Wirtschaftswachstum zu erzeugen, wertete Spahn in der ARD-Sendung Maischberger als zentrale Aufgabe. Unheimlich viele Menschen müssten schauen, dass sie über die Runden kommen. Die Kaufkraft sei seit 6-7 Jahren nicht gestiegen, sagte Spahn. Deutschland sei ärmer geworden. Das spürten die Leute beim Einkaufen und an der Tankstelle im Alltag. Wie viele Steuern nimmt der Staat in den kommenden Jahren voraussichtlich ein? Bundesfinanzminister Klingbeil stellt am Nachmittag die Ergebnisse der aktuellen Steuerschätzung vor. Sie prognostiziert die Steuereinnahmen von Bund, Ländern und Kommunen bis 2030.
2: Die Bundesregierung hatte wegen der wirtschaftlichen Folgen des Irankriegs zuletzt ihre Konjunkturprognose halbiert und erwartet in diesem Jahr nur noch ein Mini-Wachstum von 0,5%. Die aktuelle Steuerschätzung ist vor allem auch wichtig für die Planungen des neuen Haushalts. Laut einem ersten Entwurf sind im kommenden Jahr im Kernhaushalt Ausgaben von über 543 Milliarden Euro vorgesehen. Und trotz geplanter Einsparungen und Kürzungen soll die Neuverschuldung auf über 110 Milliarden Euro ansteigen. Derzeit sind die Ministerien dran, um weitere Sparmaßnahmen vorzulegen. Tine Klimach, Berlin.
1: Zwischen dem Vatikan und der US-Regierung brodelt es gewaltig. Vor allem Präsident Trump attackiert Papst Leo nach dessen Kritik am Irankrieg. Nun ist US-Außenminister Rubio auf Mission Schadensbegrenzung. Leo empfängt ihn heute im Vatikan zu einer Audienz.
3: Es gibt viel zu besprechen, sagt Rubio und meint wohl Wogen glätten, auch wenn das Treffen festgezurrt wurde, bevor es krachte Ostern. Trump, total wütend, vergleicht sich mit Jesus, attackiert Leo und unterstellt ihm nun, der fände es okay, wenn der Iran Atomwaffen besitze. Alles Unsinn, meint der Papst hier, lässt sich aber auch nicht den Mund verbieten. Das wird also eine heikle Mission hier für Rubio. Die Beziehungen zwischen beiden Staaten sind auf dem Tiefpunkt. Claudia Wächter, Rom.
1: Zum Fußball. Der FC Bayern hat das Endspiel der Champions League verpasst. Die Münchner kamen im Halbfinalrückspiel gegen Paris Saint-Germain am Abend nicht über ein 1:1 hinaus. Das Hinspiel hatten die Franzosen mit 5:4 gewonnen. Sie treffen im Finale nun auf den FC Arsenal.
4: Das Wetter.
5: In der Nacht ist der Himmel dicht bewölkt. Im Bergland ist es stellenweise auch neblig trüb. Es bleibt aber überwiegend trocken. Die Tiefstwerte liegen zwischen 8 und 4 Grad. Am Tag ist es dann auch stark bewölkt. Ab und zu kann es leichten Regen geben bei 12 bis maximal 16 Grad.
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6: A30 Osnabrück Bad Oeynhausen zwischen Bad Oeynhausen Ost und Kreuz Bad Oeynhausen 2 Kilometer Stau. Und A46 Düsseldorf Wuppertal zwischen Universitätstunnel und Düsseldorf-Holthausen 1 Kilometer stockender Verkehr. Wir wünschen allen unterwegs gute Fahrt.
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5: Hallo zusammen, Johanna Tänzer ist hier und ich wünsche euch eine ganz entspannte Nacht. Lisa Stansfield jetzt für euch mit All Around the World.

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0: Wisst ihr, wie so eine asiatische Hornisse aussieht? Ja, ziemlich gefährlich, finde ich auch. Die sind ja fast schwarz und echt riesig. Bis zu 3 Zentimeter können die groß werden. Für so ein Insektenviech ganz schön groß. Und diese asiatischen Hornissen, die breiten sich ziemlich stark bei uns aus in NRW. Die sind sehr aggressiv und deswegen sollen jetzt auch Imker bei der Bekämpfung helfen. Geschulte Imkerinnen und Imker bekommen für eine fachgerechte Entfernung von Nestern dieser asiatischen Hornisse 150 bis 300 Euro. Und auch Schutzkleidung und Ausrüstung, die werden bezuschusst. Thorsten Ortmann aus dem News-Team, was macht die asiatische Hornisse eigentlich so gefährlich?
1: Ja, die asiatische Hornisse breitet sich stark in NRW aus. Allein 2025 wurden 7.300 Exemplare gemeldet. Ein Jahr zuvor waren es nur 1.400. Dazu ist sie hochaggressiv und sie greift ziemlich schnell an, wenn sie sich bedroht fühlt, sagt Markus Hellkuhl vom Landesverband Westfälisch-Lippischer Imker.
2: Der Stich ist extrem unangenehm. Der Stachel ist dreimal so lang wie der einer Biene. Die verspritzen auch Gift im Vorbeiflug. Die spritzen direkt in die Schleimhäute, direkt in die Augen rein. Man hat davon gehört, dass mehrfach auch die Intensivstationen dann bemüht werden mussten.
1: Und stößt man auf ein Nest, dann kann es besonders gefährlich werden, weil dann gleich Dutzende Tiere angreifen.
0: Ja, und ich glaube, sie bedroht ja dann auch noch die heimischen Bienenvölker, oder?
1: Genau, denn wenn ein Bienenvolk Hornissen vor seinem Stock sieht, dann trauen sich die Bienen nicht mehr raus, sammeln keine Pollen mehr und dadurch können die Bienen dann ihre Brut auch nicht mehr durch den Winter bringen. Das Bienenvolk wird dann schwach und geht ein, während sich die Hornissen munter weiter vermehren. Und die asiatischen Hornissen haben einen großen Appetit. So ein Nest verschlingt bis zu 15 Kilogramm Insekten pro Jahr.
0: Okay, wow. Was sollte man denn machen, wenn man auf so eine asiatische Hornisse stößt?
1: Ja, man sollte vor allem bei Gartenarbeiten aufpassen und vorher kontrollieren, ob sich ein Nest auf dem Grundstück befindet. Die asiatische Hornisse nistet gerne in Geräteschuppen, unter Dachüberständen oder auch in Sträuchern und Hecken. Nochmal Markus Hellkuhl.
2: Das Primärnest wird dann nachher ungefähr Fußball groß. Die können im Kirschlorbeer sitzen oder in anderen Hecken. Und wenn dort dann beim Frühjahrsschnitt nicht darauf geachtet wird, dass dort Insekten einfliegen und sie dort mit einer Heckenschere durchgehen, dann greifen die sie an.
1: Ja, und wer so ein Nest sieht, der sollte auf gar keinen Fall selbst Hand anlegen, sondern den örtlichen Imkerverein oder Schädlingsbekämpfer kontaktieren.
0: Ja, auf jeden Fall. Ich würde erstmal weglaufen. Die asiatische Hornisse breitet sich in NRW sehr stark aus und darum setzt sich das Land NRW jetzt zusammen mit den Imkern im Kampf gegen das aggressive und gefährliche Insekt ein. Thorsten Ortmann war das mit den Infos. Danke.

0: Das Wetter.
1: In der Nacht zu Donnerstag bleibt der Himmel komplett zugezogen. Besonders im Bergland kann sich auch dichter Nebel bilden. Regen gibt's aber eher selten. Die Temperaturen gehen runter auf 8 bis 4 Grad. Am Tag wird's dann auch bewölkt. Ab und zu kann es leichten Regen geben. Das Ganze bei 12 bis 16 Grad.
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2: A46 Düsseldorf-Wuppertal zwischen Universitätstunnel und Düsseldorf-Holthausen. 1 Kilometer Stau. Wir wünschen allen unterwegs gute Fahrt.
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1: Hey zusammen. Eine schöne Nacht mit uns. Ich bin Johanna Tänzer. Und wer klopft denn da an? Ist das Shaggy?

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0: Dance All The Time, Disco Occasionally. Wenn ihr das neue Album von Harry Styles noch nicht gehört habt, Leute, dann jetzt aber mal ganz fix. Ja, macht das bitte unbedingt. Kann ich sehr empfehlen. Und nach dem nächsten Song wisst ihr auch, was euch da so ungefähr erwartet.
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1: Ich bin Ursula Winkler. Bundeskanzler Merz zieht eine gemischte Bilanz seines ersten Amtsjahres und setzt wegen der schwachen Umfragewerte auf wieder wachsende Zustimmung für die schwarz-rote Koalition. Das machte er in der ZDF-Sendung Was nun, Herr Merz, deutlich.
2: Wenn wir jetzt in den Umfragen bei 24% liegen oder sogar noch schlechter, dann ist das völlig inakzeptabel für das Selbstbewusstsein der CDU. Dass viele dann in der Partei auch sagen, was ist da los, geht das nicht besser? Übrigens bei der SPD nicht weniger schwierig. Die SPD steht bei 14%, zum Teil bei 12%. Wir müssen den Anspruch haben, die Mehrheit der Bevölkerung in diesen beiden Parteien oder in der Union und in der SPD gemeinsam auch die Mehrheit wieder zu erreichen.
1: Kanzler Merz im ZDF. US-Präsident Trump sieht die USA nach eigenen Worten kurz vor einer Einigung mit dem Iran. Man sei sehr nah dran, sagte er dem US-Sender PBS. Eine Einigung könne möglicherweise noch vor seiner für kommende Woche geplanten China-Reise zustande kommen. Falls es keinen Deal gäbe, müsse man wieder damit anfangen, den Iran in Grund und Boden zu bombardieren, so Trump. Nach übereinstimmenden US-Medienberichten arbeiten Washington und Teheran mit Vermittlern an einer Absichtserklärung. Das Papier soll einen 30-Tage-Rahmen für Verhandlungen schaffen und den Krieg formell beenden. Die Behörden sind gegen junge Neonazis vorgegangen. Die Polizei durchsuchte Objekte in 12 Bundesländern. 36 Menschen wirft die Bundesanwaltschaft die Bildung oder Mitgliedschaft in den kriminellen Vereinigungen Jung und Stark sowie Deutsche Jugend voran vor.
3: Die meisten der 36 Beschuldigten stammen laut Bundesanwaltschaft aus NRW, gefolgt von Brandenburg und Sachsen. Der Jüngste soll 16 Jahre alt sein. Bundesinnenminister Dobrindt erklärte zu den Durchsuchungen, diese rechtsextremen Jugendgruppen riefen zu Gewalt auf und beteiligten sich an Gewaltaktionen gegenüber politischen Gegnern. Gemeint sind körperliche Angriffe auf Mitglieder der linken Szene oder Störaktionen und Angriffe bei Events wie dem Christopher Street Day. Festnahmen soll es bei den Razzien nicht gegeben haben. Es sei zunächst darum gegangen, Verdachtsmomente aufzuklären. Ronny Tochau, Berlin.
1: Zum Fußball. Der FC Bayern hat das Champions-League-Finale verpasst. Die Münchner kamen im Halbfinal-Rückspiel gegen Paris Saint-Germain daheim nicht über ein 1:1 Unentschieden hinaus. Das Hinspiel hatten die Franzosen mit 5:4 gewonnen. Sie treffen im Finale nun auf den FC Arsenal.
4: Das Wetter.
5: In der Nacht haben wir viele Wolken. In höheren Lagen kann es auch mal neblig und trüb sein. Meistens bleibt es aber trocken. Und es wird recht frisch bei 8 bis 4 Grad. Am Tag bleiben die Wolken dann. Es kann ab und zu mal leichten Regen geben. Und Temperaturen von 12 bis 16 Grad.
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6: Hier die aktuelle Verkehrslage. A30 Osnabrück-Bad Oeynhausen. Zwischen Bad Oeynhausen-Ost und Kreuz Bad Oeynhausen. 2 Kilometer Stau. Weiterhin auf der A40 Dortmund-Essen zwischen Dortmund-Hombruch und Dortmund-Barob. 1 Kilometer stockender Verkehr. Und zusätzlich auf der A46 Düsseldorf-Wuppertal zwischen Universitätstunnel und Düsseldorf-Holthausen. 1 Kilometer zähfließender Verkehr. Wir wünschen allen unterwegs gute Fahrt.
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5: Johanna Tänzer hier für euch. Ich wünsche euch eine gute Nacht bzw. einen guten Morgen, wenn ihr jetzt schon raus müsst. Über 600 Millionen Aufrufe hat der Netflix-Film K-Pop Demon Hunters mittlerweile. 600 Millionen, Leute. Wow, das ist so, so viel. Das ist wirklich der erfolgreichste Netflix-Film ever. Und ich muss zugeben, ich habe ihn immer noch nicht gesehen. Aber hey, ich kenne immerhin den Song dazu. Ja, ihr auch. Golden von Huntrix. Den spiele ich euch jetzt. Einen schönen frühen Donnerstag für euch.

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4: Wer, wie, was? Der, die, das, wieso, weshalb, warum? Wer nicht fragt, bleibt dumm. Ja, ne, kennt jeder, oder? Überall auf der Welt, Sesamstraße, habe ich gerade im spanischen Fernsehen gesehen, hier auf Mallorca. Das läuft echt überall, in 150 Ländern auf der Welt. Ich meine, das ist doch mal ein Hammer. Kermit, der Frosch, überall gern gesehen. Ne? Sobald man Kermit sieht, hat man ja gute Laune. Aber jetzt kommt's. Kermit heißt fast überall Kermit. Deutschland, Frankreich, Italien, in Spanien aber nicht. Ja, und da bin ich ja gerade. Hier heißt Kermit Gustavo. Wirklich, kein Scheiß. Kermit heißt hier Gustavo. Gustavo der Frosch, wie geil ist das denn? Da haben wir doch direkt Bock, seinen Urlaub zu verlängern, ne? Oder einen Flamenco-Kurs zu machen. Ach, ich brauche gleich erstmal einen Milchkaffee. Javier, por favor. Una habitación doble con leche. Ja. Rapido. Komm, jetzt nie einschlafen.
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0: Das Wetter.
1: In der Nacht ist der Himmel dicht bewölkt. Im Bergland ist es stellenweise auch neblig trüb. Es bleibt aber überwiegend trocken. Die Tiefstwerte liegen zwischen 8 und 4 Grad. Am Tag ist es dann auch stark bewölkt. Ab und zu kann es leichten Regen geben bei 12 bis maximal 16 Grad.
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2: A46 Düsseldorf-Wuppertal zwischen Universitätstunnel und Düsseldorf-Holthausen. 1 Kilometer Stau. Wir wünschen allen unterwegs gute Fahrt.
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1: Hi zusammen, Johanna Tänzer ist hier für euch in dieser Nacht. Ich spiele jetzt mal kurz Gruß FM, ja? Grüße gehen raus an alle, die jetzt gerade vielleicht vom Frühdienst nach Hause kommen und todmüde ins Bett fallen. Dieser Song hier ist für euch.

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0: Hey, seid ihr im Team Essen essen oder im Team Essen erstmal fotografieren, bevor man es isst? Leute, ich gebe es zu, ich habe schon mal mein Essen gepostet. Ja, weil wenn ich vor allen Dingen auf Reisen bin und da es so Foodtrends gibt, die es hier nicht gibt, dann denke ich so, oh ja, das ist ein Foto wert. In Berlin gibt es jetzt aber ein Restaurant, die sind da jetzt ganz strikt. Also die sagen so, nee, sorry. Bei uns ist Essen fotografieren nicht mehr erlaubt, weil es einfach zu sehr nervt. Wie steht denn ihr so zum Thema Essen posten?
1: Also eine Freundin hatte ich tatsächlich mal und ich habe das immer geskippt, weil ich wollte das überhaupt nicht sehen. Das interessiert einfach auch niemanden.
2: Ja, gibt es ein paar Leute, aber stört mich nicht. Dann scrolle ich einfach weiter. Warum soll ich mich darüber aufregen?
1: Also man muss jetzt nicht immer alles teilen. Also ich entfolge auch meistens Leuten auf Instagram, die extrem viel unnötige Sachen in ihre Storys posten.
3: Ich finde es einfach seltsam, sein Essen hochzuladen. Vor allem, weil es halt so viele Menschen auch mit Essstörungen gibt und müssen sie halt nicht unbedingt sehen, was andere Menschen essen.
0: Okay, okay. Guter Punkt. Ehrlich gesagt, habe ich darüber noch gar nicht nachgedacht. Wieder was gelernt von euch.
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0: Ich bin Ursula Winkler. Die schwarz-rote Koalition ist seit einem Jahr im Amt. Unionsfraktionschef Spahn sieht sie unter Einigungsdruck bei zentralen Reformen. Er zeigte sich diesbezüglich aber auch zuversichtlich. Wirtschaftswachstum zu erzeugen, wertete Spahn in der ARD-Sendung Maischberger als zentrale Aufgabe. Unheimlich viele Menschen müssten schauen, dass sie über die Runden kommen. Die Kaufkraft sei seit 6-7 Jahren nicht gestiegen, sagte Spahn. Deutschland sei ärmer geworden. Das spürten die Leute beim Einkaufen und an der Tankstelle im Alltag. Wie viele Steuern nimmt der Staat in den kommenden Jahren voraussichtlich ein? Bundesfinanzminister Klingbeil stellt am Nachmittag die Ergebnisse der aktuellen Steuerschätzung vor. Sie prognostiziert die Steuereinnahmen von Bund, Ländern und Kommunen bis 2030.
1: Die Bundesregierung hatte wegen der wirtschaftlichen Folgen des Irankriegs zuletzt ihre Konjunkturprognose halbiert und erwartet in diesem Jahr nur noch ein Mini-Wachstum von 0,5%. Die aktuelle Steuerschätzung ist vor allem auch wichtig für die Planungen des neuen Haushalts. Laut einem ersten Entwurf sind im kommenden Jahr im Kernhaushalt Ausgaben von über 543 Milliarden Euro vorgesehen. Und trotz geplanter Einsparungen und Kürzungen soll die Neuverschuldung auf über 110 Milliarden Euro ansteigen. Derzeit sind die Ministerien dran, um weitere Sparmaßnahmen vorzulegen. Tine Klimach, Berlin.
0: Man bekommt eine Wohnung nicht, weil der Name ausländisch klingt. Oder man wird wegen des Alters bei der Jobsuche aussortiert. Solche Fälle möglicher Diskriminierung gibt es viele. Jetzt sollen Betroffene dagegen bessere rechtliche Möglichkeiten bekommen. An einem neuen Gesetzentwurf der Regierung gibt es aber deutliche Kritik.
2: Das Gesetz soll vor allem die Frist verlängern, in der Diskriminierte Ansprüche geltend machen können, von 2 auf 4 Monate. Das sei immer noch viel zu kurz, sagt die Antidiskriminierungsbeauftragte des Bundes, Ferda Ataman. Andere EU-Staaten ließen da bis zu 5 Jahre Zeit. Und außerdem müsse das Gesetz auch für staatliche Stellen gelten, so Ataman. Es könne nicht sein, dass Menschen beim Einkaufen im Supermarkt besser vor Diskriminierung geschützt seien als im Umgang mit Ämtern, Behörden, Polizei und Justiz. René Thorau, Berlin.
0: Zum Fußball. Der FC Bayern hat das Champions-League-Finale verpasst. Die Münchner kamen im Halbfinal-Rückspiel gegen Paris Saint-Germain daheim nicht über ein 1:1 Unentschieden hinaus. Das Hinspiel hatten die Franzosen mit 5:4 gewonnen. Sie treffen im Finale nun auf den FC Arsenal.
3: Das Wetter.
4: In der Nacht zu Donnerstag bleibt der Himmel komplett zugezogen. Besonders im Bergland kann sich auch dichter Nebel bilden. Regen gibt's aber eher selten. Die Temperaturen gehen runter auf 8 bis 4 Grad. Am Tag wird's dann auch bewölkt. Ab und zu kann es leichten Regen geben. Das Ganze bei 12 bis 16 Grad.
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6: A2 Dortmund-Oberhausen zwischen Bottrop und Oberhausen-Königshardt. 1 Kilometer Stau. Und A448 Dortmund Witten-Bochum-West zwischen Kreuz Dortmund-Witten und Witten-Stockum. 3 Kilometer stockender Verkehr. Wir wünschen allen unterwegs gute Fahrt.
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4: Hey, guten Morgen zusammen. Johanna Tänzer ist hier für euch. Und ey, wer braucht schon einen lahmen Wecker, wenn man mit Drums geweckt werden kann? Das sind Two Colors, das Safri-Duo und Chris de Serrandi mit Cynical.

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0: Type. BTS mit Swim. Good morning.
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0: Das sagt uns Kevin Zimmer jetzt. Hallo, guten Morgen.
2: Guten Morgen.
0: Kevin, heute ist Kassensturz bei Finanzminister Lars Klingbeil, ne?
2: Richtig. Wie sieht es mit den Steuereinnahmen aus? Heute wird der Finanzminister seine Steuerschätzung der nächsten Jahre veröffentlichen. Da sind wir sehr gespannt drauf.
0: Ja, und Ärger gibt es heute um die Farbe Orange.
2: Ja, die Baumarktkette Obi hatte die Farbe Orange für ihre Baumarktartikel als Marke schützen lassen, aber das Bundespatentgericht hat im letzten Jahr entschieden, Orange, also nur die Farbe als Marke einzusetzen. Nee, Freunde, das geht aber nicht, weil so eine Farbe allein kein richtiges Alleinstellungsmerkmal ist. Also wurde die Farbe Orange als Marke für Obi gestrichen. Heute kämpft die Baumarktkette vor dem Bundesgerichtshof dann darum, dass die Farbe Orange als Marke wieder eingetragen wird.
0: Wahnsinn, Streit um eine Farbe, wenn man sonst nichts zu tun hat. Ja. Es gibt aber auch Streit im Vatikan, ne?
2: Ja, Donald Trump hatte ja zuletzt Papst Leo ordentlich rund gemacht, weil der Papst das Vorgehen der USA gegen den Iran kritisiert hatte. Heute sollen die Wogen geglättet werden. US-Außenminister Rubio wird in Italien erwartet und es steht auch ein Treffen mit Papst Leo auf dem Programm.
0: Boah, zum Glück ist es nicht Trump selbst bei dem. Da hätte ich ja schon wieder Angst gehabt, was da passiert. Danke, Kevin.
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0: Das Wetter.
1: In der Nacht haben wir viele Wolken. In höheren Lagen kann es auch mal neblig und trüb sein. Meistens bleibt es aber trocken. Und es wird recht frisch bei 8 bis 4 Grad. Am Tag bleiben die Wolken dann. Es kann ab und zu mal leichten Regen geben. Und Temperaturen von 12 bis 16 Grad.
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2: A2 Dortmund-Oberhausen zwischen Gladbeck-Ellinghorst und Oberhausen-Königshardt. 4 Kilometer Stau, 30 Minuten Zeitverlust. Und A448 Dortmund-Witten-Bochum-West zwischen Kreuz Dortmund-Witten und Witten-Stockow. 3 Kilometer stockender Verkehr. Wir wünschen allen unterwegs gute Fahrt.
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1: Hi zusammen, guten Morgen. Johanna Tänzer ist hier, wünsche euch einen ganz schönen frühen Donnerstagmorgen. Und der nächste Song ist nicht so bad, wie der Titel klingt. Michael Jackson, Bad.

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0: Coldplay und Beyoncé. Hymn for the Weekend. Guten Morgen euch. Mathe gestern, heute ist prüfungsfrei, morgen kommt dann Französisch, oder? Ja, das sind jetzt die letzten schriftlichen Abi-Prüfungen, die laufen. Und dann, nach dem Abi, was geht dann? Ja, vielleicht ist es ganz hilfreich, wenn einen dann jemand mal so ein bisschen an die Hand nimmt.
1: Augenblick mal.
2: Bruno behauptet, er ist ein Engel, um Kester durch die Nacht zu begleiten. Und ich habe mich schon sehr gefreut, als mir dieser Gedanke kam, wie würde man eigentlich selbst reagieren, wenn jemand auf einen zukäme und sagt, ich bin dein Schutzengel?
3: Tja, wie würde man reagieren auf die Frage, die der Autor Niels Mohl da gestellt hat?
2: Man würde ihn wahrscheinlich erstmal für nicht bei Trost halten, egal wie religiös man ist. Und dann, ja, muss der sich natürlich beweisen.
3: Engel der letzten Nacht, so heißt der Roman, den Niels Mohl geschrieben hat. Es geht um die Geschichte des Abiturienten Kester, der keine Vorstellung von seiner Zukunft hat, sich in einer Lebenskrise befindet und auf der Suche nach der ultimativen Erfahrung ist. Das Abitur als Bruchstelle, so wie es im Leben immer wieder vorkommt.
2: Später ist es dann der Berufseinstieg oder die Familiengründung. Immer wieder kommen wir an diese Bruchstellen des Lebens und an denen stocken wir kurz und müssen uns einmal neu sortieren.
3: Engel der letzten Nacht, dafür erhält Niels Mohl den diesjährigen katholischen Kinder- und Jugendbuchpreis. Heute ist die Verleihung in Paderborn und einer der zentralen Sätze im Roman lautet: Indem du Menschen magst, fängst du auch an, das Leben zu mögen. Niels Mohl.
2: Der Künstler, der das Cover zu diesem Buch gemacht hat, er arbeitet auch mit Jugendlichen zusammen, die Lebenskrisen haben. Und das Erste, was er ihnen sagt, ich bin hier, um Werbung fürs Leben zu machen. Und so verstehe ich als ein Claim auch die Botschaft dieses Romans.
3: Mehr bei uns auf augenblickmalonline.de. Stefan Klinkhammer von der Katholischen Kirche für Augenblick mal.

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1: Mit Danny Hoppe. Guten Morgen.
2: Am Ende gewinnst du heute nicht und es tut natürlich weh.
1: Der große Traum vom Triple ist geplatzt für den FC Bayern. Abwehrspieler Konrad Leimer war das bei The Zone nach dem 1:1 zu Hause gegen Paris Saint-Germain. Dadurch haben die Münchner den Einzug ins Finale der Champions League verpasst. Schon nach 3 Minuten lagen die Bayern gegen PSG hinten. Der späte Ausgleichstreffer in der Nachspielzeit durch Harry Kane kam zu spät. So spektakulär wie bei der 4:5 Pleite im Hinspiel ging es im Rückspiel nicht zu. Titelverteidiger Paris zeigte diesmal auch im Verteidigen seine Weltklasse. Dazu ärgerten sich die Bayern noch über 1-2 strittige Schiedsrichterentscheidungen. Dass es am Ende nicht reichte, lag aus Sicht von Torwart Manuel Neuer aber vor allem an einem anderen Punkt.
3: Ja, ich glaube, wir waren heute keine Killer in der Offensive gewesen. Sowas hätten wir heute einfach gebraucht und ich glaube, man hat gesehen, dass wir eigentlich auch dem Finale nahe gewesen sind, aber das Ding nicht zu Ende spielen konnten.
1: Im Finale trifft Paris damit Ende des Monats auf den FC Arsenal. Für die Bayern bleiben dadurch nur noch 2 Titel übrig. Die Meisterschaft haben sie ja schon sicher. Am 23. Mai steht dann außerdem noch das Finale im DFB-Pokal an. Und jetzt weitere Meldungen im Überblick. KI-Anwendungen zum Erstellen von sexualisierten Deepfakes sollen in der EU in Zukunft verboten sein. Das hat die zyprische EU-Ratspräsidentschaft jetzt am frühen Morgen mitgeteilt. Gleichzeitig sollen andere KI-Regeln vereinfacht werden, um das wirtschaftliche Potenzial von künstlicher Intelligenz in Europa besser auszuschöpfen. Der NRW-Landtag beschäftigt sich am Vormittag in einer Aktuellen Stunde mit Jugendlichen ohne Berufsperspektive. Denn fast 33.000 Schülerinnen und Schüler haben im letzten Jahr die Schule ohne Abschluss verlassen. Die SPD nennt die Zahlen alarmierend. Seit dem Abend brennen in einem Entsorgungsbetrieb am Krefelder Rheinhafen rund 700 Tonnen Metallschrott. 3 Mitarbeiter wurden leicht verletzt. Die Löscharbeiten gestalten sich nach Angaben der Feuerwehr schwierig. Wegen der starken Rauchentwicklung hatte sie am Abend einen Alarm auf Warn-Apps ausgelöst. Der Hantavirus-Ausbruch auf dem Kreuzfahrtschiff Hondius beschäftigt seit Tagen die Weltöffentlichkeit und jetzt auch Ärzte in Deutschland. Denn am späten Abend ist eine Frau, die auf dem Schiff Kontakt zu einem Hantavirus-Fall hatte, in der Uniklinik Düsseldorf angekommen, zur vorsorglichen Untersuchung. Sie war vom Flughafen in Amsterdam mit einem speziellen Transportkonvoi in die Klinik gebracht worden. Von der Feuerwehr hieß es, der Zustand der Frau sei stabil, momentan zeigen sie keine Symptome einer Infektion. Nach dem Hantavirus-Ausbruch auf dem Schiff sind bisher 3 Menschen gestorben. 3 weitere wurden außerdem unter medizinischer Begleitung von Bord des Schiffes geholt. Das Schiff mit knapp 150 Menschen an Bord soll jetzt einen Hafen.
4: Dann danke, Danny. Und wir kommen zum Radio Leverkusen Wetter. Und da mal die gute Nachricht zuerst. Es hat sich erstmal bei uns ausgeregnet. Heute bleibt es trocken, auch wenn noch so ein paar Wolken unterwegs sind. Dazu bekommen wir maximal 15 Grad. Noch deutlich frischer haben wir gerade mal 8. Und morgen, da kommt dann noch häufiger die Sonne mal durch. Und am Samstag wird es dann auch richtig schön.
5: Dann gucken wir.
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5: Dann gucken wir auf die Straßen, das wollte ich doch sagen. Der Radio Leverkusen Verkehr, Innenstadtverkehr, alles ruhig, auf den Autobahnen auch alles frei. So, und jetzt?
4: Guten Morgen!
5: Guten Morgen. Hier sind Thomas Wagner und der Jana Dahlmann. Einen vielleicht ein bisschen kuriosen Start,
4: ja,
5: aber egal.
4: Wir rumpeln so rein.

0: Es ist 8:08, jetzt nochmal ganz in Ruhe. Guten Morgen am Donnerstag mit Thomas Wagner und Diana Dahlmann, nachdem uns gerade hier schon die Sendeelemente um die Ohren geflogen sind.
1: So. Naja, besser als das ganze Studio, oder?
0: Ja, aber die Kaffeemaschine läuft irgendwie auch nicht, oder was?
1: Hör auf, die hat wieder Special Effects. Ich finde das so eklig. Du stellst so sozusagen deine Tasse drunter und freust dich, dass da gleich der leckere Kaffee reinfließt. Und dann auf einmal macht die so Fup. Und dann kommt Spülen. Und dann kommt so eklige Sitsche daraus in die tolle Kaffeetasse.
0: Und hier, da nachfüllen und das Fach voll und hier entleeren und bla und so weiter. Mein
1: aber
0: Gott,
1: immer nur morgens um diese ganz frühe Uhrzeit.
0: Auch immer nur bei uns, habe ich das Gefühl. Aber ich glaube, jeder, der so eine Kaffeemaschine hat, hat das Gefühl, immer nur bei ihm und immer nur dann und so. Naja, also, wir versuchen das nochmal mit dem ruhigen Start in diesem Donnerstagmorgen jetzt hier mit TLC und Waterfalls. Guten Morgen mit Radio Leverkusen.

Viertel nach sechs, guten Morgen am Donnerstag. Der Start in den Tag fühlt sich hoffentlich nicht an wie ein Fiebertraum für euch, auch wenn der nächste Song so heißt. Neuer Song von Alex Warren. Hier ist Fever Dream jetzt. Einen guten Morgen.

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0: Der Donnerstagmorgen mit Radio Leverkusen. Einen guten Start euch um jetzt 6.30 Uhr, 6:30.
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0: Und hier sind die Nachrichten mit Marlena Reichle.
2: Hallo, guten Morgen. Immer mehr Unternehmen in NRW sind von Hackerangriffen betroffen. Laut neuen Zahlen vom Statistischen Landesamt waren vor allem 2023 überdurchschnittlich viele Unternehmen betroffen. Und auch unsere Leverkusener Firmen sind öfter das Ziel von Hackern. Die EVL oder auch das Klinikum berichten uns von häufigen Angriffen. Bis jetzt konnten die Hacker aber gut abgewehrt werden. Und auch andere große Arbeitgeber wie die Sparkasse, die Wupsi oder auch Covestro nehmen das Thema der IT-Sicherheit sehr ernst und sagen auf unsere Anfrage, die Systeme werden allzeit überwacht, die Mitarbeitenden werden geschult, es werden immer wieder neue Maßnahmen ergriffen. Weitere Details halten die Unternehmen aber geheim aus Sicherheit. Leverkusen hat ab sofort eine neue Partnerstadt, Delphi in Griechenland. Die beiden Oberbürgermeister haben die Partnerschaft jetzt offiziell besiegelt. Raphael Gäde mit den Infos.
3: Die Stadt Leverkusen zeigt sich stolz über die neue Partnerstadt Delphi, die ja vor allem auch durch das Orakel von Delphi in der Antike bekannt ist. Ein wichtiger Impuls für die neue Städtepartnerschaft war ein Verein Leverkusen-Delphi. Durch den wurden schon zahlreiche Projekte ins Leben gerufen. Und genau das soll jetzt mit der neuen Partnerschaft auch weitergeführt werden. Die Stadt möchte Bereiche wie Kultur und Bildung durch die deutsch-griechische Freundschaft langfristig stärken. Mit Delphi hat Leverkusen jetzt seine 11. internationale Partnerstadt. Schon dabei sind zum Beispiel Oulu in Finnland, Wuxi in China oder Nikopol in der Ukraine.
2: Für die Fans von Bayer 04 Leverkusen gibt es ab der kommenden Saison ein paar Veränderungen beim Ticketkauf. Bestimmte Plätze werden laut Bayer 04 zur neuen Spielzeit teurer. Außerdem wird es mehr Preiskategorien geben. Ganz neu führt Bayer 04 eine Mindestnutzung der Dauerkarte ein. Die muss in der kommenden Saison bei mindestens 10 von 17 Heimspielen genutzt werden. Ist das nicht der Fall, kann der Verein das Abo zur kommenden Saison kündigen. Aber wenn man die Karte in der Ticketbörse für einzelne Spiele verkauft, dann zählt das auch als genutzt. Und jetzt der kurze Blick in die Welt. KI-Anwendungen zum missbräuchlichen Erstellen von sexualisierten Deepfakes sollen in der EU künftig verboten sein. Vertreter der Mitgliedstaaten und des Europäischen Parlaments einigten sich jetzt auf eine entsprechende Anpassung des KI-Gesetzes, wie die zyprische EU-Ratspräsidentschaft mitteilte. KI-Deepfakes sind aktuell auch in Deutschland durch den Fall Colin Fernandes ein großes Thema. Der FC Bayern München hat den Einzug ins Finale der Champions League verpasst. Im Halbfinalrückspiel spielte der deutsche Fußballmeister am Abend nur 1:1 gegen Paris Saint-Germain. Das Spiel verfolgten 75.000 Zuschauer in der Allianz Arena in München. Und das waren die Radio Leverkusen Nachrichten, unsere Stadt und die Welt im Blick, immer online oder auch in unserer App.
4: Dankeschön, Marlena. Damit zum Radio Leverkusen Wetter. Und da bekommen wir heute einen durchwachsenen, aber ganz okayen Tag. Es erwarten uns einige Wolken, aber es bleibt insgesamt trocken. Dazu steigen die Temperaturen von jetzt 8 Grad noch auf bis zu 15. Morgen gibt es dann noch mehr Sonne und am Samstag dann bis zu 22 Grad und richtig schönes Wetter.
0: Rüber auf die Straßen, der Radio Leverkusen Verkehr. Innenstadtverkehr ist noch ruhig auf den Straßen im Stadtgebiet, da noch freie Fahrt. Von den Autobahnen Warnmeldung von der A1 Köln-Dortmund zwischen Kreuz Leverkusen und Burscheid. Ein kaputtes Auto auf dem rechten Fahrstreifen. Und Stau auf der A3 Oberhausen-Köln zwischen Dreieck-Langenfeld und Kreuz Leverkusen. 1 Kilometer, 3 Minuten länger da.
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0: Jo, guten Morgen, wir sind's.
4: Morgen.

0: Der Start in den Donnerstagmorgen mit Radio Leverkusen um 20 vor 7.
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0: 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Kollege Jürgen Bangert ist da am Start. Guten Morgen.
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0: Es ist 11:47, hier ist Radio Leverkusen am Donnerstag mit Thomas Wagner und Diana Dahlmann. Der Tag vor morgen, logischerweise.
1: Und der Tag nach gestern.
0: Ja, stimmt auch, genau. Nein, aber morgen ja ein besonderer Tag hier, denn Radio Leverkusen feiert Geburtstag. Wir werden 35 Jahre alt morgen und eine besondere Aktion dazu. Da haben sie uns zwei als Dienstältesten, als Radio Leverkusen Dinosaurier sozusagen, mal ins große Lager geschickt, wo unsere ganzen Radio Leverkusen Accessoires, also diese ganzen Radio Leverkusen Fanartikel sozusagen lagern.
1: Ja, oder von vergangenen Aktionen, die wir so mit euch gemacht haben in den letzten Jahren und auch Jahrzehnten. Also wir haben auch wirklich alte Schätzchen gefunden und haben uns da mal richtig durch die Kartons gewühlt, die da unten im Lager im Keller standen.
0: Genau. Wir haben natürlich auch ein Mikrofon dabei gehabt, das Ganze aufgenommen. Hören wir gleich mal gegen 6:45 diese Reportage aus dem Lager. Und ein paar von diesen alten Schätzchen haben wir natürlich auch mitgebracht. Damit haben wir morgen dann am Geburtstag noch ein bisschen was vor. Jo. Mehr verraten wir noch nicht. Die Reportage aus dem Lager, wie Diana und ich da in den Kisten wühlen, gleich gegen 6:45 hier bei Radio Leverkusen. Guten Morgen am Donnerstag.

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0: mit Danny Hoppe. Guten Morgen. Der Hunter-Virus-Ausbruch auf einem Kreuzfahrtschiff beschäftigt seit Tagen die Weltöffentlichkeit und inzwischen auch Ärzte in Deutschland. Denn eine Frau, die auf dem Schiff Kontakt zu einem Hunter-Virus-Fall hatte, ist am späten Abend in die Uniklinik Düsseldorf gebracht worden mit einem speziellen Transportkonvoi vom Amsterdamer Flughafen. Niklas Lünebach aus dem News-Team, wie geht's der Frau gerade?
1: Also die Feuerwehr sagt, der Zustand der Frau sei stabil, sie zeige bisher keine Symptome einer Infektion. Und auch die Düsseldorfer Uniklinik hat bereits vorher betont, es handle sich um eine Kontaktperson ohne Nachweis einer Hantavirus-Infektion. Sie sei nur vorsorglich in die Klinik gebracht worden. Auf der Infektionsstation soll sie jetzt noch genauer untersucht werden.
0: Ja, und gerätselt wird ja weiter, wie es zu dem Ausbruch an Bord des Schiffes kommen konnte. Die Weltgesundheitsorganisation geht inzwischen davon aus, dass die Infektion schon vorher stattgefunden hatte.
1: Ja, das hat eine WHO-Expertin jetzt der Nachrichtenagentur AFP gesagt. Das Schiff war ja Anfang April im Süden Argentiniens ausgelaufen. Kurz darauf traten bei einem 70-jährigen Niederländer erste Symptome auf. Und die WHO-Expertin sagt, in den meisten Fällen beträgt die Inkubationszeit 2 bis 3 Wochen. Sie geht davon aus, dass der Mann sich die Viren von einem Nagetier eingefangen hat, beziehungsweise über dessen Ausscheidungen. Die argentinischen Behörden haben deshalb jetzt Experten in die betroffene Region geschickt, um dort Nagetiere zu untersuchen.
0: Danke, Niklas. Und jetzt weitere Meldungen im Überblick. In der EU sollen KI-Anwendungen für sexualisierte Deepfakes in Zukunft verboten sein. Das hat die EU-Ratspräsidentschaft angekündigt. Bei Deepfakes wird zum Beispiel das Gesicht einer Frau in ein anderes Video, wie etwa einem Porno, eingefügt oder die Stimme künstlich nachgeahmt. US-Präsident Trump sieht erneut eine Einigung mit dem Iran in Sicht und das schon in den nächsten Tagen. Das sagte er dem Sender PBS. Gleichzeitig drohte er Teheran aber wieder, falls es keinen Deal gäbe, müsse man wieder damit anfangen, den Iran in Grund und Boden zu bombardieren. Die Mehrheit in Deutschland ist dafür, die Steuern auf Alkohol und Tabak zu erhöhen. Das zeigt eine Umfrage des Beratungsunternehmens Deloitte. Demnach halten 66% eine höhere Alkoholsteuer für sinnvoll, 59% eine höhere Tabaksteuer. Kein Finale in der Champions League und damit auch kein Triple in dieser Saison. Der große Traum des FC Bayern ist geplatzt. Im Halbfinalrückspiel kam der deutsche Rekordmeister nicht über ein 1:1 gegen Titelverteidiger Paris Saint-Germain hinaus. Das war zu wenig nach der 4:5-Pleite im Hinspiel. Torwart Manuel Neuer war bei DAZN natürlich enttäuscht, versuchte aber auch schon nach vorne zu schauen.
2: Wir haben ja trotzdem ein Finale. Wir sind verdient deutscher Meister geworden. Wir freuen uns auf das Pokalfinale in Berlin. Da denken wir natürlich jetzt nicht dran, weil jetzt überwiegt natürlich die Enttäuschung.
0: Im Finale trifft Paris auf den FC Arsenal. Und das waren die Nachrichten mit Danny Hoppe.
3: Dankeschön, Danny. Damit zum Radio Leverkusen Wetter. Und da erwartet uns heute ein wechselhafter, insgesamt aber freundlicher Tag. Trotz einiger Wolken bleibt es trocken und die Temperaturen, die steigen so von aktuell 8 Grad auf bis zu 15 Grad an. Und morgen, da wird es dann noch sonniger und am Samstag, da gibt es ein richtig gutes Wetter mit bis zu 22 Grad.
4: Der Radio Leverkusen Verkehr, Innenstadtverkehr, es ist schon wieder was voller rund um die Autobahnauffahrten der A3 bei uns. In Opladen auf der Bonner Straße und Willy-Brandt-Ring in Mannfort. Ansonsten auf den anderen Straßen sieht es noch ruhig aus. Auf den Autobahnen Stau auf der A1 Euskirchen-Köln zwischen Kreuz Köln-Nord und Köln-Niel 3 Kilometer. Dann A3 Köln-Oberhausen zwischen Leverkusen-Zentrum und dem Kreuz 1 Kilometer stocken, 2 Minuten. Und A3 Oberhausen-Köln zwischen Kreuz-Hilden und Kreuz-Leverkusen 11 Kilometer stockend, hier 12 Minuten länger.
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4: Jo, kurz nach 7, schon wieder Donnerstagmorgen. Hier sind Thomas Wagner und Jana Dahlmann.
3: Morgen.
4: Einen guten Start euch.

0: 6:06, guten Morgen am Donnerstag mit Radio Leverkusen. 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

0: Gleich Viertel nach sieben, hier ist Radio Leverkusen am Donnerstagmorgen und morgen am Freitag ist ja dein großer Radio Leverkusen Geburtstag. Ne? Radio Leverkusen wird 35 Jahre alt. Ganz so lange sind wir beide jetzt noch nicht dabei.
1: Nee, nicht ganz.
0: Gefühlt, ne? Aber auf jeden Fall schon immer. Ne? Wir Dinosaurier quasi hier als Dienstälteste vom Radio Leverkusen Team gerade und wahrscheinlich genau deshalb haben sie uns beide mal ins Archiv oder ja besser gesagt ins große Lager geschickt, um da mal ein bisschen in den alten Kisten zu wühlen von früher.
1: Ja, denn da gibt es noch eine Menge Zeugs, was da rumfliegt. Radio Leverkusen Merchandise-Artikel. Ja, was da so wirklich rumschlummert. Zum Beispiel von Aktionen, die wir mit euch in den letzten Jahren und Jahrzehnten so gemacht haben.
0: Mhm, da haben wir dann auch so einiges gefunden hier.
1: Wir sind im Lager angekommen. Es ist ein Riesenberg großer Kartons, die auch schon ja, schön aufeinander gestapelt sind. Und da sind jetzt zum Beispiel kleine Tüten mit ganz vielen Luftballons. Die ja. Nehmen wir auf jeden Fall mit fürs Geburtstag feiern,
0: hoffe,
1: oder?
0: Ich hoffe, die schmecken noch. Also wenn ich jetzt, das sieht schon ein bisschen älter aus alles, ne? Irgendwie so, keine Ahnung. Hunderte Luftballons mit Radio Leverkusen drauf. Ich will jetzt keinen versuchsweise aufblasen, aber scheine noch zu funktionieren.
1: Du sollst sie ja auch nicht ablutschen. Du sollst sie ja nur aufpusten. Das kann man zur Not mit so einer Pumpe machen.
0: So, was haben wir hier?
1: Guck mal.
0: Noch ein Karton.
1: Noch ein Karton. Das ist ein Radio. Guck mal, das passt doch wunderbar.
0: Sieht erstmal aus wie so ein Babyphone oder irgendwie sowas, aber ein Duschradio. Radio Leverkusen beim Duschen hören. Mit diesen Duschradios haben wir auch noch irgendwie hier 20 Stück gerade liegen. Nehmen wir mit.
1: Nehmen wir mit. Und hier drunter, wenn du das mal wegräumst, wir haben hier so kleine Rucksäcke. Und guck mal, was draufsteht. Radio Leverkusen Ferienwoche.
0: Ich erinnere mich. Ja. Vor ewigen Jahren, die Ferienwoche.
1: Da haben wir in den Sommerferien eine Woche lang jeden Tag ein total cooles Programm für Kids auf die Beine gestellt. Wir waren Segelfliegen, wir waren Fahrradfahren, Reiten.
0: Wasserskifahren in Langenfeld, weiß ich genau. Und jedes Ferienkind hat so einen Rucksack bekommen. Die sind so cool. So, guck mal, ich werfe mir mal einen so über.
1: Sehr lässig machst du das.
0: Sieht cool aus.
1: Das sieht cool aus. Vor allen Dingen, das ist so ein cooler Rucksack. Der hat nicht ganz normal zwei Träger, sondern einen, der so schräg übergeht.
0: Für die coolen Kids bringen wir alles mit.
1: Und guck mal, hier in diesem Karton sind noch Pullover von unserer Heimathymne.
0: Ah, die Radio Leverkusen Heimathymne. Wer erinnert sich nicht auch vor ewigen Jahren, ja, die Stadthymne, den Song, den wir gemacht haben, da gab es ja Merchandise.
1: Ihr möchtet nicht, dass wir diese Heimathymne jetzt singen, aber so Pullis bringen wir auf jeden Fall auch mit.
0: Bevor wir jetzt hier weiter wühlen, ich würde sagen, wir packen alle Kisten ein, fahren zurück und dann gucken wir mal, was wir zum Geburtstag mit diesen ganzen schönen Sachen so vorhaben. Ne?
1: Lasst euch überraschen.
0: Ja, deswegen seid mal gespannt. Ne? Ein paar der Sachen, die wir mitgebracht haben, gibt es vielleicht morgen auch von uns für euch dann als Geburtstagsgeschenke.
1: Ja.
0: Also, es lohnt sich ja so oder so, morgen am Geburtstag einzuschalten wieder. Ne?
1: Immer.
0: 17 nach 7 jetzt, guten Morgen.

0: Der Start in den Donnerstag mit Radio Leverkusen, 7.22 Uhr.
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0: Guten Morgen am Donnerstag mit Radio Leverkusen, 7.30 Uhr, jetzt 7:30.
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0: Hier sind die Nachrichten mit Marlene Reichle. So.
2: Hallo, guten Morgen.
0: Guten Morgen.
2: Immer mehr Unternehmen in NRW haben mit Hackerangriffen zu tun. Vor allem 2023 waren die Zahlen wohl hoch, das sagen jetzt die Landesstatistiker. Besonders betroffen waren große Unternehmen. Wir haben mal bei unseren in Leverkusen nachgefragt. Raphael Gäde berichtet.
3: Zu viel verraten wollten die Unternehmen natürlich nicht. Trotzdem hat uns das Klinikum Leverkusen berichtet, dass sie eine stetig steigende Zahl von Cyberangriffen beobachten können und dass das wohl auch zukünftig so bleiben wird. Die Sparkasse Leverkusen berichtet auf unsere Anfrage, dass sie eine eigene IT-Abteilung zur Gefahrenabwehr und sehr hohe Sicherheitsstandards haben. Das scheint zu wirken. Laut eigenen Angaben gab es bisher keine erfolgreichen Einbruchsversuche in das Netzwerk der Sparkasse Leverkusen. Auch die EVL spricht von einem dauerhaften Risiko durch IT-Angriffe. Deshalb überwache man die IT-Sicherheitsanlagen kontinuierlich und habe entsprechende Schutzmaßnahmen.
2: Delphi in Griechenland, einst in der Antike mit seinem Orakel berühmt, ist ab sofort Leverkusens neueste Partnerstadt. Die beiden Oberbürgermeister haben sich vor ein paar Tagen getroffen. Die Stadt Leverkusen ist jetzt stolz auf die neue Partnerstadt. Ein wichtiger Impuls war der Verein Leverkusen Delphi. Durch den wurden schon zahlreiche Projekte ins Leben gerufen und genau das soll jetzt auch noch weitergeführt werden. Mit Delphi hat Leverkusen jetzt seine 11. internationale Partnerstadt. Was läuft gut in Leverkusen und was nicht? Über 1000 Jugendliche in unserer Stadt haben in den vergangenen Wochen bei einer Jugendbefragung mitgemacht. Die Kritik und die Anregungen sollen jetzt ausgewertet werden. Dazu lädt die Stadt zu einem Workshop ein, der findet heute Abend im Lindenhof statt. Eingeladen sind alle Jugendlichen von 14 bis 21. Die Ergebnisse aus dem Workshop sollen dann in die zukünftige Kinder- und Jugendarbeit bei uns in der Stadt einfließen. Alle Infos dazu findet ihr auch nochmal auf radioleverkusen.de. Und jetzt der kurze Blick in die Welt. US-Außenminister Mark Rubio trifft heute Papst Leo in Rom. Rubio selbst ist Katholik, überschattet wird das Treffen aber von den zuletzt scharfen Attacken von US-Präsident Trump gegen den Papst. Der Außenminister könnte das Treffen jetzt nutzen, um die Wogen etwas zu glätten. Rund 700 Tonnen Metallschrott brennen seit dem Abend am Krefelder Hafen. Der Metallschrott in einem Entsorgungsbetrieb muss laut Feuerwehr mühsam mit Baggern auseinandergezogen werden. Die Löscharbeiten dauern noch an. Die Ursache für den Brand ist unklar. Und das waren die Radio Leverkusen Nachrichten, unsere Stadt und die Welt im Blick, immer online oder auch auf Facebook und Instagram.
4: Dankeschön, Marlena. Damit zum Radio Leverkusen Wetter. Und da wird es heute ein recht angenehmer Tag bei uns. Es gibt zwar viele Wolken, aber definitiv keinen Regen. Dazu steigen die Temperaturen von aktuell 9 Grad auf bis zu 15. Morgen, da zeigt sich die Sonne dann noch häufiger. Und am Samstag, da gibt es dann sogar frühsommerliche 22 Grad und richtig freundliches Wetter.
0: Der Radio Leverkusen Verkehr. In der Stadt wird es weiter was voller im Berufsverkehr, gerade auch in Manfort auf der Gustav-Heinemann-Straße. Ansonsten Willy-Brandt-Ring und Bonner Straße rund um die Autobahnauffahrt wieder schon ein bisschen was los. Auf den Autobahnen Stau auf der A1 Euskirchen-Köln zwischen Köln-Löwenich und Kreuz-Köln-Nord. 1 Kilometer stocken, 2 Minuten. Dann A3 Köln-Oberhausen zwischen Köln-Mühlheim und dem Kreuz Leverkusen. 1 Kilometer stockend, auch 2 Minuten. Und A3 Oberhausen-Köln zwischen Kreuz-Hilden und dem Kreuz Leverkusen. Insgesamt hier schon wieder 11 Kilometer stockend, 13 Minuten länger da.
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0: Hallo am Donnerstag.
4: Morgen.

0: Guten Morgen am Donnerstag mit Radio Leverkusen um 20 vor 8. Die erste Runde Geldregen steht an und Jürgen Bangert im landesweiten Geldregenstudio hat sich für heute viel vorgenommen, hat er ja schon gesagt. Und auch die größten Projekte starten immer mit dem ersten Schritt, ne? Den machen wir jetzt. Guten Morgen, Jürgen.
1: Guten Morgen. Ich habe wie alle ausgebremst auf dem Weg zum Kindergarten. Hallo.
2: Hallo. Guten Morgen.
1: Guten Morgen. Aber du arbeitest gar nicht selber im Kindergarten, sondern bringst gerade deinen Sohnemann hin.
2: Ja, genau.
1: Es ist ja am Wochenende Muttertag. Basteln die heute immer noch so kleine Überraschungen?
2: Das weiß ich jetzt noch gar nicht, ehrlich gesagt. Das wird eine Überraschung für mich.
1: Das stimmt. Das ist jetzt eine saublöde Frage von mir gewesen. Wenn du es wüsstest, wäre es keine Überraschung. Und ja, du bist ein richtiger Familienmensch. Das habe ich schon rausgehört.
2: Weil, ja, total.
1: Wenn du was gewinnst, gibt es für dich nur eine Möglichkeit, was mit dem Geld passiert.
2: Genau, etwas mit meiner Familie unternehmen, selbstverständlich. Essen gehen, in den Freizeitpark, einkaufen gehen, ja, was wir so mögen.
1: So, wunderschön. Dann drücke ich dir die Daumen, dass wir das jetzt umgesetzt bekommen. Anne, hier kommt dein Geldring.
3: 220 Euro.
2: Weiter.
3: 950 Euro.
2: Weiter.
3: 1.500 Euro.
2: Weiter.
3: 1.750 Euro.
2: Ja, stopp.
1: Anne, herzlichen Glückwunsch.
2: Ja, super, ich freue mich, mega.
1: 1.750 Euro sind es für dich.
2: Ja, das ist cool. Vielen Dank. Mega.
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0: Es ist 12 vor 8, guten Morgen am Donnerstag mit Radio Leverkusen. Und Achtung, noch ist genug Zeit, aber am Sonntag solltet ihr abliefern, ne? Es ist Muttertag wieder am Sonntag. Und wenn es dann eben nicht schon wieder die Last-Minute-Blumen von der Tanke sein sollen, macht euch Gedanken, was so am besten passt und eurer Mutter am besten gefällt.
1: Ja, umgekehrt sind Mütter ja echt super treffsicher. Die wissen immer genau, was zum Beispiel unser absolutes Lieblingsgericht ist oder wie sie uns sonst irgendwie eine echte Freude machen können. Aber drehen wir einfach den Spieß mal um. Radio Leverkusen-Reporter David Frank hat getestet, wie viel ihr so über eure Mütter wisst.
2: Was ist denn das Lieblingsessen deiner Mutter?
3: Oh, das ist eine gute Frage. Die Kölsche Kost. Halbe Hahn.
4: Gulasch.
5: Boah, das ist ganz einfach. Die isst gerne, total gerne Spaghetti Bolognese. Also das mache ich, glaube ich, dann auch zum Muttertag.
2: Welches Sprichwort sagt deine Mutter immer?
5: Ja, das kriege ich bestimmt einmal in die Woche zu hören. Erst denken, dann sprechen. Das kriege ich jedes Mal, das ist bei mir schon so eingebrannt auf der Festplatte.
6: Räum dein Zimmer auf. Ihr Favorit.
7: Hauptsache, der Junge ist gesund.
2: Bei welchem Lied singt deine Mutter immer mit?
4: Boah, irgendwas von Shakira, so ein altes, dieses EM-Lied. Wie hieß das? Waka Waka.
6: Grünemeier, da trällert sie gern mal mit.
8: Dieses Golden-Lied von K-Pop Demon Hunters. Leider ja.
0: Okay, vielleicht war da ein bisschen Inspiration für euch dabei, ne? So, und für alle Mütter, die auch bei Grünemeier hier mittrellern, jetzt schon mal Geschenk vorab. Herbert Grünemeier mit Was soll das hier bei Radio Leverkusen?

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1: Mit Danny Hoppe, guten Morgen. Der Begriff Deepfakes ist inzwischen auch in der breiten Öffentlichkeit angekommen, durch den Fall Fernandes Ulmen oder auch gestern durch Italiens Ministerpräsidentin Meloni, die auf sexualisierte Deepfakes von sich aufmerksam gemacht hat. Die EU will jetzt dagegen vorgehen, das hat die EU-Ratspräsidentschaft am Morgen angekündigt. Niklas Lünebach aus dem News-Team, in Zukunft sollen KI-Anwendungen zum Erstellen von sexualisierten Deepfakes verboten werden.
2: Genau, dazu soll das KI-Gesetz angepasst werden. Bei Deepfakes wird ja zum Beispiel das Gesicht einer Frau in ein anderes Video, zum Beispiel ein Porno, eingefügt oder die Stimme wird künstlich nachgeahmt. So ein Material kursiert schon seit Jahren im Netz, aber weil die KI zuletzt so einen technischen Sprung gemacht hat, wirkt das alles eben immer echter. Und es wird dadurch auch immer leichter, solche Videos zu erstellen. Deshalb will die EU jetzt KI-Anwendungen für Missbrauch Deepfakes verbieten. Das heißt, es geht nicht nur um die Bestrafung der Tat, sondern auch um das Verbot des Werkzeugs dafür.
1: Was die EU-Ratspräsidentschaft aber auch nochmal klargestellt hat, die Erstellung von Bildern soll jetzt nicht generell übermäßig stark eingeschränkt werden.
2: Nein, dafür soll in dem neuen Gesetz aber genau definiert sein, was sexualisierte Inhalte sind und was eben nicht. Bevor die Änderungen in Kraft treten können, müssen außerdem noch das EU-Parlament und die Mitgliedstaaten zustimmen. Dann könnte das neue Gesetz Anfang Dezember in Kraft treten.
1: Danke, Niklas. Und jetzt weitere Meldungen im Überblick. Nach dem Hantavirus-Ausbruch auf einem Kreuzfahrtschiff ist eine Kontaktperson am Abend in die Düsseldorfer Uniklinik gebracht worden. Ein spezieller Transportkonvoi hatte die Frau vom Amsterdamer Flughafen abgeholt. Sie soll jetzt vorsorglich untersucht werden. Bisher zeige sie keine Symptome einer Infektion, teilte die Feuerwehr mit. In Lettland sind mehrere Drohnen abgestürzt. Nach Angaben des Militärs waren sie von Russland aus in den Luftraum eingeflogen. Ob es sich um russische oder ukrainische Drohnen handelt, ist noch unklar. Bericht über Verletzte gibt es bisher nicht. Seit dem Abend brennen in einem Entsorgungsbetrieb am Krefelder Rheinhafen rund 700 Tonnen Metallschrott. Es hatte sich eine große Rauchwolke gebildet. 3 Mitarbeiter wurden leicht verletzt. Die Löscharbeiten gestalten sich nach Angaben der Feuerwehr mühsam. Der Traum vom Triple ist geplatzt. Der FC Bayern hat das Finale in der Champions League verpasst. Im Halbfinalrückspiel kam der deutsche Rekordmeister zu Hause gegen Paris Saint-Germain nicht über ein 1:1 hinaus. Bayerns Trainer Vincent Kompany war bei DAZN enttäuscht, aber auch ein fairer Verlierer.
3: Das Niveau von beiden Mannschaften war einfach sehr, sehr, sehr, sehr hoch. Wir haben alles versucht. Ja. Gratulation PSG.
1: Im Finale trifft Paris jetzt auf den FC Arsenal. Und das waren die Nachrichten mit Danny Hoppe.
4: Dankeschön, Danny. Damit zum Radio Leverkusen Wetter. Und die gute Nachricht zuerst da. Es hat sich erstmal ausgeregnet bei uns. Heute bleibt es auf jeden Fall trocken, auch wenn da noch einige Wolken unterwegs sind. Dazu bekommen wir maximal 15 Grad, noch haben wir 9. Morgen, da kommt dann noch häufiger die Sonne durch. Und Samstag, da wird es dann richtig schön.
5: Der Radio Leverkusen Verkehr, Innenstadtverkehr, so ein bisschen was an Berufsverkehr ist unterwegs, aber geht noch. Keine größeren Staus, zumindest aktuell. Auf den Autobahnen A1 Euskirchen-Köln zwischen Köln-Bocklemünd und dem Kreuz Köln-Nord 2 Kilometer stockend, dauert 2 Minuten. A3 Köln-Oberhausen zwischen Köln-Mühlheim und dem Kreuz Leverkusen 3 Kilometer stockend, 4 Minuten. Und A3 Oberhausen-Köln zwischen Kreuz-Hilden und Leverkusen-Zentrum 11 Kilometer stockend, 1/4 Stunde dauert's.
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5: Einen guten Start euch in den Donnerstag. Hier sind Thomas Wagner und der Jana Dahlmann.
4: Morgen.

0: 6 nach 8, hier ist Radio Leverkusen. Wir starten in diesem Donnerstag mit 3.000 Euro, ganz sicher garantiert. In jeder Runde Geldregen heute früh. Anne hat sich, glaube ich, gerade eben nur nicht so ganz getraut, so oft dann auch weiter zu sagen.
1: Ja, hi, Anne hier. Ich habe gerade 1.750 Euro im Geldregen gewonnen. Mega coole Sache. Ich wünsche euch einen schönen Tag.
0: Ja, aber immerhin, gewonnen ist gewonnen, ne? 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Vorher müsst ihr nicht Stopp sagen. 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Alright.

0: Gleich Viertel nach acht, Radio Leverkusen hier. Guten Morgen. So, wenn sich wettermäßig nichts mehr ändert, bekommen wir pünktlich zum Kneipenfestival am Samstag ja dann wieder richtig schönes Wetter. Sonne und so bis 22 Grad. Das passt doch ganz gut. Und dann machen dieses Jahr ja auch so viele Locations wie noch nie mit. Wir sind bei 30 Läden, Bars, Kneipen, die mit dabei sind. Party dann im Laden oder bei dem schönen Wetter ja vielleicht auch vor dem Laden.
1: Ja, und mit dabei sind auch jede Menge Bands und Musiker, die da spielen. Und in Wiesdorf sind das unter anderem die hier. Zum Beispiel die Band The Groove Riders im Topos.

0: Agirres, die für euch so sommerliche Sounds ins Extrablatt bringen.
1: Das also der Sound von Wiesdorf dann am Samstag beim Kneipenfestival, ne? Und was in den anderen Locations, in den anderen Stadtteilen alles so stattfindet, die ganze Übersicht haben wir online für euch auf radioleverkusen.de. Samstag wieder Kneipenfestival, der Eintritt in allen Locations ist frei und wir freuen uns, euch dazu

0: Einen guten Start euch in den Donnerstag mit uns, Radio Leverkusen um 8.22 Uhr.
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0: Schönen Donnerstagmorgen euch. Hier ist Radio Leverkusen um 8:30.
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0: Die Nachrichten jetzt mit Marlene Reichle.
2: Hallo, guten Morgen. Immer mehr Unternehmen in ganz NRW sind von Hackerangriffen betroffen. Laut neuen Zahlen vom Statistischen Landesamt waren vor allem 2023 überdurchschnittlich viele Unternehmen betroffen. Auch unsere Leverkusener Firmen sind öfter mal das Ziel von Hackern. Die EVL oder auch das Klinikum berichten uns von häufigen Angriffen. Bis jetzt konnten die Hacker aber immer gut abgewehrt werden. Auch andere große Arbeitgeber wie die Sparkasse, die Wupsi oder auch Covestro nehmen das Thema der IT-Sicherheit sehr ernst und sagen auf unsere Anfrage, dass die Systeme allzeit überwacht werden, die Mitarbeitenden werden geschult und es werden immer wieder neue Maßnahmen ergriffen. Weitere Details halten die Unternehmen aber geheim aus Sicherheit. Leverkusen hat ab sofort eine neue Partnerstadt, Delphi in Griechenland. Die beiden Oberbürgermeister haben die Partnerschaft jetzt offiziell besiegelt. Raphael Gäde mit den Infos.
3: Die Stadt Leverkusen zeigt sich stolz über die neue Partnerstadt Delphi, die ja vor allem auch durch das Orakel von Delphi in der Antike bekannt ist. Ein wichtiger Impuls für die neue Städtepartnerschaft war ein Verein Leverkusen-Delphi. Durch den wurden schon zahlreiche Projekte ins Leben gerufen. Und genau das soll jetzt mit der neuen Partnerschaft auch weitergeführt werden. Die Stadt möchte Bereiche wie Kultur und Bildung durch die deutsch-griechische Freundschaft langfristig stärken. Mit Delphi hat Leverkusen jetzt seine 11. internationale Partnerstadt. Schon dabei sind zum Beispiel Oulu in Finnland, Wuxi in China oder Nikopol in der Ukraine.
2: Für die Fans von Bayer 04 Leverkusen gibt es ab der kommenden Saison ein paar Veränderungen beim Ticketkauf. Bestimmte Plätze werden laut Bayer 04 zur neuen Spielzeit teurer. Außerdem wird es mehr Preiskategorien geben. Ganz neu führt Bayer 04 eine Mindestnutzung der Dauerkarte ein. Die muss in der kommenden Saison bei mindestens 10 von 17 Heimspielen genutzt werden. Ist das nicht der Fall, kann der Verein das Abo zur kommenden Saison kündigen. Aber wenn man die Karte in der Ticketbörse für einzelne Spiele verkauft, dann zählt das auch schon als genutzt. Und jetzt der kurze Blick in die Welt. Die Fahnder von Interpol haben Millionen gefälschte Medikamente in Frankreich beschlagnahmt. Die Polizeiorganisation teilt mit, dass es sich dabei vor allem um falsche Mittel gegen Erektionsstörungen handeln soll. Neben den Medikamenten wurden in den vergangenen Wochen auch mehr als 200 Verdächtige festgenommen. Der große Brand am Krefelder Hafen ist inzwischen unter Kontrolle. Seit dem Abend haben dort hunderte Tonnen Metallschrott in einem Entsorgungsbetrieb gebrannt. Die Feuerwehr rechnet in den nächsten Stunden mit einem Ende der Löscharbeiten. Die Ursache für den Brand ist aber weiter unklar. Und das waren die Radio Leverkusen Nachrichten, unsere Stadt und die Welt im Blick, immer online oder auch in unserer App.
4: Dankeschön, Marlena. Und warum habe ich mich nicht gewundert, als du diese Medikamentenmeldung begonnen hast? Wusste ich schon, garantiert Potenzmittel,
2: ja,
4: oder?
2: Man kann sich irgendwie auch nicht sehr bildlich vorstellen.
4: Da lohnt es sich richtig. Ne? So, gucken wir mal aufs Radio Leverkusen Wetter. Da bekommen wir einen durchwachsenen, aber ganz okayen Tag. Es erwarten uns ja einige Wolken, aber es bleibt insgesamt trocken. Dazu steigen die Temperaturen von jetzt 9 Grad auf bis zu 15. Morgen gibt es dann etwas mehr Sonne noch und am Samstag dann noch mehr und dann auch bis zu 22 Grad.
0: Jetzt muss ich aber mal eingreifen hier.
4: Ja, bitte.
0: Hab doch mal Mitleid mit den Menschen, die glauben, sie nehmen da Potenzmittel und da passiert aber nichts.
4: Ja, das ist wirklich traurig.
0: Oder? Also auch mal an die denken.
4: So. Eine Runde Mitleid bitte.
0: Oh. Der Radio Leverkusen Verkehr, Innenstadtverkehr ist alles ein bisschen entspannter heute früh. Gestern war ja viel Stau, ne? Heute geht's. Ist ein bisschen was los im Berufsverkehr, aber wie gesagt, kein größeres Chaos irgendwo. Auf den Autobahnen A1 Euskirchen-Köln zwischen Köln-Bocklemünd und Kreuz Köln-Nord, 1 Kilometer stocken, 2 Minuten. A3 Köln-Oberhausen zwischen Köln-Mühlheim und dem Kreuz Leverkusen, 3 Kilometer stockend, 4 Minuten. Dann weiter zwischen Opladen und dem Dreieck Langenfeld, nochmal 1 Kilometer stocken, 2 Minuten. Und die Gegenrichtung A3 Oberhausen-Köln zwischen Kreuzhilden und Leverkusen-Zentrum, 14 Kilometer stocken, 16 Minuten dauert es da.
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0: Jo, schönen Start in den Donnerstag.
4: Morgen!

0: 9:41 Uhr. Einen schönen Donnerstagmorgen euch. Haben wir heute früh eigentlich schon drüber gesprochen, dass die Bayern raus sind aus der Champions League? Da hat wohl eindeutig jemand zu früh Stopp gesagt, ne?
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0: Ja, die Bayern werden es verkraften und ihr hört, was das Stoppsagen angeht, einfach vielleicht ein bisschen mehr auf euer Bauchgefühl. Und deshalb jetzt hier die nächste Runde bei Jürgen Bangert im landesweiten Geldregenstudio.
2: Der Marcel ist mit großem Gerät unterwegs. Du fährst Bauschutt. Wie schwer ist dein LKW?
3: So um die 40 Tonnen, wenn er vollgeladen ist.
2: 40 Tonnen. Das müssten wir mal ausrechnen, was 40 Tonnen in kleinen Scheinen sind. Wie viel Geld das wird?
3: Ja, das wäre schon einiges.
2: Also jetzt bist du heute mit Bauschutt unterwegs. Was ist das Wertvollste, was du jemals in einem LKW transportiert hast?
3: Ja, wir fahren in der Regel nur Baustellenverkehr. Also alles irgendwie Bauschutt oder Schotter.
2: Okay, also eher die groben Sachen.
3: Also nichts Besonderes bei uns.
2: Aber ich höre das schon so raus, also LKW fahren, das ist so auch ein Kindheitstraum von dir gewesen?
3: Genau. Ich habe meinen Kindheitstraum quasi zum Beruf gemacht.
2: Mit großen Maschinen arbeiten. Schauen wir doch mal, was wir jetzt hier so hinkriegen, wie viel Schotter du aus dem Geldregen rausholst. Und wenn du bereit bist, lassen wir es regnen.
3: Ja, ich wäre soweit.
2: Und los.
1: 250 Euro.
3: Weiter.
1: 700 Euro.
3: Weiter.
1: 1.200 Euro.
3: Weiter.
1: 2.000 Euro.
3: Weiter.
1: 3.000 Euro.
3: Stopp.
2: Marcel.
3: Ja?
2: Da hast du mal schön die Ladefläche voll gemacht.
3: Ja, wunderbar, das freut mich.
2: 3.000 Euro für dich.
3: Ja, hundertprozentig.
2: Ich weiß nicht, auf deinen LKW wäre wahrscheinlich noch ein bisschen mehr gegangen, aber...
3: Ja, wahrscheinlich schon, aber ich bin vollkommen zufrieden. Dankeschön.
2: Das ist nämlich das Wichtigste an so einem Baustellen-LKW, dass das Radio funktioniert. Dann weiß man, hier sind heute Morgen 3.000 Euro garantiert ohne Blitz. Also auch in dieser Runde jetzt. Ihr könnt einfach durchmarschieren. Macht's wie Marcel.
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von 9, Radio Leverkusen hier. Es ist schon wieder Donnerstagmorgen und für alle, die aber noch so ein bisschen extra Energie, gute Laune brauchen, musikalisch positive Vibes von Nico Santos, sein Track All Time High jetzt bei Radio Leverkusen. 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
1: Mit Danny Hoppe. Guten Morgen. Der Hantavirus-Ausbruch auf dem Kreuzfahrtschiff Hondius beschäftigt jetzt auch Ärzte in Deutschland. Eine Frau, die auf dem Schiff Kontakt zu einem Hantavirus-Fall hatte, wurde gestern Abend zur Untersuchung in die Uniklinik Düsseldorf eingeliefert. Die Feuerwehr hatte die Frau am Flughafen Amsterdam unter großen Sicherheitsvorkehrungen übernommen und in die Klinik gefahren. Marc Weiß aus dem News-Team, warum Düsseldorf und wie ist der aktuelle Stand?
2: Ja, die Uniklinik Düsseldorf hat eine auf solche Fälle spezialisierte Abteilung. Deshalb ist die Frau dahin gekommen und nach aktuellem Stand laufen die Untersuchungen noch. Die Frau habe keine Symptome, heißt es. Und genau das ist ja das Problematische am Hantavirus. Eine Infektion kann wohl komplett ohne Symptome verlaufen. Die Viren können aber auch Blutungen, Fieber und sogar Nierenschäden auslösen. Und es gibt Hantaviren, die die Lunge schädigen können. Deshalb muss man das eben alles sehr genau untersuchen. Was die knapp 150 festsitzenden Passagiere auf dem Kreuzfahrtschiff angeht, gibt es jetzt eine Perspektive. Es gab ja auf diesem Schiff die ersten bekannten Fälle und leider auch 3 Todesfälle. Das Schiff darf die Kanareninsel Teneriffa anlaufen und ist jetzt auch auf dem Weg dahin schon. Auf Teneriffa gibt es eine auf Epidemien spezialisierte Klinik und da sollen dann Besatzung und Passagiere untersucht und gegebenenfalls medizinisch versorgt werden. Später könnten sie dann in ihre jeweiligen Heimatländer zurück, heißt es von den spanischen Behörden, die ja für Teneriffa zuständig sind.
1: Danke, Marc. Und jetzt weitere Meldungen im Überblick. In der EU sollen KI-Anwendungen für sexualisierte Deepfakes in Zukunft verboten sein. Das hat die EU-Ratspräsidentschaft angekündigt. Bei Deepfakes wird zum Beispiel das Gesicht einer Frau in ein anderes Video, wie etwa einem Porno, eingefügt oder die Stimme künstlich nachgeahmt. Nach Angaben von US-Präsident Trump könnte es schon in den nächsten Tagen eine Einigung mit dem Iran geben. Das sagte er dem Sender PBS. Gleichzeitig drohte er damit, den Iran in Grund und Boden zu bombardieren, falls es keinen Deal gäbe. Laut CNN will der Iran wohl heute seine Antwort auf einen US-Vorschlag übermitteln. Nach dem spektakulären Millioneneinbruch in eine Gelsenkirchener Sparkasse versammeln sich heute hunderte enttäuschte Schließfachkunden in der Nähe der Bank. Sie fordern Aufklärung und volle Haftung für die Schäden. Die Polizei rechnet mit bis zu 1000 Teilnehmern. Es war ein ernüchternder Abend für den FC Bayern in der Champions League. Der Traum vom Finale und damit vom Triple in dieser Saison ist geplatzt. Die Münchner kamen im Halbfinal-Rückspiel zu Hause gegen Paris Saint-Germain nicht über ein 1:1 hinaus. Das reichte nicht nach der 4:5-Pleite im Hinspiel. Entsprechend enttäuscht war Torwart Manuel Neuer bei DAZN.
3: Ich glaube, wir waren heute keine Killer in der Offensive gewesen. Ich glaube, man hat gesehen, dass wir ja eigentlich auch dem Finale nahe gewesen sind, aber das Ding nicht zu Ende spielen konnten.
1: Im Finale trifft Paris jetzt auf den FC Arsenal. Und das waren die Nachrichten mit Danny Hoppe.
4: Dankeschön, Danny. Damit zum Radio Leverkusen Wetter. Und da erwartet uns heute ein wechselhafter, insgesamt aber freundlicher Tag. Trotz einiger Wolken bleibt es trocken und die Temperaturen steigen von aktuell 10 Grad auf bis zu 15. Morgen wird es dann schon sonniger und am Samstag, da gibt es ein richtig gutes Wetter mit bis zu 22 Grad.
5: Rüber auf die Straßen, der Radio Leverkusen Verkehr, Innenstadtverkehr, alles soweit ruhig. Überall freie Fahrt für euch auf den Autobahnen. Nicht ganz. Noch Stau auf der A1 Euskirchen-Köln zwischen Köln-Löwenich und Kreuz-Köln-Nord. 3 Kilometer stockend, 4 Minuten. A3 Köln-Oberhausen zwischen Leverkusen-Zentrum und dem Kreuz Leverkusen 1 Kilometer stockend und A3 Oberhausen-Köln zwischen Kreuz-Hilden und dem Kreuz Leverkusen 5 Kilometer stockend, 7 Minuten länger.
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5: Schönen Start in den Donnerstagmorgen euch. Hier sind Thomas Wagner und Diana Dahlmann.
4: Morgen.
5: Und 80er Classic von Starship. 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

0: Kurz nach neun am Donnerstagmorgen. Hier ist Radio Leverkusen. Marcel hat sich eben unsere versprochenen 3000 Euro im Geldregen abgeholt.
1: Ich kann es echt nur weiterempfehlen. Versucht's und ihr kommt auf jeden Fall durch, wie ihr seht.
0: Ja, und 3000 Euro sind jetzt in dieser Runde auch wieder drin und versprochen. Also vorher nicht Stopp sagen und wenn ihr pokern wollt, auch nach 3000 Euro gerne nochmal weitersagen. 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

0: Viertel nach neun ist es. Radio Leverkusen hier heute am Donnerstag. Und morgen dann der große Radio Leverkusen Geburtstag. Wir freuen uns schon die ganze Woche drauf. Ne? Ja. Radio Leverkusen wird 35 und ja gut, ganz so lange, 35 Jahre lang sind wir beide jetzt nicht dabei. Trotzdem aber schon gefühlt die Radio Leverkusen Dinosaurier im Team, weil die Dienstältesten. Und wahrscheinlich genau deshalb haben sie uns beide auch mal ins Archiv oder besser gesagt ins große Lager geschickt, um da einfach mal ein bisschen in den Kisten zu wühlen von uns.
1: Ja, denn da gibt's noch eine Menge Zeugs, was da schlummert. Ganz viel Radio Leverkusen Merchandise-Artikel, zum Beispiel auch von Aktionen, die wir mit euch in den letzten Jahren und auch ja, Jahrzehnten gemacht haben.
0: Und da haben wir einiges auch gefunden beim Wühlen.
1: Wir sind im Lager angekommen. Es ist ein Riesenberg großer Kartons, die auch schon ja, schön aufeinander gestapelt sind. Und da sind jetzt zum Beispiel kleine Tüten mit ganz vielen Luftballons. Die ja. Nehmen wir auf jeden Fall mit fürs Geburtstag feiern, oder?
0: Ich hoffe, die schmecken noch. Also wenn ich jetzt, das sieht schon ein bisschen älter aus alles, ne? Irgendwie so, keine Ahnung. Hunderte Luftballons mit Radio Leverkusen drauf. Ich will jetzt keinen versuchsweise aufblasen, aber scheine noch zu funktionieren.
1: Du sollst sie ja auch nicht ablutschen. Du sollst sie ja nur aufpusten. Das kann man zur Not mit so einer Pumpe machen.
0: So, was haben wir hier?
1: Guck mal.
0: Noch ein Karton.
1: Noch ein Karton. Das ist ein Radio. Guck mal, das passt doch wunderbar.
0: Sieht erstmal aus wie so ein Babyphone oder irgendwie sowas, aber ein Duschradio. Radio Leverkusen beim Duschen hören. Mit diesen Duschradios haben wir auch noch irgendwie hier 20 Stück gerade liegen. Nehmen wir mit.
1: Nehmen wir mit. Und hier drunter, wenn du das mal wegräumst, wir haben hier so kleine Rucksäcke. Und guck mal, was draufsteht. Radio Leverkusen Ferienwoche.
0: Ich erinnere mich. Ja. Vor ewigen Jahren, die Ferienwoche.
1: Da haben wir in den Sommerferien eine Woche lang jeden Tag ein total cooles Programm für Kids auf die Beine gestellt. Wir waren Segelfliegen, wir waren Fahrradfahren, Reiten.
0: Wasserskifahren in Langenfeld, weiß ich genau. Und jedes Ferienkind hat so einen Rucksack bekommen. Die sind so cool. So, guck mal, ich werfe mir mal einen so über.
1: Sehr lässig machst du das.
0: Sieht cool aus.
1: Das sieht cool aus. Vor allen Dingen, das ist so ein cooler Rucksack. Der hat nicht ganz normal zwei Träger, sondern einen, der so schräg übergeht.
0: Für die coolen Kids bringen wir alles mit.
1: Und guck mal, hier in diesem Karton sind noch Pullover von unserer Heimathymne.
0: Ah, die Radio Leverkusen Heimathymne. Wer erinnert sich nicht auch vor ewigen Jahren? Ja, die Stadthymne, den Song, den wir gemacht haben. Da gab es ja Merchandise.
1: Ihr möchtet nicht, dass wir diese Heimathymne jetzt singen, aber so Pullis bringen wir auf jeden Fall auch mit.
0: Bevor wir jetzt hier weiter wühlen, ich würde sagen, wir packen alle Kisten ein, fahren zurück und dann gucken wir mal, was wir zum Geburtstag mit diesen ganzen schönen Sachen so vorhaben. Ne?
1: Lasst euch überraschen.
0: Tja, deswegen seid gespannt. Ein paar der Sachen, die wir mitgebracht haben, gibt es ja dann vielleicht morgen an unserem Geburtstag, aber als Geburtstagsgeschenke von uns an euch. Ne?
1: Genau, weil ohne euch

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0: Die Nachrichten jetzt mit Marlene Reichle.
2: Hallo, guten Morgen. Immer mehr Unternehmen in ganz NRW haben mit Hackerangriffen zu tun. Vor allem 2023 waren die Zahlen wohl hoch, das sagen jetzt die Landesstatistiker. Besonders betroffen waren große Arbeitgeber. Wir haben mal bei unseren in Leverkusen nachgefragt. Raphael Gäde berichtet.
3: Zu viel verraten wollten die Unternehmen natürlich nicht. Trotzdem hat uns das Klinikum Leverkusen berichtet, dass sie eine stetig steigende Zahl von Cyberangriffen beobachten können und dass das wohl auch zukünftig so bleiben wird. Die Sparkasse Leverkusen berichtet auf unsere Anfrage, dass sie eine eigene IT-Abteilung zur Gefahrenabwehr und sehr hohe Sicherheitsstandards haben. Das scheint zu wirken. Laut eigenen Angaben gab es bisher keine erfolgreichen Einbruchsversuche in das Netzwerk der Sparkasse Leverkusen. Auch die EVL spricht von einem dauerhaften Risiko durch IT-Angriffe. Deshalb überwache man die IT-Sicherheitsanlagen kontinuierlich und habe entsprechende Schutzmaßnahmen.
2: Delphi in Griechenland, einst in der Antike mit seinem Orakel berühmt, ist ab sofort Leverkusens neueste Partnerstadt. Die beiden Oberbürgermeister haben sich vor ein paar Tagen getroffen. Die Stadt Leverkusen ist jetzt stolz auf ihre neue Partnerstadt. Ein wichtiger Impuls war der Verein Leverkusen Delphi. Durch den wurden schon zahlreiche Projekte ins Leben gerufen. Und genau das soll jetzt auch weitergeführt werden. Mit Delphi hat Leverkusen jetzt seine 11. internationale Partnerstadt. Was läuft gut in Leverkusen und was nicht? Über 1000 Jugendliche in unserer Stadt haben in den vergangenen Wochen bei einer Jugendbefragung mitgemacht. Die Kritik und die Anregungen sollen jetzt ausgewertet werden. Dazu lädt die Stadt zu einem Workshop ein. Der findet heute Abend im Lindenhof statt. Alle Infos dazu findet ihr auf radioleverkusen.de. Die Ergebnisse aus dem Workshop sollen dann in die zukünftige Kinder- und Jugendarbeit bei uns in der Stadt einfließen. Und jetzt der kurze Blick in die Welt. US-Außenminister Mark Rubio trifft heute Papst Leo in Rom. Rubio selbst ist Katholik, überschattet wird das Treffen aber von den zuletzt scharfen Attacken von US-Präsident Trump gegen den Papst. Der Außenminister könnte das Treffen jetzt nutzen, um die Wogen etwas zu glätten. Der Tiergarten Kleve meldet ein seltenes Ereignis. Vor ein paar Tagen ist ein südliches Kugelgürteltier auf die Welt gekommen. Diese Gürteltiere rollen sich bei Gefahr zu kleinen Kugeln zusammen und gelten als anspruchsvoll in der Haltung und Zucht. Dem Nachwuchs in Kleve geht es gut, aber noch ist unklar, ob es ein weibliches oder ein männliches Junge ist. Und das waren die Radio Leverkusen Nachrichten. Unsere Stadt und die Welt im Blick, immer online oder auch auf Facebook und Instagram.
4: Dankeschön, Marlena. Gibt's schon Fotos von dem Tier?
2: Also ich habe gerade eben keine gefunden, aber generell Gürteltiere sehen einfach so süß aus, wenn man die googelt. Ich liebe das.
4: Ja.
2: So kleine Kügelchen auch dann. Oh, toll. Ja,
4: und in Baby nochmal süßer.
2: Ja, sowieso, so. Natürlich.
4: Alles klar. Wir gucken mal aufs Radio Leverkusen Wetter. Und da wird's heute ein richtig angenehmer Tag bei uns. Viele Wolken, aber kein Regen in Sicht. Dazu steigen die Temperaturen von aktuell 10 Grad auf bis zu 15. Morgen, da zeigt sich die Sonne dann doch häufiger noch. Und am Samstag, da gibt's richtig schönes Wetter mit 22 Grad dann.
0: Der Radio Leverkusen Verkehr, Innenstadtverkehr alles ruhig. Von den Autobahnen nur eine Meldung gerade von der A1 Euskirchen-Köln. Zwischen Köln-Löwenich und Kreuzköln-Nord 6 Kilometer stockend. Es dauert 8 Minuten länger da. Das war's.
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0: Ja, schönen Donnerstag.
4: Morgen.

0: 9:41 Radio Leverkusen hier. Bis jetzt doch ein ganz schöner Donnerstag, oder?
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0: Also hier auf jeden Fall im Geldregen ein schöner Donnerstag bislang. Es gab nämlich noch keinen Blitz zu hören. Alles nur Gewinner. Jetzt wieder Jürgen Bangert im landesweiten Geldregenstudio und das darf auch gerne so bleiben, bitte.
2: Die Doro ist Lehrerin in Hauswirtschaft und macht gerade Hausarbeiten zu Hause. Hi.
3: Hi.
2: Das heißt, Fensterputzen gehört bei dir eher ins Berufliche oder hast du es auch privat einfach gern ordentlich?
3: Ich habe es privat auch sehr gern ordentlich.
2: Und dann geht's gleich in die Schule und dann geht's in Sachen Hauswirtschaft geht's dann weiter.
3: Genau.
2: Kriegen die Schülerinnen und Schüler da auch beigebracht, wie man Fenster putzt?
3: Nein, tatsächlich nicht.
2: Aber kochen?
3: Wäre sinnvoll, machen wir aber nicht. Aber ja, natürlich lernen die, wie man kocht.
2: Ich habe das früher auch, das war immer so kochen, dann war ich mal in so einem Nähkurs drin. Ich hoffe, das ist heute irgendwie immer noch praktisch veranlagt.
3: Auf jeden Fall.
2: Cool. Und für dich haben wir jetzt einen wunderschönen Geldregen zusammengebastelt.
3: Mhm.
2: Und ich bin gespannt, was du daraus machst.
3: Okay.
1: 340 Euro.
3: Weiter.
1: 800 Euro.
3: Weiter.
1: 1.000 Euro.
3: Weiter.
1: 2.600 Euro.
3: Weiter.
1: 3.000 Euro.
3: Stopp.
2: Doro.
3: Mega.
2: Herzlichen Glückwunsch.
3: Ja, danke schön. Super.
2: 3.000 Euro für dich.
3: Freue ich mich sehr. Ich glaube, jetzt fallen ein paar Sachen hier für die Kinder an und der Rest wird, glaube ich, im Urlaub benutzt.
2: Dann wünsche ich euch da ganz viel Spaß dabei.
3: Super, vielen Dank.
2: Bitteschön. Ja, die 3.000 Euro Garantie. Irgendwie macht mir das Spaß. Ich habe noch gar keine Lust, damit aufzuhören. Sollen wir noch ein bisschen weitermachen? Komm, machen wir. 3.000 Euro. Garantiert ohne Blitz. Ihr könnt einfach anrufen, wisst Bescheid. 3.000 Euro sind auf jeden Fall drin und ihr könnt euch hier bewerben.
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0: vor 10, Radio Leverkusen hier. Machen wir uns eigentlich schick morgen?
1: Wir sind Radio, deshalb eher nein. Aber komm, so ein bisschen, oder? Ein bisschen, aber nicht zu übertrieben.
0: Morgen der große Radio Leverkusen Geburtstag. Wir werden 35. Gleich nach 10 aber erstmal Claudia Löhr. Und wir hören uns morgen am Geburtstag dann wieder.
1: Bis dann.

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0: Mit Danny Hoppe. Guten Morgen. Menschen mit Behinderung sollen eigentlich in allen Lebensbereichen gleichberechtigt am Alltag teilnehmen können. Die Realität sieht aber oft anders aus, zum Beispiel bei der Barrierefreiheit, sei es an Bahnhöfen, Behörden oder Unternehmen. Deshalb befasst sich der Bundestag jetzt am Vormittag damit. Thorsten Adolfs aus dem News-Team. Es ist aber nicht das einzige wichtige Thema heute. Es geht auch um die Digitalisierung und einen moderneren Staat.
1: Genau, es soll im Parlament um eine zentrale Frage gehen, und zwar die, wie Deutschland bei der Digitalisierung, in der Verwaltung und bei Planungsverfahren endlich schneller werden kann. Der Reformdruck ist hoch, weil Bürger, Unternehmen und Kommunen seit Jahren über zu viel Bürokratie und zu langsame Abläufe klagen. Wichtig wird auch die Debatte über die gesetzliche Krankenversicherung. Dabei geht es wieder um ein Grundproblem der Sozialpolitik. Die Frage ist, wie sich das System trotz steigender Ausgaben und einer alternden Gesellschaft dauerhaft finanzieren lässt. Auch die Luftverkehrssteuer steht im Berlin auf der Tagesordnung. Da prallen der Klimaschutz, wirtschaftliche Interessen der Branche und die Forderung nach bezahlbarer Mobilität aufeinander.
0: Das ist aber noch nicht alles. Auch um die Zukunft des lokalen Journalismus und um die Meinungsvielfalt geht es heute.
1: Ja, Hintergrund ist die schwierige wirtschaftliche Lage vieler regionaler Redaktionen. Sie kämpfen mit sinkenden Auflagen, wegbrechenden Werbeeinnahmen und hohen Kosten. Dazu kommt die Konkurrenz durch große digitale Plattformen. Gleichzeitig wächst die Sorge vor einer zunehmenden Medienkonzentration und sogenannten Nachrichtenwüsten. Das sind Regionen, in denen es kaum noch eine unabhängige lokale Berichterstattung gibt. Die politische Kernfrage ist deshalb, wie Lokalmedien gestärkt werden können, ohne die Unabhängigkeit der Presse zu gefährden.
0: Danke, Thorsten. Und jetzt weitere Meldungen im Überblick. Nach dem Hantavirus-Ausbruch auf einem Kreuzfahrtschiff ist eine Kontaktperson am Abend in die Düsseldorfer Uniklinik gebracht worden. Ein spezieller Transportkonvoi hatte die Frau vom Amsterdamer Flughafen abgeholt. Sie soll jetzt vorsorglich untersucht werden. Bisher zeige sie keine Symptome einer Infektion, teilte die Feuerwehr mit. Die Mehrheit in Deutschland ist dafür, die Steuern auf Alkohol und Tabak zu erhöhen. Das zeigt eine Umfrage des Beratungsunternehmens Deloitte. Demnach halten 66% eine höhere Alkoholsteuer für sinnvoll, 59% eine höhere Tabaksteuer. BVB-Innenverteidiger Niklas Süle beendet seine Karriere mit nur 30 Jahren. Das hat der Ex-Nationalspieler im Podcast Spielmacher angekündigt. Den Gedanken habe er schon länger gehabt, sagte Süle. Der endgültige Entschluss sei dann nach seiner Knieverletzung beim Spiel in Hoffenheim gefallen. Obi kämpft vor Gericht um sein Orange. Die Baumarktkette will sich seinen ganz bestimmten Farbton als Marke schützen lassen. Konkurrent Hornbach sagt aber, Orange sei in der Branche ganz normal, also nichts Unverwechselbares. Am Vormittag muss sich deshalb der Bundesgerichtshof mit dem Fall befassen. Vorher hatte das schon das Bundespatentgericht getan und Obi eine Absage erteilt. Schon zum Anmeldezeitpunkt der Farbmarke im Jahr 2010 hätten 6 der 7 umsatzstärksten Baumarktketten die Farben Orange oder Rot verwendet, hieß es damals. Und deshalb muss jetzt der BGH klären, ob Obi Orange wirklich typisch Obi ist oder einfach nur Orange. Und das waren die Nachrichten mit Danny Hoppe.
2: Das Wetter.
3: Es wird so langsam insgesamt heute deutlich freundlicher und auch wärmer als gestern. Am Vormittag hier und da noch ein bisschen Hochnebel und Dunst, aber meistens bleibt es trocken. Am Nachmittag zeigt sich auch mal die Sonne. Bis zu 16 Grad kriegen wir heute. Morgen legen wir noch ein Schippchen zu und am Samstag dann viel Sonne bei über 20 Grad.
2: NRW Verkehr.
3: Der Blick auf die Straßen. Eine Viertelstunde länger braucht ihr auf diesen Autobahnen. A1 Euskirchen Richtung Köln zwischen Euskirchen und Weilerswist West. 3 Kilometer Stau, knapp 20 Minuten kommt da oben drauf. Die A2 Dortmund Richtung Hannover zwischen Feldheim und Rehren. Da hat es einen Unfall gegeben. 11 Kilometer Stau, 1 Stunde braucht ihr da länger. A2 Dortmund Richtung Oberhausen zwischen Dreieck Bottrop und Kreuz Oberhausen. 6 Kilometer, das ist fast eine halbe Stunde, die ihr da länger steht. A3 Köln Richtung Oberhausen zwischen Duisburg-Wedau und Oberhausen-Lier. 3 Kilometer, hier auch eine halbe Stunde. A40 Dortmund Richtung Essen zwischen Dortmund-Dorstfeld und Dortmund-Klei 1 Kilometer Viertelstunde und die A40 Dortmund Richtung Duisburg zwischen dem Dreieck Bochum-West und Dreieck Essen-Ost 8 Kilometer Viertelstunde on top. Kommt gut durch!
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3: Claudia Löhr hier. Hallo! Heute mal ohne Schwimmflossen zur Arbeit gekommen. Hat sich ganz gut angefühlt, ne? Ja, so nehmen wir den Donnerstag doch gerne. Ein paar Scheinchen vielleicht noch obendrauf. 3000 Euro sind drin im Geldregen. Garantiert. 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

0: ich habe so das Gefühl, so langsam haben wir uns hier warm gespielt.
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0: Marcel hat sich heute Morgen schon 3000 Euro im Geldregen abgeholt. Und da hat die Doro sich gedacht, das kann ich ja wohl auch. Ja, hat sie sich mal eben 3000 Euro in ihre Urlaubskasse gespült. Ich würde sagen, worauf wartet ihr eigentlich? 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Wir machen also weiter auch in dieser Runde wieder mit 3000 Euro ohne Blitz. Der Blitz schlägt vorher nicht ein. Also, seid mutig.
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0: Save My Love. Kaigo, Khalid und Griffin sind das für euren Donnerstagvormittag. In gut einem Jahr wird in Nordrhein-Westfalen ein neuer Landtag gewählt. Und naja, hier und da hört man ja schon mal so Sätze wie, die da oben in der Politik, die machen ja eh, was sie wollen, oder die haben ja gar keine Ahnung, was bei uns los ist. Wenn ihr das auch so fühlt, dann würden wir das gerne von euch wissen. Wir sind morgen mit dem Kollegen José Nasyandi im Düsseldorfer Landtag und wir senden von dort. Und wir fragen, was kommt von der Politik wirklich bei den Menschen an und was nicht? Wie ist es bei euch? Fühlt ihr euch verstanden?
1: In manchen Themen schon, aber ich glaube teilweise, also meistens leider nicht so ganz.
2: Ich glaube, sie bemüht sich. Ich glaube auch, dass es Ansätze gibt, wo man sich verstanden fühlt.
3: Nein, fühle ich mich nicht. Der kleine Mann muss viel ausbaden, was die Großen falsch gemacht haben.
4: Ja, super. Super verstanden, super gesehen.
5: Eher weniger. Deswegen muss ich sagen, ich weiß auch gar nicht, oder man wüsste auch gar nicht, wen man wählen soll. Ja, weil irgendwie fühlt man sich von niemandem so wirklich repräsentiert.
0: Ganz unterschiedliche Stimmen, aber in einem Punkt doch klar, also die Wartungen an Politik sind hoch, das Vertrauen häufig so, naja, lala. Und das ist unser Thema morgen Vormittag. Wir senden aus dem NRW-Landtag und wir sprechen dort mit Politikerinnen, mit Politikern, mit Erstwählerinnen und Erstwählern. Und wenn ihr uns für die Sendung noch was mit auf den Weg geben wollt, das geht sehr, sehr gerne. Beteiligt euch an unserer Umfrage auf unserer Homepage.
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0: Es ist 10:30.
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0: Ich bin Franziska Pietsch. Guten Tag. Die Sanierung der Festhalle in Opladen kommt voran, wird aber wohl komplizierter als gedacht. Weitere Infos dazu hat Marlena Reichle.
2: Im Inneren der Festhalle laufen gerade die Rohbauarbeiten. Das meiste, was innen abgerissen werden musste, ist auch schon weg. Aber beim Abriss der Fassade außen sind noch Schäden am Betontragwerk aufgefallen. Die werden jetzt genau untersucht, damit die nächsten Schritte organisiert werden können. Die Bauarbeiten an der Festhalle dauern deutlich länger als ursprünglich geplant. Die Eröffnung ist, Stand jetzt, für Anfang nächsten Jahres angedacht. Vor rund einem Jahr hatte die Stadt noch die Sanierung aufgeschoben, um möglicherweise Fördergelder nutzen zu können. Die gibt es inzwischen auch vom Land, nämlich rund 6,4 Millionen Euro.
0: Leverkusen ist ein beliebter Ort für Bürounternehmen. Das zeigt der Büromarktbericht der Wirtschaftsförderung Leverkusen für 2025. Trotz der wirtschaftlich herausfordernden Situation sei die Nachfrage nach Büroräumen in unserer Stadt weiter angestiegen, so die WFL. Das liege zum einen an guten Rahmenbedingungen, aber auch an der niedrigen Gewerbesteuer. Auffällig, fast die Hälfte der Büroflächen in unserer Stadt geht an 5 Großunternehmen. Gleichzeitig sei die Nachfrage nach kleineren Flächen stabil. Das sei ein wichtiges Signal unter anderem für Start-ups, so die WFL. Die Leerstandsquote der Büroflächen liegt bei unter 3% und sei damit gering. Für die Fans von Bayer 04 Leverkusen gibt es ab der kommenden Saison ein paar Veränderungen beim Ticketkauf. Bestimmte Plätze werden laut Bayer 04 zur neuen Spielzeit teurer. Außerdem wird es mehr Preiskategorien geben. Ganz neu führt der Verein eine Mindestnutzung der Dauerkarte ein. Die muss in der kommenden Saison bei mindestens 10 von 17 Heimspielen genutzt werden. Ist das nicht der Fall, kann der Verein das Abo zur kommenden Saison kündigen. Wird die Karte in der Ticketbörse von jemand anderem gekauft, gilt die Karte aber als genutzt. Und jetzt der kurze Blick in die Welt. Die Mehrheit der Menschen in Europa hält die USA für einen nicht vertrauenswürdigen Partner. Das zeigt eine Untersuchung, für die Menschen in allen 27 EU-Ländern befragt worden sind. Die US-Präsidentschaft von Donald Trump habe tiefe Spuren hinterlassen, heißt es. Die Ermittler haben die Suche nach dem in Bayern gestohlenen Goldschatz beendet. Trotz der Nutzung von Radar- und Röntgentechnik und speziell trainierter Hunde haben die Beamten nichts gefunden. Das Keltengold war im November 2022 aus einem Kelten-Römer-Museum gestohlen worden. 4 Männer wurden später zu langjährigen Haftstrafen verurteilt. Doch bis auf einen kleinen Teil der Goldmünzen blieb der Schatz verschwunden. Und die Gruppe hat vor Gericht zur Frage, wo die Münzen geblieben sein könnten, geschwiegen. 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
0: Es sieht wettertechnisch heute schon wieder viel besser aus als die letzten Tage. Die Sonne kommt immer mal wieder raus, aber es sind auch einige Wolken unterwegs. Es soll aber wahrscheinlich trocken bleiben. 11 Grad messen wir aktuell an der Schusterinsel in Opladen. Bis zu 16 können es im Laufe des Tages noch werden. Und der Radio Leverkusen Verkehr. In der Stadt kommt ihr gerade gut durch, aber es gibt noch 2 Meldungen von den Autobahnen auf der A1 Richtung Dortmund. Zwischen der Rheinbrücke und dem Kreuz Leverkusen West steht ein defekter LKW auf dem rechten Fahrstreifen. Fahrt da besonders vorsichtig. Und auch auf der A1 nach Dortmund zwischen Köln-Niehl und Kreuz Leverkusen 2 Kilometer Stau. Da braucht ihr gut 10 Minuten länger. Eine gute Fahrt euch.
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3: Claudia Löhr hier. Hallo an diesem Donnerstag. Geht weiter jetzt mit Udo Lindenberg. Der wird ja 80 jetzt am Sonntag in einer Woche, am 17. Er selber findet die Zahl nicht so sexy, hat er gesagt, aber die Planungen für den 100. die stehen auf jeden Fall schon. Komet jetzt hier für euch und danach ein 80er. Oh lala, ich sag nur Kuschelrock 4, Richard Marx, Write Your Wedding.

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0: Walk on Water. 30 Seconds to Mars. Habt ihr gelesen, oder? Niklas Süle, Innenverteidiger beim BVB, beendet seine Fußballkarriere. Mit 30 sagt er einfach Stopp.
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0: Ja, muss man halt auch einfach akzeptieren, ne, wenn jemand Stopp sagt. Jürgen Banger tut das auch regelmäßig im landesweiten Geldregenstudio.
2: Annika sitzt noch mehr über Zahlen als ich hier im Geldregenstudio. Du bist Steuerberaterin oder wie ist es?
3: Ja, fast. Ich sitze an meinem Steuerberater und bin Steuerfachwirtin gerade noch.
2: Okay, aber das ändert ja nichts an der Praxis. Also du musst viel Geld von links nach rechts schieben.
3: Richtig, richtig.
2: Ja, am besten.
3: Also nicht mein Geld, aber das Geld der anderen, ja.
2: Ja, gut. Und das ist ja auch mein Job hier. Also quasi bin ich auch ein Steuerfachwirt.
3: Sozusagen, ja.
2: Könntest du das da mal irgendwem beibringen? Dann kann ich bei euch.
3: Boah, ich glaube, das ist schwierig.
2: Annika, du sagst, wenn du was gewinnst, du hast jede Menge Baustelle zu Hause. Was ist denn los?
3: Richtig, ja, ich habe immer noch mein Haus. Wohne ich jetzt schon sechs Jahre drin und da ist noch einiges, was noch nicht gemacht ist. Also von daher, ein kleiner Obolus ist da immer willkommen.
2: Stimmt, und jetzt hast du die Gelegenheit, dir was aus dem Geldregen dafür zu holen. Ich drücke dir die Daumen.
3: Ja, danke schön.
1: 250 Euro.
3: Weiter.
1: 500 Euro.
3: Weiter.
1: 900 Euro.
3: Stopp.
2: Annika. Herzlichen Glückwunsch.
3: Dankeschön.
2: Das sind 900 Euro für dich.
3: Ja, cool. Vielen Dank. Ich freue mich total über 900 Euro. Das ist mega.
2: Ja, bitteschön. Die gönne ich dir auch.
3: Bei meinem Glück besser als wieder den Song hier abzuräumen. Das ist normalerweise mein Glück.
2: Bei uns gibt es nur den Blitz.
3: Ja, genau. Alles klar.
2: Ja, 900 Euro für Annika. Aber 3000 Euro wären möglich gewesen. Und ich glaube, ich muss ein bisschen deutlicher werden. Wir legen ein bisschen drauf. 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
1: Mit Danny Hoppe, guten Tag. Nach dem Hunter-Virus-Ausbruch sitzen noch immer mehr als 140 Menschen auf dem Kreuzfahrtschiff Hondius fest. Parallel dazu geht die Evakuierung von Kontaktpersonen weiter. Am Morgen ist ein zweites Evakuierungsflugzeug in Amsterdam gelandet. An Bord soll ein Passagier des Schiffs sein. Sein Zustand sei stabil, sagte der Kreuzfahrtveranstalter. Wo er hingebracht wird, haben die Behörden noch nicht gesagt. Schon gestern Abend waren zwei Passagiere des Schiffs nach Amsterdam geflogen worden. Einer sollte in eine Klinik nach Leiden in den Niederlanden gebracht werden. Eine 65-jährige Deutsche kam in die Uniklinik Düsseldorf. Marc Weiß hat mehr dazu.
2: Die Frau, die aktuell in Düsseldorf untersucht wird, zeigte bei der Einlieferung keine Symptome, was allerdings bei Hantavirus-Infektionen nicht ungewöhnlich ist. Sie hatte auf dem Schiff offenbar Kontakt zu einer infizierten Deutschen, die auf dem Schiff gestorben war. Das Tückische am Hantavirus ist, dass eine Infektion komplett ohne Symptome verlaufen kann. Die Viren können aber auch Blutungen, Fieber und Nierenschäden auslösen. Und es gibt Hantaviren, die Lunge schädigen können. Vor allem bei geschwächten Menschen mit Vorerkrankungen können sie deshalb auch tödlich sein. Inzwischen wurde bekannt, dass es nach dem Ausbruch auf dem Schiff teilweise wohl auch Chaos gab. Spanische Medien berichten, dass mindestens 23 Passagiere das Schiff bei einem Zwischenstopp auf der Atlantikinsel St. Helena am 21. April verlassen und auf eigene Faust die Heimreise angetreten hätten, ohne sich auf das Virus untersuchen zu lassen. Von mindestens zwei ehemaligen Passagieren ist bekannt, dass sie infiziert sind bzw. waren. Eine Frau ist inzwischen in Südafrika gestorben. Ein infizierter Mann wird aktuell in der Schweiz behandelt.
1: Und jetzt weitere Meldungen im Überblick. Viele Menschen in Deutschland verlieren ihr Haus oder einen Großteil des Vermögens, wenn sie Angehörige pflegen müssen. Das zeigt eine neue Umfrage im Auftrag der Krankenkasse DAK. Demnach hat das fast jeder Zweite bei sich selbst oder im näheren Umfeld schon einmal erlebt. Pflegearmut sei in der Mitte der Gesellschaft angekommen, sagt die DAK. KI-Anwendungen zum Erstellen von sexualisierten Deepfakes sollen in der EU in Zukunft verboten sein. Das hat die EU-Ratspräsidentschaft am Morgen mitgeteilt. Gleichzeitig sollen andere KI-Regeln vereinfacht werden, um das wirtschaftliche Potenzial von künstlicher Intelligenz in Europa besser auszuschöpfen. Der NRW-Landtag beschäftigt sich gerade in einer Aktuellen Stunde mit Jugendlichen ohne Berufsperspektive. Denn fast 33.000 Schülerinnen und Schüler haben im letzten Jahr die Schule ohne Abschluss verlassen. Die SPD nennt die Zahlen alarmierend. Seit Wochen ärgern die Autofahrer im Land sich über die hohen Spritpreise. Das IFO-Institut sagt jetzt aber, so sehr belasteten die stark gestiegenen Preise für Benzin und Diesel die Menschen gar nicht. Der Grund seien die stetig steigenden Gehälter. Das Institut hat ausgerechnet, dass ein durchschnittlicher Arbeitnehmer im April rund 5 Minuten für einen Liter Benzin arbeiten musste. In den letzten 35 Jahren seien es auch immer zwischen 3 und 6 Minuten gewesen, heißt es. Und das waren die Nachrichten mit Danny Hoppe.
3: Das Wetter.
4: Die Oseltage haben wir geschafft. Heute meistens trocken. Am Vormittag vielleicht noch ein paar Wolken und Nebel. Später lockert es dann auf. Die Temperaturen kommen auch endlich aus dem Quark. Bis zu 16 Grad heute. Und wie sich das gehört, zum Wochenende hin immer freundlicher. Morgen schon mit mehr Sonne. Und am Samstag sind wir dann auch schon wieder bei über 20 Grad.
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4: Wir gucken mal auf die Straßen. Mindestens 20 Minuten länger dauert es auf diesen Strecken. A2 Dortmund Richtung Hannover zwischen Feldheim und Bad Nenndorf. 11 Kilometer Stau hier. Da hat es einen Unfall gegeben. 1 Stunde braucht er da mindestens länger. A2 Dortmund Richtung Oberhausen zwischen Dreieck-Bottrop und Kreuz-Oberhausen. 6 Kilometer, knappe 1/2 Stunde. A3 Köln Richtung Oberhausen zwischen Duisburg-Wedau und Oberhausen-Lierich. Da braucht ihr mindestens 40 Minuten länger. Und die A59 Bonn Richtung Köln zwischen Spich und Flughafen. 4 Kilometer, Stau, eine knappe 1/2 Stunde. Da steht ein kaputtes Auto auf dem Standstreifen. Kommt gut durch.
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4: Claudia Löß hier, hallo zusammen. Ich weiß nicht, habt ihr schon gesehen, Sprit ist heute recht günstig, also günstig natürlich, immer in Anführungszeichen. Also wenn ihr es einrichten könnt, vor 12 vielleicht nochmal an die Tanke zu fahren, das wäre gar nicht so schlecht. Damit es richtig gut wird heute, könnt ihr euch bei uns auch noch in den Geldregen stellen. 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

0: Ach du Schande. Horror hier. Sarah Engels ist ja unsere Kandidatin für den Eurovision Song Contest. Die ist gestern in Wien gelandet, nur leider ist ihr Koffer nicht mitgekommen. Der Airline hat ihn verbummelt, also alle Outfits weg. Ein einziger Albtraum, oder?
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0: Jo, das kann schnell teuer werden, aber dafür habt ihr ja uns. Ne? Bei uns gibt's die Kohle für die, ja, ich sag mal, Shopping-Eskalation. Wir hatten gerade eben Annika im Geldregen.
1: 900 Euro.
2: Stopp.
3: Annika, herzlichen Glückwunsch.
2: Dankeschön.
3: Das sind 900 Euro für dich.
0: Ja, 900 Euro, da kann man auch einige Klamotten shoppen. Es wären 3.000 Euro drin gewesen. Und wir setzen jetzt einfach noch einen drauf. 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

0: Stages, My Bruno Mars. Hallo am Donnerstag. So, mal ganz ehrlich, wenn man morgens so durch die Schlagzeilen scrollt und die Nachrichten checkt, dann kann die Laune schon mal sehr schnell in den Keller rauschen. Und das ist genau der Punkt, wo Nico Santos uns jetzt abholen möchte. Der hat sich mal kurz von den fetten Beats verabschiedet. Seine neue Nummer heißt Optimist. Und das ist ein Song, der auffällt, weil er einfach so, ja, ich sag mal so, reduziert ist. Das ist also wirklich nur er und seine Akustikgitarre und diese Message.
1: Der Song für alle, die gerade kämpfen. Egal wie schwer es ist, gebt die Hoffnung nicht auf und versucht, das Gute zu sehen. Bleibt optimistisch.
0: Es ist wirklich ein toller Song. Einer, der halt nicht so an einem vorbeirauscht. Ich finde so ein bisschen Simon & Garfunkel-Vibes. Jetzt für euch im besten Mix. Nico Santos, Optimist.
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1: Es ist 11:30.
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1: Mit Franziska Pietsch, guten Tag. Die Bauarbeiten an der Opladener Festhalle laufen, aber dauern auch noch eine Weile. Bei Arbeiten an der Fassade sind unerwartete Schäden am Beton entdeckt worden. Das gibt die Stadt bekannt. Die müssen jetzt erstmal genau geprüft werden, bevor weitergebaut werden kann. Die Stadt rechnet aktuell damit, dass die Halle erst Anfang 2027 fertig wird. Drinnen geht's aber weiter voran. Der Rohbau läuft und viele alten Bauteile sind schon abgerissen worden. Am Ende soll die Festhalle moderner, energieeffizienter und barrierefrei sein. Mehr als 22.000 Quadratmeter Bürofläche in unserer Stadt konnten im vergangenen Jahr an Unternehmen vermietet werden. Das zeigt der Büromarktbericht, den die Wirtschaftsförderung Leverkusen jetzt veröffentlicht hat. Raphael Gerde mit mehr dazu.
3: Die Nachfrage ist nicht nur gut, sondern auch nochmal gestiegen, so die WFL. Unter den Mietern sind sowohl große als auch mittlere und kleinere Unternehmen. Die mieten dann aber auch unterschiedlich. Fast die Hälfte der Büroflächen ging an 5 Großunternehmen. Für andere Firmen sind aber eher kleinere und flexiblere Büroflächen interessant. Dass die Büroflächen bei uns in der Stadt so beliebt sind, liege laut WFL zum einen an den Rahmenbedingungen, also beispielsweise am Standort, aber auch an der niedrigen Gewerbesteuer. Die meisten Büroräume gibt es im Innovationspark in Manfort, in der neuen Bahnstadt in Opladen und in der Wiesdorfer City.
1: Was läuft gut in Leverkusen und was nicht? Über 1000 Jugendliche in unserer Stadt haben in den vergangenen Wochen bei der Jugendbefragung mitgemacht. Die Kritik und Anregungen sollen jetzt ausgewertet werden. Dazu lädt die Stadt zu einem Workshop ein. Der findet heute zwischen 17 und 20 Uhr im Lindenhof statt. Eingeladen sind alle Jugendlichen von 14 bis 21 Jahren. Eine Anmeldung ist notwendig. Die Ergebnisse aus dem Workshop sollen in die zukünftige Kinder- und Jugendarbeit bei uns in der Stadt einfließen. Und jetzt der kurze Blick in die Welt. KI-Anwendungen zum missbräuchlichen Erstellen von sexualisierten Deepfakes sollen in der EU künftig verboten sein. Vertreter der Mitgliedstaaten und des Europäischen Parlaments einigten sich auf eine entsprechende Anpassung des KI-Gesetzes. Das hat die zyprische EU-Ratspräsidentschaft mitgeteilt. KI-Deepfakes sind aktuell auch in Deutschland durch den Fall Colin Fernandes ein großes Thema. Der Tiergarten Kleve meldet ein seltenes Ereignis. Vor ein paar Tagen ist ein südliches Kugelgürteltier auf die Welt gekommen. Diese Gürteltiere rollen sich bei Gefahr zu kleinen Kugeln zusammen und gelten als anspruchsvoll in der Haltung und Zucht. Dem Nachwuchs in Kleve geht es gut, aber es ist noch unklar, ob es ein weibliches oder männliches Junges ist. Und das waren die Radio Leverkusen Nachrichten. 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
1: Die Sonne schaut endlich mal wieder bei uns vorbei und strahlt über unserer Stadt. Ein paar Wölkchen sind auch unterwegs. Und dazu messen wir aktuell 14 Grad am Wuppermannpark in Schlebusch. Ein paar mehr Grad können es im Laufe des Tages auch noch werden. Und wir schauen noch auf die Straßen. Hier ist der Radio Leverkusen Verkehr. Da liegen mir aktuell aber keine Meldungen für euch vor. Gute Fahrt.
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4: Claudia Löhrs hier. Hallo, einen schönen Donnerstag mit uns. Einen der stärksten Tina Turner Songs aus den 80ern habe ich gleich für euch. Simply the best. Davor noch Taylor Swift. Und das hier ist Colby Calais. Schönen Donnerstag mit uns. Hallo zusammen.
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0: einfach immer noch ein großartiger Song. Tina Turner, The Best. Jürgen Bangert hat uns ja heute Morgen versprochen, es wird ein ganz verrückter Donnerstag im Geld.
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0: Ich finde, bisher hat er Wort gehalten. Hören wir mal rein, was jetzt im landesweiten Geldregenstudio passiert.
2: Dennis hat mal gerade eben Apache den Saft abgedreht, Miami ausgeschaltet, weil er sagte, ist mir zu laut, ich muss hier gut hinhören. Hi Dennis.
3: Hi, grüß dich.
2: Er wird es uns verzeihen. Wir werden ihm nochmal einen extra Play geben, den guten Apache.
3: Okay, danke.
2: Dennis, du musst heute noch ein bisschen arbeiten und ihr habt die besten Zangen der Welt.
3: Weil die nie kaputt gehen.
2: So, und da muss ich dir jetzt in die Parade fahren. Ich habe das geschafft. Ich habe mal so einen Seitenschneider von euch kaputt bekommen.
3: Okay, hast du denn auch das richtige Material damit geschnitten?
2: Mit bloßer Manneskraft, mit der Kraft aus meinen Händen.
3: Das muss aber mega Unterarm sein.
2: Kann ich. Ich gebe zu, es war ein kleiner Seitenschneider.
3: Okay.
2: Und vielleicht war auch Strom im Spiel, weil ich ein Stromkabel durchgekniffen habe.
3: Ach du Scheiße.
2: Bei mir ist das mit Strom und Blitz gut gegangen. Jetzt hoffe ich, dass das für dich auch gut geht, denn ich schub's dich jetzt in den Geldregen.
3: Okay, perfekt. Super.
2: Und bitte.
1: 300 Euro.
3: Weiter.
1: 700 Euro.
3: Weiter.
1: 1.350 Euro.
3: Weiter.
1: 2.000 Euro.
3: Stopp.
2: Dennis.
3: Boah, krank. Wirklich krank. Geil. Ich weiß gar nicht, was ich sagen soll. Mega. Alter Finne. Danke, danke.
2: Alter Finne habe ich auch noch nicht gehört.
3: Wirklich mega. Ich habe Tränen gerade in den Augen. Echt krass. Also ich habe echt ein paar Mal gedacht, komm, sagst du Stopp, aber ich habe einfach mal gegambelt, ne? Perfekt. Ich danke euch.
2: Ja. Wenn die Nerven mitspielen, dann sagt man irgendwann Stopp. Und das ist ja in der Regel auch gut, weil dann nimmt man auch mit, was hier drin ist. Es sind aber hier gerade 5.000 Euro drin. Und das lassen wir auch so. 5.000 Euro für euch, jetzt und hier, ohne irgendwas.
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1: Mit Danny Hoppe, guten Tag. Die hohen Kosten für die Pflege stellen immer mehr Menschen in Deutschland vor finanzielle Probleme, die sie kaum noch lösen können. Das zeigt jetzt eine Umfrage für die Krankenkasse DAK Gesundheit. Für rund jeden zweiten, der Angehörige pflegt, bedeutet das nämlich den Verlust des Hauses oder einen Großteil seiner Ersparnisse. Die Pflegearmut sei in der Mitte der

0: Gesellschaft angekommen, sagt die DAK. Sie fordert dringend eine Pflegereform. Marc Weiß aus dem News-Team, wie hoch sind die Kosten denn inzwischen?
1: Also man sagt, dass die Kosten für die Pflege zu Hause grob zwischen 2.500 und 4.000 Euro im Monat liegen, je nach Pflegegrad. Natürlich gibt es Unterstützung vom Staat, aber das reicht laut DAK vorne und hinten nicht. Vor allem dann nicht, wenn die Rente der Person, die gepflegt wird, nicht sehr hoch ist. Laut der Umfrage bluten 50% der Angehörigen finanziell langsam aus. Man muss das wirklich so sagen. Je nachdem, wie lange Mutter, Vater oder Oma oder Opa gepflegt werden zu Hause, kann es passieren, dass die eigenen Ersparnisse am Ende weg sind oder das Haus verkauft werden muss, wenn man eins hat. Ein Heimplatz ist meistens auch keine echte Alternative, nicht mal finanziell, denn hier liegt der Eigenanteil in Nordrhein-Westfalen im ersten Jahr inzwischen bei 3.600 Euro pro Monat. Dafür reicht in den meisten Fällen auch die Rente nicht. Das heißt, hier geht es dann auch an das Ersparte, allerdings an das der Person, die gepflegt wird. Kinder müssen für ihre Eltern im Heim erst anzahlen, wenn sie über 100.000 Euro im Jahr verdienen. Trotzdem geht das alles in eine sehr ungesunde Richtung. Deshalb soll es ja bald die Pflegereform geben. Gesundheitsministerin Wagen will ihre Pläne noch im Mai präsentieren. Wir sind sehr gespannt.
0: Danke, Marc. Und jetzt weitere Meldungen im Überblick. Nach dem Hunter-Virus-Ausbruch auf einem Kreuzfahrtschiff ist jetzt auch eine Stewardess in ein Krankenhaus in Amsterdam eingeliefert worden. Sie hatte direkten Kontakt zu einer infizierten Frau, die später an dem Virus starb. Die Stewardess habe leichte Krankheitssymptome. Sie befinde sich in Isolation und werde jetzt auf das Hunter-Virus getestet, teilte das niederländische Gesundheitsministerium mit. In der EU sollen KI-Anwendungen für sexualisierte Deepfakes in Zukunft verboten sein. Das hat die EU-Ratspräsidentschaft mitgeteilt. Bundesjustizministerin Hubig begrüßte die Einigung. Gleichzeitig forderte sie, den Schutz vor digitaler Gewalt jetzt auch im Strafrecht zu verbessern. BVB-Innenverteidiger Niklas Süle beendet seine Karriere mit nur 30 Jahren. Das hat der Ex-Nationalspieler im Podcast Spielmacher angekündigt. Den Gedanken habe er schon länger gehabt, sagte Süle. Die endgültige Entscheidung sei dann nach seiner Knieverletzung beim Spiel in Hoffenheim gefallen. Die Spritpreise belasten seit Wochen die Autofahrer und das bringt viele offenbar dazu, über ein E-Auto nachzudenken. Das zeigt eine neue Studie des Autoexperten Dudenhöfer. Demnach haben viele Hersteller die Rabatte für E-Autos im April deutlich gesenkt. Das sei ein Frühindikator, sagt Dudenhöfer. Die hohen Benzinpreise würden dem E-Auto Rückenwind geben. Dazu gäbe es inzwischen auch mehr günstigere E-Kleinwagenmodelle auf dem Markt, heißt es in der Studie. Und ein weiterer Punkt sei, dass E-Autos im Unterhalt günstiger seien als Verbrenner. Auch das mache sie zusätzlich attraktiv. Dudenhöfer sieht deshalb aktuell eine Trendumkehr hin zum E-Auto. Und das waren die Nachrichten mit Danny Hoppe.
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3: Ja, hier und da sind die Wolken noch ein bisschen hartnäckig, aber immerhin ist es trocken. Am Nachmittag hat die Sonne auch mal eine Chance. 16 Grad kriegen wir heute. Und wir bereiten uns langsam auf das Wochenendwetter vor. Das wird sehr ordentlich. Morgen schon viel Sonne dabei und am Samstag dann über 20 Grad und richtig frühlingshaft.
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3: Mit allem ab 20 Minuten Wartezeit. Auf der A2 Dortmund Richtung Hannover immer noch. Der Stau zwischen Feldheim und Rehren 11 Kilometer. Da gab es einen Unfall. Eine Stunde braucht ihr da länger. A2 Dortmund Richtung Oberhausen zwischen dem Dreieck Bottrop und Kreuz Oberhausen 6 Kilometer, knapp 20 Minuten. A3 Köln Richtung Oberhausen zwischen Kreuz Breitscheid und Oberhausen-Lierich 4 Kilometer, gut 20 Minuten braucht ihr da länger. A43 Wuppertal Richtung Recklinghausen zwischen Kreuz Bochum und Herne-Eickel 4 Kilometer, gute halbe Stunde kommt da oben drauf. Und die A59 Bonn Richtung Köln zwischen Spich und Flughafen 4 Kilometer, knapp 20 Minuten on top. Kommt gut durch.
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3: Claudia Löß hier, hallo zusammen. Ja, dieses Virus, das auf dem Kreuzfahrtschiff ausgebrochen ist, dieses Hunter-Virus. Das beschäftigt uns jetzt auch hier in Nordrhein-Westfalen. Eine Frau, die Kontakt gehabt hatte mit einem Infizierten, die ist ja gestern Abend nach Düsseldorf gekommen in die Uniklinik. Ein Update und eine Einschätzung gibt's gleich von dem Kollegen Thorsten Ortmann hier bei uns.

0: Ja, sehr schön. Dennis hat sich gerade fertig gemacht für die Spätschicht. Da haben wir mal ganz kurz eben gestört.
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0: Aber gut, ich meine, so ein Geldregenanruf, den nimmt man vielleicht auch besser an. Und für Dennis hat es sich gelohnt, ne?
1: 2000 Euro.
2: Stopp.
3: Dennis.
2: Oh, krank. Wirklich krank. Ich weiß gar nicht, was ich sagen soll.
3: Ja, über 2000 Euro würde ich mich auch freuen. Herzlichen Glückwunsch.
2: Alter Finne, danke, danke.
0: Ich glaube, er hat sich ein kleines bisschen gefreut. Aber es hätte ja auch noch viel mehr drin sein können. So viel Kohle gibt es jetzt bei uns.
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0: Jaha. 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Ihr dürft halt vorher nicht Stopp sagen. Ja? 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

0: Rather Be. Clean Bandit für euren Donnerstagmittag. Der Ausbruch des Hunter-Virus auf dem Kreuzfahrtschiff beschäftigt jetzt auch die Ärzte hier bei uns in Nordrhein-Westfalen. Eine 65-jährige Frau ist ja gestern Abend mit einem speziellen Transportkonvoi zur vorsorglichen Untersuchung im Uniklinikum Düsseldorf angekommen. Sie hatte auf dem Kreuzfahrtschiff Kontakt zu einer Deutschen, die mit dem Hunter-Virus infiziert war und mittlerweile verstorben ist. Thorsten Ortmann aus dem News-Team. Weiß man, wie es der Frau in Düsseldorf in der Uniklinik aktuell geht?
1: Die Frau ist stabil. Laut Uniklinik zeigt sie bislang keine Symptome einer Infektion. Allerdings, die Inkubationszeit beträgt in der Regel 2 bis 4 Wochen. Aktuell wird sie in der Düsseldorfer Uniklinik aber nur auf der Infektionsstation behandelt und nicht auf der Isolierstation für schwere Fälle. Momentan laufen verschiedene Tests.
0: Wie gefährlich ist das Hunter-Virus generell? Hast du da eine Einschätzung?
1: Es gibt verschiedene Hunter-Viren. Das Virus, mit dem sich die Urlauber infiziert haben, stammt aus Südamerika. Das sogenannte Andes-Virus ist gefährlich, sagt der behandelnde Arzt in Düsseldorf, Professor Thorsten Feld.
2: Der ist zum einen gefährlicher, hat schwere Verläufe, eine höhere Sterblichkeit und ist auch der einzige Virussubtyp, der Mensch zu Mensch übertragbar ist.
1: Das Problem ist, es gibt weder ein Medikament noch einen Impfstoff. Wenn man sich infiziert, dann können nur die Symptome behandelt werden und 30-50% der Infizierten sterben.
0: 3 Menschen sind gestorben, 7 erkrankt, das sagt die WHO. Einige hatten ja Kontakt zu Infizierten. Droht da eine größere Ansteckungsgefahr?
1: Das kann man ausschließen, sagt der Virologe Jonas Schmidt-Ranasit, denn die Ansteckungsgefahr ist eher gering.
3: Also das ist eine ganz andere Situation. Das ist ja ein singuläres Ereignis auf dem Kreuzfahrtschiff. Es ist hier nicht von einer Pandemie auszugehen. Das Virus ist wesentlich schwerer übertragbar als das Coronavirus.
1: Rund 40 Passagiere haben das Schiff inzwischen verlassen und sind in ihre Heimatländer zurückgeflogen und dort wird jetzt nach ihnen gesucht.
0: Was passiert mit den anderen jetzt, mit der Crew und den Passagieren?
1: Das Schiff ist jetzt mit den verbliebenen 150 Passagieren und der Crew auf dem Weg nach Teneriffa. Dort gibt es eine Spezialklinik, wo dann alle untersucht werden sollen.
0: Eine Deutsche, die auf dem Kreuzfahrtschiff Kontakt zu einer Hunter-Virus-Infizierten hatte, wird aktuell in Düsseldorf behandelt in der Uniklinik. Thorsten Ottmann war das mit aktuellen Infos. 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

0: Es ist 12:30.
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0: Ich bin Franziska Pietsch, guten Tag. Die Sanierung der Festhalle in Opladen kommt voran, wird aber wohl komplizierter als gedacht. Weitere Infos dazu hat Marlena Reichle.
2: Im Inneren der Festhalle laufen gerade die Rohbauarbeiten. Das meiste, was innen abgerissen werden musste, ist auch schon weg. Aber beim Abriss der Fassade außen sind noch Schäden am Betontragwerk aufgefallen. Die werden jetzt genau untersucht, damit die nächsten Schritte organisiert werden können. Die Bauarbeiten an der Festhalle dauern deutlich länger als ursprünglich geplant. Die Eröffnung ist, Stand jetzt, für Anfang nächsten Jahres angedacht. Vor rund einem Jahr hatte die Stadt noch die Sanierung aufgeschoben, um möglicherweise Fördergelder nutzen zu können. Die gibt es inzwischen auch vom Land, nämlich rund 6,4 Millionen Euro.
0: Leverkusen ist ein beliebter Ort für Bürounternehmen. Das zeigt der Büromarktbericht der Wirtschaftsförderung Leverkusen für 2025. Trotz der wirtschaftlich herausfordernden Situation sei die Nachfrage nach Büroräumen in unserer Stadt weiter angestiegen, so die WFL. Das liege zum einen an guten Rahmenbedingungen, aber auch an der niedrigen Gewerbesteuer. Auffällig, fast die Hälfte der Büroflächen in unserer Stadt geht an 5 Großunternehmen. Gleichzeitig sei die Nachfrage nach kleineren Flächen stabil. Das sei ein wichtiges Signal unter anderem für Start-ups, so die WFL. Die Leerstandsquote der Büroflächen liegt bei unter 3% und sei damit gering. Für die Fans von Bayer 04 Leverkusen gibt es ab der kommenden Saison ein paar Veränderungen beim Ticketkauf. Bestimmte Plätze werden laut Bayer 04 zur neuen Spielzeit teurer. Außerdem wird es mehr Preiskategorien geben. Ganz neu führt der Verein eine Mindestnutzung der Dauerkarte ein. Die muss in der kommenden Saison bei mindestens 10 von 17 Heimspielen genutzt werden. Ist das nicht der Fall, kann der Verein das Abo zur kommenden Saison kündigen. Wird die Karte in der Ticketbörse von jemand anderem gekauft, gilt die Karte aber als genutzt. Und jetzt der kurze Blick in die Welt. Die Mehrheit der Menschen in Europa hält die USA für einen nicht vertrauenswürdigen Partner. Das zeigt eine Untersuchung, für die Menschen in allen 27 EU-Ländern befragt worden sind. Die US-Präsidentschaft von Donald Trump habe tiefe Spuren hinterlassen, heißt es. Die Ermittler haben die Suche nach dem in Bayern gestohlenen Goldschatz beendet. Trotz der Nutzung von Radar- und Röntgentechnik und speziell trainierter Hunde haben die Beamten nichts gefunden. Das Keltengold war im November 2022 aus einem Kelten-Römer-Museum gestohlen worden. 4 Männer wurden später zu langjährigen Haftstrafen verurteilt. Doch bis auf einen kleinen Teil der Goldmünzen blieb der Schatz verschwunden. Und die Gruppe hat vor Gericht zur Frage, wo die Münzen geblieben sein könnten, geschwiegen. Und das waren die Radio Leverkusen Nachrichten. 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
0: Die Sonne ist wieder zurück. Jetzt am Mittag ist es besonders sonnig und am Nachmittag kommen dann auch noch ein paar mehr Wolken dazu. 16 Grad bekommen wir heute in der Spitze und die haben wir jetzt auch fast erreicht. 14 messen wir gerade am Großen Silbersee in Küppersteg. Und der Radio Leverkusen Verkehr, ein bisschen Stau gerade in der Stadt auf der Bismarckstraße, da kurz vorm Europaring. Ansonsten kommt ihr weitestgehend aber gut durch und noch eine kleine Meldung von der Autobahn auf der A1 nach Dortmund. Zwischen Kreuz Leverkusen und Burscheid 1 Kilometer stockender Verkehr, da braucht ihr so 2 Minütchen länger. Eine gute Fahrt euch.
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3: Schönen Donnerstagmittag wünsche ich. Daft Punk und Get Lucky kommt hier ganz entspannt daher. Gleich noch die neue Single von Michael Schulte, 5 AM. Claudia Löhr hier, hallo,

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0: Alex Warren, Fever Dream. Einen entspannten Donnerstag wünsche ich euch. Sehr, sehr schöne Uhrzeit jetzt für eine Mittagspause. Allerdings nicht für Jürgen Banger.
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0: Ja, ja, der hat zu tun und steht jetzt wieder parat im landesweiten Geldregenstudio. Auf geht's in die nächste Runde.
2: Ich hol die Leonie gerade von der Lasagne weg. Da habe ich echt einen Gewissenskonflikt. Geht's der Lasagne gut?
3: Ja, der Lasagne geht's gut. Die wartet auf dem Backofen.
2: Ach so, ach, die ist noch gar nicht. Das ist, ja, da kann ja nichts passieren. Die paar Minuten kann die da einfach stehen. Ich liebe Lasagne. Wie viele Sorten Käse machst du rein?
3: Nur eine, nur Gouda, weil unsere Kinder mögen das nicht so gerne, nur mein Mann.
2: Ah, okay. Ja, wenn's für die Kids ist, wie groß sind sie? Schule, Kindergarten?
3: Nee, Kindergarten, beide 3 und 5.
2: Gut, da kannst du jetzt noch nicht so mit Gruyère-Käse und Bergkäse. Nee, das mögen die nicht. Das volles Verständnis. Jetzt habe ich Hunger.
3: Kannst gerne vorbeikommen.
2: Ja, aber geh du doch erstmal schnell durch den Geldregen und dann sehen wir weiter, ja?
3: Ja, super.
1: 370 Euro.
3: Weiter.
1: 700 Euro.
3: Weiter.
1: 1200 Euro.
3: Weiter.
1: 2000 Euro.
3: Stopp.
2: Leonie, das war ein deutliches Stopp.
3: Ja.
2: Und das bringt dir 2000 Euro.
3: Ja. Oh mein Gott. Ich bin richtig am Zittern. Ja, vielen Dank. Das war bei uns.
2: So, ich freue mich, dass ihr alle so glücklich seid und ich will euch ja auch richtig glücklich machen heute. 2000 Euro ist eine Menge Geld, aber bitte, jetzt dreht doch mal die Lauscher auf. Wir haben hier 5000 Euro. 5000 Euro, garantiert ohne Blitz. Komm, ich will mal jemanden haben, der es durchzieht. 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
1: Mit Sarah Heinz. Guten Tag. Nach dem Hunter-Virus-Ausbruch ist am Morgen ein weiterer Passagier des Kreuzfahrtschiffes ausgeflogen worden. Schon gestern Abend waren

0: zwei Passagiere nach Amsterdam gebracht wurden, darunter auch eine Deutsche. Sie wird in der Düsseldorfer Uniklinik behandelt. Außerdem wurde in den Niederlanden eine Flugbegleiterin mit Symptomen in ein Krankenhaus gebracht. Thorsten Adolfs aus dem News-Team, was ist denn über sie bekannt?
1: Ja, die Stewardess hatte Kontakt zu einer Frau, die kurz davor an dem Virus gestorben war. Als Vorsichtsmaßnahme liegt die Flugbegleiterin jetzt in einem Krankenhaus in Amsterdam. Ihre Symptome sind aber nur leicht. Die Behörden checken jetzt genau, ob sie sich wirklich mit dem Hantavirus angesteckt hat. Bis das Ergebnis feststeht, bleibt sie in Isolation, damit niemand anderes gefährdet wird. Die niederländischen Behörden haben sofort reagiert und alle Leute kontaktiert, die an Bord der betroffenen KLM-Maschine waren, mit der die Flugbegleiterin unterwegs war. Die Passagiere sollen jetzt regelmäßig untersucht werden, um sicherzugehen, dass niemand krank wird.
0: Für wie gefährlich halten Experten denn eine weitere Ausbreitung?
1: Also die Gefahr einer Ausbreitung, wie wir sie von Corona kennen, sehen Experten nicht. Das Virus wird deutlich seltener von Mensch zu Mensch übertragen und ist verglichen mit Corona viel weniger ansteckend. In der Regel treten zuerst grippeähnliche Symptome wie Fieber, Kopf- und Gliederschmerzen auf. Laut der Experten verläuft die Krankheit in 20-50% der Fälle tödlich. Die Virusvarianten, die bei uns in Europa auftreten, haben meistens einen milderen Verlauf als die in Südamerika. Einen Impfstoff gegen das Virus gibt es nicht. Mit Medikamenten können aber zumindest die Symptome bekämpft werden.
0: Danke, Thorsten. Noch mehr Meldungen jetzt im Überblick. In der EU sollen KI-Anwendungen verboten werden, mit denen sich sexualisierte Deepfakes erstellen lassen. Laut EU-Ratspräsidentschaft soll das Verbot im Dezember in Kraft treten. So soll auch gegen KI-generiertes kinderpornografisches Material vorgegangen werden. Ein Großteil der Deutschen ist für eine Steuer auf Alkohol und Tabak. Laut einer neuen Umfrage des Beratungsunternehmens Deloitte waren 2/3 für eine Steuer auf Alkohol, bei Tabak waren 59% dafür. Ein US-Gericht hat einen mutmaßlichen Abschiedsbrief des verstorbenen Sexualstraftäters Epstein veröffentlicht. Es sei ein Geschenk, den Zeitpunkt für den Abschied selbst wählen zu können, stand darauf unter anderem geschrieben. Der Zettel wurde angeblich nach einem gescheiterten Suizidversuch Epsteins gefunden. Ob der den Zettel tatsächlich selbst verfasst hatte, konnte nicht bestätigt werden. Viele, vor allem jüngere Menschen, reden lieber mit der KI als mit Freunden und Verwandten. Laut einer Studie der Pronova BBK sagen das knapp 40% der 18- bis 29-jährigen Befragten. Die KI sei jederzeit erreichbar und antworte so, wie man es sich wünsche. Laut Studienmachern sei aber genau das ein Problem für unsere sozialen Fähigkeiten. In Gesprächen mit anderen Menschen würden wir Reibungen, Kritik und Unsicherheit erleben und genau daran würden wir wachsen, heißt es. Und das waren die Nachrichten mit Sarah Heinz.
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3: Also, wer Glück hat, kriegt heute auf jeden Fall auch mal die Sonne zu sehen. Ansonsten ist es heiter bis wolkig und immerhin 16 Grad kriegen wir. Wir nehmen Anlauf Richtung Wochenendwetter. Ab morgen immer sonniger und wärmer und am Samstag schon über 20 Grad.
2: NRW Verkehr.
3: Viertelstunde länger dauert es auf diesen Autobahnen. Wir starten wieder mit der A2 Dortmund Richtung Hannover, immer noch zwischen Veltheim und Bad Nenndorf. 11 Kilometer Stau nach einem Unfall, eine Stunde braucht ihr da länger. A2 Dortmund Richtung Oberhausen, zwischen Bottrop und Kreuz-Oberhausen, 6 Kilometer, knapp 20 Minuten kommen da oben drauf. A43 Wuppertal Richtung Recklinghausen, zwischen Kreuz-Bochum-Witten und Herne-Eickel, 5 Kilometer. Hier auch eine gute Dreiviertelstunde, die es länger braucht. Und die A44 Kassel Richtung Dortmund, zwischen Marsberg und Kreuz-Würneberg-Haaren, 9 Kilometer Stau, da knapp 40 Minuten on top. Kommt gut durch.
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3: Claudia Löhrs hier, hallo zusammen. Wie sieht's aus? Mittagspause beendet oder seid ihr noch am Essen? Ich würde vorschlagen, bevor es wieder ans Tageswerk geht, nehmt das Telefon mal kurz in die Hand. Hier bei uns im Geldregen gibt es nämlich jetzt 5.000 Euro zu gewinnen und zwar garantiert. Ja? Also es kommt kein Blitz. 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Ich sag's gern nochmal, 5.000 Euro jetzt für euch garantiert. Drück euch die Daumen.

0: Soul Sister, Way to Your Heart. Sag mal, was ist denn, wollt ihr die Kohle nicht haben oder was?
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0: Wir hatten es ja versprochen, ne? 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
2: Ja. Oh mein Gott, ich bin richtig am Zittern.
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0: Baby Goodbye. Schönen Donnerstagmittag euch. Heute ist ja Passworttag, habt ihr wahrscheinlich schon gehört. Immer am ersten Donnerstag im Mai sollen wir uns daran erinnern, ja, dass das Passwort 123456 nicht so ganz optimal ist. Nee, es ist ja ganz im Ernst wichtig, ne, seine Passwörter auf Vordermann zu bringen, aber es nervt auch ein bisschen. Ne?
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2: Hier die Top 3 der nervigsten Dinge im Leben. Steuererklärung, Musik von Revolverheld und Passwörter ändern. Ey Leute, früher war einfach Name plus Geburtsjahr fertig. Aber jetzt brauchst du 12 Buchstaben, groß und klein, Zahlen, Sonderzeichen, ein Stück deiner Niere und eine Prise Himalaya-Salz, um dich bei Lieferando einzuloggen. Du hast schneller einen Kredit für ein Haus beantragt, als ein neues Passwort eingerichtet. Und dann sind Passwörter ja auch wie Unterwäsche. Nie mit anderen teilen und jeden Tag wechseln, ansonsten bist du angeschissen. Leute, ich habe meinen Job gekündigt, mich von meiner Freundin getrennt und Weihnachten bei der Familie abgesagt. Ich habe keine Zeit mehr, ich muss Passwörter ändern. Da fängt's ja schon an. Kratzt euch mal am Kopf, wenn ihr immer das gleiche Passwort benutzt. Na? Wie viele Menschen um euch rum kratzen sich gerade? Wusstet ihr eigentlich, dass dieser Code in den Matrix-Filmen eingescannte japanische Sushi-Rezepte sind? Und immer dran denken, Zwei-Faktor-Authentifizierung bedeutet Passwort plus Hoffnung. Kleiner IT-Witz.
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1: Und Niall Horan, Drive Safe.
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0: halb zwei.
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0: Mit Franziska Pietsch, guten Tag. Die Bauarbeiten an der Opladener Festhalle laufen, aber dauern auch noch eine Weile. Bei Arbeiten an der Fassade sind unerwartete Schäden am Beton entdeckt worden, das gibt die Stadt bekannt. Die müssen jetzt erstmal genau geprüft werden, bevor weitergebaut werden kann. Die Stadt rechnet aktuell damit, dass die Halle erst Anfang 2027 fertig wird. Drinnen geht's aber weiter voran, der Rohbau läuft und viele alten Bauteile sind schon abgerissen worden. Am Ende soll die Festhalle moderner, energieeffizienter und barrierefrei sein. Mehr als 22.000 Quadratmeter Bürofläche in unserer Stadt konnten im vergangenen Jahr an Unternehmen vermietet werden. Das zeigt der Büromarktbericht, den die Wirtschaftsförderung Leverkusen jetzt veröffentlicht hat. Raphael Gerde mit mehr dazu.
2: Die Nachfrage ist nicht nur gut, sondern auch nochmal gestiegen, so die WFL. Unter den Mietern sind sowohl große als auch mittlere und kleinere Unternehmen. Die mieten dann aber auch unterschiedlich. Fast die Hälfte der Büroflächen ging an 5 Großunternehmen. Für andere Firmen sind aber eher kleinere und flexiblere Büroflächen interessant. Dass die Büroflächen bei uns in der Stadt so beliebt sind, liege laut WFL zum einen an den Rahmenbedingungen, also beispielsweise am Standort, aber auch an der niedrigen Gewerbesteuer. Die meisten Büroräume gibt es im Innovationspark in Manfort, in der neuen Bahnstadt in Opladen und in der Wiesdorfer City.
0: Die Leverkusener Handballerinnen können diese Saison nicht absteigen. Die Werkselfen bleiben auf jeden Fall in der zweiten Handball-Bundesliga, auch wenn sie die Saison auf einem Abstiegsplatz beenden würden. Das hat zwei Gründe. Zum einen, weil eine Mannschaft aus der zweiten Liga ihren Spielbetrieb aufgeben muss. Und zum anderen liegt es daran, dass nur 3 Mannschaften aus der dritten Liga eine Zweitliga-Lizenz beantragt haben. Und nur 1 von diesen Teams steht auch in der Tabelle so gut da, dass der Aufstieg möglich wäre. Das bedeutet, trotz eines Aufsteigers aus der dritten Liga gibt es keinen Absteiger. Und jetzt der kurze Blick in die Welt. KI-Anwendungen zum missbräuchlichen Erstellen von sexualisierten Deepfakes sollen in der EU künftig verboten sein. Vertreter der Mitgliedstaaten und des Europäischen Parlaments einigten sich auf eine entsprechende Anpassung des KI-Gesetzes. Das hat die zyprische EU-Ratspräsidentschaft mitgeteilt. KI-Deepfakes sind aktuell auch in Deutschland durch den Fall Colin Fernandes ein großes Thema. Der Tiergarten Kleve meldet ein seltenes Ereignis. Vor ein paar Tagen ist ein südliches Kugelgürteltier auf die Welt gekommen. Diese Gürteltiere rollen sich bei Gefahr zu kleinen Kugeln zusammen und gelten als anspruchsvoll in der Haltung und Zucht. Dem Nachwuchs in Kleve geht es gut, aber es ist noch unklar, ob es ein weibliches oder männliches Junges ist. Und das waren die Radio Leverkusen Nachrichten. 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
0: 15 Grad messen wir aktuell am Bayerkreuz in Wiesdorf und damit haben wir auch fast den Höchstwert heute erreicht. Dazu scheint die Sonne am Leverkusener Himmel und im Laufe des Nachmittags gesellen sich da auch noch ein paar mehr Wolken dazu. Regen soll es aber keinen geben. Und der Blick auf die Straßen. Hier ist der Radio Leverkusen Verkehr. Da ist es an einigen Stellen in der Stadt gerade ein bisschen voller. Zum Beispiel in Manfort am Willy-Brandt-Ring, kurz vor den Auffahrten zur A3. Auf der Bonner Straße und auch auf der Bismarckstraße, kurz vor dem Europaring. Und noch der Blick auf die Autobahnen auf der A1 nach Dortmund zwischen Burscheid und Wermelskirchen. 2 Kilometer stocken, da braucht ihr so 5 Minuten länger. Und auf der A3 nach Oberhausen zwischen Leverkusen Zentrum und Kreuz Leverkusen 1 Kilometer stockend. Da braucht ihr so 1 Minute länger. Eine gute und sichere Fahrt wünsche ich euch.
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3: Claudia Löhrs hier. Hallo zusammen. 80er Jahre Brett. Gleich für euch von Queen, Another One Bites the Dust. Das hier ist Shibuzi mit seinem entspannten Bass-Song. Schönen Donnerstagmittag euch.

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0: Das ist neu bei uns im besten Mix. Bebe Rexha, New Religion. Einen wunderschönen Donnerstag euch. Ja, falls es euch gerade so ein bisschen zu langweilig sein sollte, ich kenne einen Ort, an dem euer Puls garantiert in die Höhe geht.
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0: Ja, ja, bei Jürgen Bangert im landesweiten Geldringstudio, da bleiben nicht so viele cool. Und das ist halt auch genau das, was er liebt an diesem Job.
2: Also ich habe ja schon gedacht, ich habe hier einen tollen Job, aber ich lege mich fest, Stefanie hat noch einen schöneren Job. Du arbeitest in der Eisdiele.
3: Ja, genau. Oh. Und bei dem Wetter wird gleich viel los sein.
2: Herrlich, ich wäre ja selbst mein bester Kunde, gebe ich ja zu.
3: Ja, das sind wir manchmal auch.
2: Hey, aber das spricht doch nur für euch, ja? Also wenn ihr euer Eis auch liebt, was ist deine Lieblingssorte?
3: Wir haben nur diesen Naturgeschmack und haben dann dafür die Toppings und machen da unsere Geschmäcker und Soßen selber mit. Also frische Erdbeeren, viel Obst, ja. Schokoladen.
2: Cool. Ja. Ja, das hört sich sehr, sehr gut an. Wenn ich das nächste Mal vorbeikomme, gebe ich mich zu erkennen und dann probiere ich mal was.
3: Ja, gerne.
2: So, du probierst jetzt mal unseren Geldregen, ja?
3: Ja, alles klar. So,
2: hier kommt das erste Bällchen.
1: 300 Euro.
3: Weiter.
1: 900 Euro.
3: Weiter.
1: 1500 Euro.
3: Weiter.
1: 2000 Euro.
3: Weiter.
1: 3.000 Euro.
3: Weiter.
1: 5.000 Euro.
3: Stopp.
2: Bist du sicher, dass du nicht nochmal einen Nachschlag willst?
3: Nein, stopp. Alles gut, ich bin so... Oh, ich freue mich. Wahnsinn.
2: Stefanie,
3: unglaublich.
2: Das darfst du auch gerne tun. Das sind nämlich 5.000 Euro für dich.
3: Oh, super, kaum zu glauben. Danke.
2: Das ist doch dein Tag heute.
3: Ja, das ist es.
2: So will ich das haben. 5.000 Euro garantieren wir ohne Blitz und dann wird auch mal durchgezogen. Und wisst ihr was? Wir machen genauso weiter. Die nächsten 5.000 Euro sind freigegeben. Ganz ohne Blitz. Jetzt und hier in dieser Runde.
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0: Sarah Heinz, guten Tag. Die Spritpreise liegen im Moment höher als sonst. Trotzdem ist die Belastung im Vergleich zu früheren Jahren gar nicht so extrem, wie sie sich anfühlt. Das sagen Experten des Münchner IFO-Instituts. Thorsten Adolfs aus dem News-Team, wie kommen Sie denn zu der Aussage?
1: Sie sagen, das liegt einfach daran, dass unsere Löhne über die Jahre ordentlich gestiegen sind. Runtergerechnet müssen wir im Schnitt für einen Liter Sprit gerade mal 5 Minuten arbeiten. Das liege voll im Rahmen der letzten 35 Jahre, wo wir für den Liter meistens so zwischen 3 und 6 Minuten arbeiten mussten. Selbst bei sehr hohen Preisen an der Zapfsäule würden wir heute besser dastehen als in der Zeit zwischen 2006 und 2013, sagen die IFO-Forscher. Das ist zwar kein Grund zum Jubeln, zeigt aber zumindest, dass der Lohnanstieg die Kostenbelastung ein Stück weit abfedert.
0: Auch das Statistische Bundesamt hat sich mit dem Thema Preisanstieg ja beschäftigt.
1: Genau, die Bundesstatistiker haben sich die Preisentwicklung über die letzten 50 Jahre angeschaut und kommen zu dem Ergebnis, dass Sprit

0: und Heizöl deutlich teurer geworden sind. Sie sagen aber auch, der Preisschock sei nicht so heftig wie zu Beginn des Ukraine-Krieges vor gut 4 Jahren. Damals waren die Preise für Kraftstoff und Heizöl innerhalb kürzester Zeit regelrecht explodiert. Man muss allerdings fairerweise sagen, Haushalte mit kleinerem Budget spüren die aktuelle Teuerung viel stärker als wohlhabendere Familien, weil das verfügbare Einkommen bei steigenden Energiekosten einfach viel schneller aufgebraucht ist.
1: Danke, Thorsten, für die Infos. Mehr Meldungen jetzt kurz und kompakt. Nach dem Hunter-Virus-Ausbruch auf einem Kreuzfahrtschiff ist jetzt auch eine Stewardess in ein Krankenhaus in Amsterdam eingeliefert worden. Sie hatte direkten Kontakt zu einer infizierten Frau, die später an dem Virus starb. Die Stewardess habe leichte Krankheitssymptome, sie sei in Isolation und werde auf das Hunter-Virus getestet. Das teilte das niederländische Gesundheitsministerium mit. Russland hat wegen der Gedenkfeierlichkeiten zum Ende des Zweiten Weltkriegs eine einseitige Waffenruhe im Ukraine-Krieg bestätigt. Konkret geht es dabei um den 8. und 9. Mai. Kiew bezeichnete die angekündigte Feuerpause als blanken Zynismus. Im niedersächsischen Ostfriesland ist ein 3-jähriger Junge beim Spielen mit dem Kopf in einem selbstgegrabenen Sandloch stecken geblieben und gestorben. Das teilte die Staatsanwaltschaft vor Ort mit. Hinweise auf eine Straftat gäbe es bisher nicht. Es sei von einem sehr tragischen Unglücksfall auszugehen. Obwohl letztes Jahr Milliarden in das Schienennetz der Deutschen Bahn gesteckt wurden, hat sich der Zustand nicht verbessert. Das zeigt der neue Zustandsbericht des Bahnnetzunternehmens DB InfraGo. Das Gesamtnetz hat eine Schulnote von 3,0 bekommen, wie im Vorjahr. Bahnchefin Paller sieht das aber als gute Entwicklung. In den Vorjahren hatte sich die Gesamtnote stetig verschlechtert. Ein Neustart sei jetzt möglich, dafür müsste das Investitionsniveau aber festgeschrieben und über Jahre fortgeführt werden, sagte sie. Besonders sanierungsbedürftig sind nach Angaben der Bahn viele Stellwerke. Besser sehe die Lage unter anderem bei Brücken und Tunneln aus. Und das waren die Nachrichten mit Sarah Heinz.
2: Das Wetter.
3: Heute gibt's einen Mix aus Sonne und Wolken. Es bleibt meistens trocken. Die Höchsttemperaturen liegen so zwischen 13 und 17 Grad. Morgen sieht das Spiel ganz ähnlich aus, aber es wird ein bisschen wärmer mit bis zu 20 Grad.
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3: Hallo Autofahrer, das hier sind wie immer nur die längsten Staus. Los geht's mit der A2 Dortmund Richtung Hannover. Und da müsst ihr leider richtig viel Zeit einplanen. Zwischen Kreuzbad Oeynhausen und Lauenau 14 Kilometer Stau. Hier so mindestens eine Stunde mehr einplanen. Da hat es einen Unfall gegeben. A44 Kassel Richtung Dortmund. Zwischen Marsberg und Kreuz-Wünnenberg-Haaren 8 Kilometer Stau, 50 Minuten plus. A45 Hagen Richtung Gießen. Zwischen Olpe und Siegen 4 Kilometer Stau, 37 Minuten plus. Und A59 Bonn Richtung Köln. Zwischen Troisdorf und dem Flughafen Köln-Bonn 5 Kilometer stockender Verkehr. Hier mal so eine halbe Stunde mehr einplanen. Gute Fahrt euch.
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3: Hi zusammen und Grüße ins Büro. Was für Tiere sind denn eigentlich bei euch auf der Arbeit erlaubt? Ich glaube, so das höchste der Gefühle ist ja wahrscheinlich, dass der Hund ab und zu mal mit darf, oder? In einer Gemeinde im Schwarzwald, da kommt jetzt jeden Tag ein kleines Lamm mit ins Büro, der Henry. Und diese sehr, sehr süße Story gibt's gleich hier bei mir. Johanna Tänzer hier, hallo.

0: Stefanie war gerade bei uns unterm Geldregen.
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0: Stefanie arbeitet in einer Eisdiele und hat mal eben gut Kohle bei uns rausgetragen.
1: 5000 Euro.
2: Stopp, stopp, stopp. Stopp. Danke, danke. Oh, ich freue mich. Ja, das ist es.
0: Jawohl, 5000 Euro sind das und die Kohle kommt zu einem echt perfekten Zeitpunkt, weil ihr Auto musste nämlich in die Werkstatt.
2: Ja, die Hälfte ist schon weg, weil ich gerade eine teure Autoreparatur hatte, über 2000 Euro. Aber damit kann man wieder auffüllen. Und den Rest weiß ich noch nicht. Vielleicht für einen Urlaub oder mal schauen. Erstmal muss man es verarbeiten.
0: Ja, ich glaube auch, da findet sich was. Wofür könntet ihr denn 5000 Euro so gebrauchen? Erzählt es uns doch, und zwar gerne selbst. 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

0: Schönen Donnerstag euch. Leute, wir schauen mal rüber in den Schwarzwald. In der Gemeinde Enzklösterle, da lebt nämlich gerade wirklich der niedlichste Rathausmitarbeiter ever, Henry. Henry ist sehr klein, flauschig und extrem neugierig und er hat so ein ganz schönes blaues Halstuch um. Henry ist ein Lamm und wurde von seiner Mutter leider verstoßen und deswegen begleitet er jetzt Bürgermeisterin Sabine Zenker auf Schritt und Tritt. Und Frau Zenker, jetzt sind Sie die neue Mama, ne?
1: Genau, und nachdem ich mich dann sozusagen als erstes auf der Wiese um den Henry gekümmert hat, hat er mich vom Fleck weg adoptiert. Jetzt liegt er gerade neben mir und schläft ganz selig.
0: Oh nein!
1: Und ich bin jetzt quasi die Adoptivmama.
0: Oh, ist das schön. Aber wie muss ich mir das denn vorstellen? Also wie genau zieht man so ein kleines Lamm denn jetzt auf?
1: Also erstmal mit ganz wenig Schlaf und ziemlich viel Milch und Milchpulver anrühren. Der bekommt am Anfang alle 2 Stunden den Schoppen, auch nachts. In der Zwischenzeit hat er auch schon Zähnchen und kann auch schon fleißig Gras mitnaschen und Heu und knabbert so ziemlich alles an, was irgendwie in seiner Reichweite ist. Inklusive meinem Papierkorb, da muss man so einiges in Sicherheit bringen. Also es ist durchweg ein sehr spaßiger Alltag, aber auch etwas anstrengend.
0: Das klingt dabei ja wirklich so, als wäre es ein richtiges Baby, ein Menschenbaby.
1: Ein bisschen schon. Also sie fangen dann auch an, Steckdose abzukleben, Zimmerpflanze in Sicherheit zu bringen, Kabeln wegzuhängen. Das ist, glaube ich, nicht viel anders wie bei einem normalen Baby.
0: Und nehmen Sie den Henry denn mit auch auf Außentermin oder passt da niemand anderes auf?
1: Nee, das geht leider nicht. Der Henry hat sich so auf mich eingeschossen, dass sobald ich den Raum verlasse, verlässt er ihn auch. Und Okay. Wehe, ich gehe ohne ihn, dann findet ein ziemliches Mähkonzert statt. Das heißt, er war auch schon auf Gemeinderatssitzungen, er war bei der Mitgliederversammlung. Da ist er einfach, ja, mittendrin.
0: Hätten Sie wahrscheinlich aber auch niemals gedacht, dass Sie als Bürgermeisterin diese Aufgabe bekommen, oder?
1: Wahrscheinlich nicht. Sie haben dann nur gemeint, aber das Pferd bleibt noch im Stall, sage ich. Ja, aktuell ist nichts anderes geplant.
0: Okay, was passiert denn eigentlich, wenn Henry mal groß wird?
1: Also der wird ganz normal wieder in die Herde eingegliedert. Wir sind jetzt also schon jeden Tag draußen, besuchen die Herde. Da spielt er auch mit den anderen Lämmern und ärgert die erwachsenen Schafe. Das ist praktisch ganz normal. Und so nach 15, 20 Minuten aktuell hat er so ein bisschen, ja, genug gespielt. Dann kommt er wieder zu mir und dann ist aber auch gut und hätte er bitte gern was zu fressen. Und die Intervalle wäre jetzt, denke ich, in der nächsten Woche immer länger. Und dann wird er ganz normal in die Herde integriert.
0: Es wird aber wahrscheinlich für Sie ein harter Abschied, oder?
1: Ja, eigentlich nicht, weil er ist ja nach wie vor bei mir auf der Wiese und eigentlich habe ich dann alles richtig gemacht, wenn er wieder vollwertiges Schafsleben führen darf, ohne Einschränkungen und quasi ein glückliches Wiesenleben vor sich hat. Das wäre eigentlich ja das Schönste, was ich mir vorstellen kann.
0: Frau Zenker, das ist eine ganz, ganz wunderschöne Geschichte. Vielen Dank für das schöne Interview. Ich glaube, das gibt ganz viele Punkte für Ihr Karma-Konto.
1: Das ist ganz lieb von Ihnen. Ich danke Ihnen.
0: Alles Gute für Sie und vor allen Dingen für den kleinen Henry.
1: Vielen herzlichen Dank.
0: Dankeschön. Tschüss.

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0: Es ist 2:30.
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0: Mit Raphael Gäde. Guten Tag. In diesem Jahr gibt es für die Para-Leichtathleten aus unserer Stadt keine Europameisterschaft. Der Grund: der Weltverband World Para-Athletics hat keinen Ausrichter für den Wettbewerb gefunden. Für den TSV Bayer 04 ist das eine große Enttäuschung. Franziska Pietsch berichtet.
2: Der Verein schreibt auf unsere Anfrage, dass sie sehr enttäuscht, aber vor allem auch wütend auf den Verband seien. Der habe laut TSV Möglichkeiten gehabt, einen Ausrichter zu finden. Trotzdem heißt das Ergebnis, es gibt keine EM für Paralympicsieger Markus Rehm und viele weitere Athletinnen und Athleten aus Leverkusen. Ein kleines Trostpflaster sei das Paraleichtathletik-Heimspiel im Juli. Dort messen sich wieder internationale Sportler im Manforter Stadion. In der Vergangenheit haben sie dabei schon zahlreiche Weltrekorde aufgestellt.
0: Die Bauarbeiten an der Opladener Festhalle laufen, aber dauern auch noch eine Weile an. Bei Arbeiten an der Fassade sind unerwartete Schäden am Beton entdeckt worden. Das gibt die Stadt bekannt. Die müssen jetzt erstmal genau geprüft werden, bevor weitergebaut werden kann. Die Stadt rechnet aktuell damit, dass die Halle erst Anfang 2027 fertig wird. Drinnen geht's aber voran, der Rohbau läuft und viele alte Bauteile sind schon abgerissen worden. Am Ende soll die Festhalle moderner, energieeffizienter und barrierefrei sein. Zum Ende der Saison und dem bereits feststehenden Abstieg der Leverkusener Basketballer steht ein großer Umbruch an. Wie der Verein bekannt gegeben hat, steht bereits jetzt fest, dass 3 Spieler die Bayer Giants verlassen werden. Das sind John Williams Jr., Kobe Langley und Ricardo Lynch. Zu welchen anderen Vereinen sie wechseln, ist noch nicht bekannt. Außerdem suchen die Giants noch nach einem neuen Geschäftsführer. Der Verein hat dazu gerade die Stelle öffentlich ausgeschrieben. Und jetzt der kurze Blick in die Welt. Russlands Ex-Präsident Medvedev hat die Existenzberechtigung der Bundesrepublik Deutschland in Frage gestellt. Es habe nie ein Referendum über die Wiedervereinigung gegeben, daher sei sie rechtlich fragwürdig, so der ehemalige Präsident im russischen Propagandasender RT. Laut Experten sei ein Referendum nicht völker- oder verfassungsrechtlich nötig gewesen, weil die Wiedervereinigung durch Parlamentsbeschlüsse zustande kam. Das Europäische Parlament und die Mitgliedstaaten haben sich auf neue Regeln gegen sexualisierte Deepfakes geeinigt. Täuschend echte KI-Fakes von Menschen sollen in der EU künftig stärker eingeschränkt werden. Damit geraten jetzt auch die Anbieter von KI-Programmen stärker in den Fokus. Und das waren die Radio Leverkusen Nachrichten, unsere Stadt und die Welt im Blick, jederzeit online und auch in unserem WhatsApp-Channel.
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0: Das Radio Leverkusen Wetter, die Sonne überrascht uns. Gestern war sie nur für heute Morgen angekündigt, aber sie ist noch da. Dazu gibt es auch Wolken, aber die Sonne soll Stand jetzt bis in den Abend da bleiben und aktuell gibt es dazu 15 Grad. Der Radio Leverkusen Verkehr, es ist schon wieder einiges los auf den Straßen in der Stadt. Auf dem Willy-Brandt-Ring staut es sich ein bisschen in beide Richtungen. Es ist etwas voller auf der Ulu-Straße in Schlebusch, auf der Bonner Straße in Opladen und auch auf der Borsigstraße in Quettingen. Außerdem haben wir eine Staumeldung von der Autobahn A1 Köln Richtung Dortmund zwischen Kreuz Leverkusen und Wermelskirchen. 4 Kilometer stockender Verkehr, da sind es etwa 8 Minuten länger. Euch allen eine gute Fahrt.
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3: Hallo, hallo. Johanna Tänzer ist hier. Wünsche euch einen ganz schönen Donnerstagnachmittag. Hier gibt's jetzt Musik von Kamrat. Das ist Hug Yourself.

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0: Giesinger, wenn sie tanzt. Ja, mal gucken, wer jetzt vor Freude tanzt, also hoffentlich.
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0: Jürgen Bangert aus unserem landesweiten Geldregenstudio. Wer ist jetzt bei dir in der Leitung?
2: Melanie ist am Telefon und ich habe dich gerade bei deiner Freundin gestört. Ihr sitzt gemütlich zusammen beim Kaffee oder beim Aperol oder was macht ihr?
3: Wir trinken tatsächlich Kaffee. Aperol ist noch ein bisschen zu früh.
2: Außerdem hast du gesagt, die Kinder laufen um euch rum.
3: Richtig, wir sind gerade von der Schule gekommen.
2: Ja, Melanie, ich drücke dir jetzt die Daumen, schubst dich in den Geldregen und du guckst, dass du dir Geld rausholst, ja?
3: Alles klar.
2: Und los geht's.
1: 280 Euro.
3: Weiter.
1: 600 Euro.
3: Weiter.
1: 1200 Euro.
3: Weiter.
1: 2000 Euro.
3: Weiter.
1: 4900 Euro.
3: Weiter.
1: 5000 Euro.
3: Stopp. Nicht.
2: Mit welcher Vorfreude in der Stimme du weiter gesagt hast.
3: Ich kann das gar nicht glauben. Oh, vielen Dank.
2: Wahnsinn. Melanie, 5000 Euro gehören in diesem Moment dir.
3: Das ist unvorstellbar. Der Tag ist super. Wahnsinn.
2: Ah, herrlich. Hast du eine Idee, was du mit dem Geld machst?
3: Wir wollten mal ins Disneyland Paris fahren.
2: Da würde ich sagen, du ersetzt jetzt das Wir wollten durch Wir werden.
3: Wir werden. Dankeschön. Jawohl.
2: Ach Gott, ist sie happy. Ja, und genauso habe ich mir das vorgestellt, ja? Einfach mal ein bisschen aufpassen hier, wenn wir große Summen garantieren. Und ich guck mal eben hier ganz vorsichtig in die Regie. Kann ich nochmal, oder?
4: Ja, mach nochmal.
2: Ja, das ist aber lieb. 5000 Euro packen wir jetzt nochmal in die letzte Runde für heute auch rein. Also auch mit Garantie. Es kann nichts passieren. 5000 Euro für euch, wenn ihr euch hier bewerbt und durchkommt.
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1: Mit Sarah Heinz, guten Tag. Der Begriff Deepfakes ist inzwischen auch in der breiten Öffentlichkeit angekommen und die EU will jetzt dagegen vorgehen. Das hat die EU-Ratspräsidentschaft am Morgen angekündigt. Niklas Lünebach aus dem News-Team. In Zukunft sollen KI-Anwendungen zum Erstellen von sexualisierten Deepfakes verboten werden.
2: Genau, dazu soll das KI-Gesetz angepasst werden. Bei Deepfakes wird ja zum Beispiel das Gesicht einer Frau in ein anderes Video, zum Beispiel ein Porno, eingefügt oder die Stimme wird künstlich nachgeahmt. So ein Material kursiert schon seit Jahren im Netz, aber weil die KI zuletzt so einen technischen Sprung gemacht hat, wirkt das alles eben immer echter. Und es wird dadurch auch immer leichter, solche Videos zu erstellen. Deshalb will die EU jetzt KI-Anwendungen für Missbrauch, Deepfakes verbieten. Das heißt, es geht nicht nur um die Bestrafung der Tat, sondern auch um das Verbot des Werkzeugs dafür.
1: Was die EU-Ratspräsidentschaft aber auch nochmal klargestellt hat, die Erstellung von Bildern soll jetzt nicht generell übermäßig stark eingeschränkt werden.
2: Nein, dafür soll in dem neuen Gesetz aber genau definiert sein, was sexualisierte Inhalte sind und was eben nicht. Bevor die Änderungen in Kraft treten können, müssen außerdem noch das EU-Parlament und die Mitgliedstaaten zustimmen. Dann könnte das neue Gesetz Anfang Dezember in

0: Kraft treten. Spätestens dann sollen Unternehmen außerdem KI-Inhalte, also zum Beispiel Bilder und Videos, deutlich als solche kennzeichnen müssen. Auch darauf hat man sich jetzt in der EU geeinigt.
1: Danke, Niklas, für die Infos. Noch mehr wichtige Meldungen hört ihr jetzt in der Zusammenfassung. Nach dem Hunter-Virus-Ausbruch auf einem Kreuzfahrtschiff ist eine Kontaktperson am Abend in die Düsseldorfer Uniklinik gebracht worden. Ein spezieller Transportkonvoi hatte die Frau vom Amsterdamer Flughafen abgeholt. Sie soll jetzt vorsorglich untersucht werden. Bisher zeige sie keine Symptome einer Infektion, teilte die Feuerwehr mit. In Deutschland warten tausende schwerkranke Menschen oft vergeblich auf ein Spenderorgan. Der Bedarf an Organspenden kann immer noch nicht gedeckt werden. Eine Gruppe von Abgeordneten hat deswegen eine Neuregelung gefordert. Ab 2030 soll demnach jeder als Organspender gelten, außer man widerspricht. Auch im letzten Monat wurden bei uns wieder mehr E-Autos neu zugelassen. Im Vergleich zum März ist die Zahl um knapp 41% gestiegen auf über 64.000. Das teilte das Kraftfahrtbundesamt in Flensburg mit. Viele Menschen in Deutschland verlieren ihr Haus oder einen Großteil des Vermögens, wenn sie Angehörige pflegen müssen. Das zeigt eine neue Umfrage im Auftrag der Krankenkasse DAK. Demnach hat das fast jeder Zweite bei sich selbst oder im näheren Umfeld schon erlebt. Pflegearmut sei in der Mitte der Gesellschaft angekommen, sagt die DAK. Deswegen müsse jetzt dringend eine Pflegereform her. Aktuell liegen die Kosten für die Pflege zu Hause grob zwischen 2.500 und 4.000 Euro, je nach Pflegegrad. Staatliche Unterstützung gibt es laut DAK zwar, die würde aber nicht ausreichen. Gesundheitsministerin Waken will ihre Pläne zur Reform noch diesen Monat vorstellen. Und das waren die Nachrichten mit Sarah Heinz.
2: Das Wetter.
3: Es ist bewölkt, aber Regen soll es keinen mehr geben. Und ab und zu guckt vielleicht ja auch mal die Sonne raus. Am Freitag dann ein Mix aus Sonne und Wolken und bis zu 20 Grad.
2: NRW Verkehr.
3: Hallo Autofahrer, das hier sind gerade die zwei längsten Staus. A1 Dortmund Richtung Münster zwischen Kamener Kreuz und Hamburg-Kamen. 4 Kilometer Stau, 22 Minuten plus. Und ein dickes Ding auf der A2 Dortmund Richtung Hannover zwischen Veltheim und Launau. 10 Kilometer Stau. Hier müsst ihr mindestens eine Stunde mehr einplanen. Da hat es einen Unfall gegeben. Gute Fahrt euch.
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3: Ja, hallo, guten Tag, Johanna Tänzer hier für euch. Und ich habe jetzt hier die zauberhafte Olivia Dean für euch, die vor kurzem ja erst einen Grammy als beste Newcomerin erhalten hat. Nächste Woche, Montag ist es, ja, da kommt sie zu uns nach NRW. Und das Konzert wurde hochverlegt nach Köln in die Arena. Und ich glaube, alle, die dafür Tickets haben, freuen sich schon sehr auf diesen Song hier. Man I Need.

0: Melanie hat uns auf jeden Fall gut zugehört. Die wusste genau, was zu tun ist.
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0: 5.000 Euro hatten wir euch versprochen, ne? Und darum hat Melanie auch erst genau dann das hier gesagt.
2: Stopp. Nein, ich schaff es nicht. Das ist unvorstellbar. Der Tag ist super. Wahnsinn.
0: Oh, es ist süß, wie sie sich freut. Melanie hat ja wirklich einfach mal 5.000 Euro aus unserem Geldregen geholt. Glückwunsch nochmal und einen Plan gibt es auch schon.
2: Wir wollten mal ins Disneyland Paris fahren und davon gönnen wir uns mal ein schönes Wochenende in Disneyland.
0: Boah, das wird mega. Wünschen wir ganz viel Spaß bei. Und jetzt finden wir mal gemeinsam heraus, was ihr mit 5.000 Euro machen würdet. Denn wir machen das Ganze einfach nochmal, Leute. Auch in dieser Runde gibt es wieder mindestens 5.000 Euro. Vorher schlägt der Blitz garantiert nicht ein.
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0: Los, holt euch die 5.000 Euro.
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0: mit Opelite. Kennt ihr diese Leute, die euch von einem Film erzählen und das dann aber so schlecht machen, dass du am Ende wirklich gar keinen Bock mehr hast, diesen Film anzugucken? Stellt euch mal vor, das hätte man bei so krass berühmten Filmen gemacht und die wären dann deswegen einfach nie berühmt geworden. Laura Potting ist da.
1: Hallo! So, ich habe mir gedacht, wir versuchen mal so ein kleines Quiz. Ja.
0: Aha.
1: Ich erzähle jetzt berühmte Filme in ganz, ganz langweilig nach und du versuchst zu erraten, welchen Film ich meine.
0: Oh, ey Laura, ihr müsst dazu wissen, Laura ist wirklich die krasseste Filmexpertin ever. Deswegen, ich habe ein bisschen Angst, weil ich glaube, ich einfach nichts weiß. Aber okay,
1: Nein. Komm,
0: wir machen das mal.
1: Ich war gnädig, komm.
0: Ah, ja, okay.
1: Den ersten kennst du. Also, ein Mann sitzt auf einer Insel und spricht mit einem Volleyball.
0: Castaway.
1: Ja, so, siehst du? Hallo.
0: Oh mein Gott, ja, call me Filmexpertin.
1: Mann ohne Nase ist besessen von einem vernarbten Jungen.
0: Mann ohne Nase besessen von... Also ich hätte jetzt erst irgendwie gedacht, so in Richtung, keine Ahnung, Hannibal Lecter oder so. Der hat doch so eine Maske auf. Ist der nicht auch so vernarbt?
1: Nee.
0: Ansonsten,
1: aber was kennst du denn noch so für eine berühmte Narbe in der Filmgeschichte?
0: Na ja, okay, dann bleibt ja nur noch Harry Potter.
1: So, das hast du doch messerscharf erkannt. So, ein armer Tropf und eine reiche Frau verlieben sich auf einem Boot. Am Ende kommt nur einer trocken an.
0: Oh, das ist ja traurig. Also, warte mal. Ey, es rattert. Ihr merkt, wie es rattert. Titanic.
1: Ja, es ist Titanic. Hämmer, ich finde, du hast das gar nicht so schlecht gemacht. Ich finde, du warst toll. Ich hätte dich mit auf meine Tür genommen.
0: Ja, danke, Laura.
1: Gerne.
0: Jetzt fühle ich mich ein ganz bisschen besser.
1: Juhu.

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1: Es ist 3:30.
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1: Mit Raphael Gede, guten Tag. Es ist eine enttäuschende Nachricht für die Para-Leichtathleten aus Leverkusen. In diesem Jahr wird es keine Europameisterschaft geben, denn der Weltverband hat keinen Ausrichter dafür gefunden. Den TSV Bayern 04 macht das in erster Linie wütend, das hat uns der Verein auf Radio Leverkusen Anfrage mitgeteilt. Mit der Absage gäbe es für Athleten wie Paralympicsieger Markus Reh mal wieder kein richtiges Highlight, auf das man hinarbeiten könne. Zumindest ein schwacher Trost. Im Juli steigt in Manfort das 7. Para-Leichtathletik-Heimspiel. Dort machen traditionell auch viele internationale Sportler mit, wie zum Beispiel aus den USA, Großbritannien und Marokko. Am Wochenende ist in Leverkusen einiges los. Mit dem Kneipenfestival und dem Opladener Frühlingsfest finden gleich zwei große Veranstaltungen statt. Franziska Pietsch mit den Einzelheiten.
3: Los geht's am Freitagnachmittag mit der Eröffnung der Weinstände auf dem Opladener Frühlingsfest an der Aloysiuskapelle. Am Wochenende öffnet dann der gesamte Markt und bietet ein breites Angebot an Dekoartikeln, Pflanzen, Leckereien und vielem mehr. Der Einzelhandel in Opladen beteiligt sich mit einem verkaufsoffenen Sonntag. Wer lieber gebraucht shoppen will, kann auf dem Trödelmarkt in der Goethestraße fündig werden. Die musikalische Begleitung zum Wochenende gibt es dann beim Kneipenfestival. In verschiedenen Locations in ganz Leverkusen gibt es am Samstagabend unter anderem Live-Musik und kalte Getränke.
1: Die Leverkusener Handballerinnen können diese Saison nicht absteigen. Die Werkselfen bleiben auf jeden Fall in der zweiten Handball-Bundesliga, auch wenn sie die Saison auf einem Abstiegsplatz beenden würden. Das hat zwei Gründe. Zum einen, weil eine Mannschaft aus der zweiten Liga ihren Spielbetrieb aufgeben muss. Zum anderen liegt es daran, dass nur drei Mannschaften aus der dritten Liga eine Zweitliga-Lizenz beantragt haben. Und nur eins von diesen Teams steht auch in der Tabelle so gut da, dass der Aufstieg möglich ist. Das bedeutet, trotz eines Aufsteigers gibt es keine Absteiger. Und jetzt der kurze Blick in die Welt. Deutschland darf seine Industrie beim Umstieg auf klimafreundlichere Produktionsweisen mit 5 Milliarden Euro unterstützen. Die Europäische Kommission hat für entsprechende Pläne der Bundesregierung grünes Licht gegeben. Die Deutsche Bahn hat ihre Pünktlichkeitsquote im Fernverkehr im Vergleich zum Jahresanfang deutlich verbessert. Trotzdem wurde auch im April mehr als jeder dritte Halt im Fernverkehr zu spät erreicht. Die Pünktlichkeitsquote im Fernverkehr lag bei über 64%, wie die Bahn auf ihrer Webseite mitteilt. Und das waren die Radio Leverkusen Nachrichten, unsere Stadt und die Welt im Blick, jederzeit online und auch auf Facebook und Instagram.
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1: Das Radio Leverkusen Wetter, 16 Grad sind es gerade am Ulusee in Steinbüchel. Sonne und Wolken wechseln sich ab, gegen Abend werden die Wolken aber weniger. Und morgen gibt es dann einen ähnlichen Mix wie heute bei bis zu 18 Grad. Der Radio Leverkusen Verkehr, es ist wieder einiges los bei uns in der Stadt. Es staut sich auf dem Willy-Brandt-Ring, es staut sich ein wenig auf der Mühlheimer und der Ulu-Straße in Schlebusch, auf dem Europaring in Höhe Küppersteg, Bonner Straße in Opladen und auf der Borsigstraße in Quettingen. Und auch auf den Autobahnen ist einiges los. Wir haben da Stau auf der A1 Euskirchen Richtung Dortmund zwischen Kreuz Köln Nord und Kreuz Leverkusen West. 3 Kilometer stockenden Verkehr, 6 Minuten braucht ihr länger. A1 Köln Richtung Dortmund zwischen Kreuz Leverkusen und Burscheid. 2 Kilometer stockender Verkehr, da sind es 4 Minuten. A1 Dortmund Richtung Köln zwischen Kreuz Leverkusen und Kreuz Leverkusen West. Da ist dichter Verkehr, da sind es etwa 2 Minuten länger. A3 Köln Richtung Oberhausen zwischen Köln-Delbrück und Kreuz Leverkusen. 8 Kilometer stockender Verkehr, 11 Minuten. Und A3 Oberhausen Richtung Frankfurt zwischen Kreuz Leverkusen und Kreuz Köln-Ost. 5 Kilometer stockender Verkehr, da sind es 10 Minuten. Ansonsten war es das auch schon. Kommt gut an!
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4: Hallo zusammen, Johanna Tänzer ist hier bei euch. Ich wünsche euch einen ganz, ganz schönen Nachmittag und muss echt sagen, dieses Intro hier von Phil Collins, Leute, einfach legendär. Genauso wie der ganze Song natürlich. Ist aus dem Jahr 85. Das ist Don't Lose My Number.
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1: The Rag & Bone Man.
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1: Mit Skin. Hallo am Donnerstag. Also eigentlich sollte Jürgen Bangert der Feierabend komplett verboten werden.
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1: Aber na gut, eine Runde Geldregen spendiert er jetzt noch im landesweiten Geldregenstudio.
3: Ich halte Tristan gerade vom Feierabend ab. War die Tasche schon gepackt oder wie weit bist du?
4: Ja, war schon dabei zu packen auf jeden Fall.
3: Okay, also lass das alles nochmal einen Moment liegen, weil ich schicke dich jetzt einfach nochmal durch den Geldregen. Und wenn du Geld gewinnst, du sparst gerade, ne? Wofür?
4: Für mein erstes Auto.
3: Hast du da eine genaue Vorstellung, was das werden soll?
4: Ist mir nicht so wichtig. Hauptsache, das bringt dich von A nach B. Kann man so sagen.
3: Okay. Hauptsache TÜV. Okay. Und alle Gebrauchtwagenhändler jetzt. Bangert, gib uns deine Nummer. Ich werde es nicht tun. Okay. Ja. Tristan, jetzt geh erstmal rein in den Geldregen und ich drück dir die Daumen, ja?
4: Danke.
2: 5000 Euro.
4: Stopp.
3: War eine kurze Nummer, oder?
4: Ja, war eine sehr kurze Nummer.
3: Ja, wir haben gedacht, du willst den Feierabend.
4: Oh, danke.
3: Er ist völlig geschockt.
4: Wirklich, ich weiß nicht, was ich sagen soll.
3: Ach, oh, ja, das Ding hat dich jetzt überfahren hier, oder?
4: Vielen Dank. Danke.
3: Sprachlos, der Mann. Ja, ist aber wirklich so. Du kannst dich jetzt kneifen oder dir auf die Finger treten oder mit dem Kopf vor der Wand hauen. Es bleiben 5000 Euro, die sich jetzt auf den Weg zu dir machen.
4: Vielen Dank.
3: Aber das war ein richtig toller Tag mit euch hier im Geldregen. 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
1: Mit Sarah Heinz, guten Tag. Obwohl Milliarden investiert werden, tritt die Deutsche Bahn bei der Sanierung der Gleise auf der Stelle. In einem neuen Bericht des Konzerns steht, dass sich der Zustand der Anlagen kaum verbessert hat. Thorsten Adolfs hat mehr dazu.
2: Fast 20 Milliarden Euro wurden bis jetzt investiert, aber das reicht gerade mal aus, damit der riesige Sanierungsstau nicht noch weiter anwächst. Bahnchefin Paller gibt offen zu, dass die große Trendwende noch auf sich warten lässt und viele Bahnhöfe und Anlagen marode bleiben. Die ernüchternde Bilanz, wie im vergangenen Jahr, bekommt das Bahnnetz insgesamt nur die Schulnote 3. Besonders kritisch bleibt die Lage bei den Stellwerken, die für den sicheren Zugverkehr entscheidend sind. Hier ist laut Bahn fast jedes zweite der insgesamt 4000 Stellwerke so alt, dass es dringend erneuert werden muss. Eine schnelle Besserung ist nicht in Sicht. Allein in diesem Jahr plant die Bahn rund 28.000 Baustellen. Für die Kunden bedeutet das weitere Einschränkungen.
1: Danke, Thorsten, für die Infos. Mehr Meldungen hört ihr jetzt in der Zusammenfassung. Im laufenden Jahr werden wohl knapp 17,8 Milliarden Euro weniger Steuern eingenommen. Das hat SPD-Finanzminister Klingbeil nach einer aktuellen Steuerschätzung in Berlin der Presse mitgeteilt. Der Treiber für diese Entwicklung sei der Iran-Krieg, der koste Deutschland Geld. Die Untersuchung, ob der Tankrabatt bei den Verbraucherinnen und Verbrauchern ankommt, wird wohl noch einige Zeit dauern. Laut Chef des Bundeskartellamts Mund ist für eine belastbare Bewertung eine Schätzung nötig, wie sich die Preise ohne die Steuersenkung entwickelt hätten. Und das sei wegen stark schwankender Kostenfaktoren komplex. Die AfD hatte eine vom Bundestag eingezogene Spende im Wert von rund 2,3 Millionen Euro zurückgefordert und war deswegen vor das Verwaltungsgericht Berlin gezogen und ist jetzt gescheitert. Die zuständige Kammer hat den Antrag auf Rückzahlung jetzt zurückgewiesen. Der Spender sei nicht bekannt gewesen, deswegen hätte die Partei die Spende nicht annehmen dürfen, hieß es. Die Bayern haben es gestern nicht gepackt. Der SC Freiburg will es heute Abend besser machen.

0: Die Freiburger empfangen im Halbfinalrückspiel der Europa League den portugiesischen Vertreter Braga. Danny Hoppe hat den Ausblick.
1: Die Freiburger müssen eine 1:2-Pleite aus dem Hinspiel aufholen, also unbedingt gewinnen. So oder so ist es schon jetzt der größte internationale Erfolg der Freiburger. Noch nie zuvor ist der Verein im Europapokal über das Achtelfinale hinausgekommen. Trainer Julian Schuster tritt bei aller Euphorie in Freiburg aber auf die Bremse. Alle anderen könnten dieses Spiel so groß wie möglich machen. Er wolle sich davon nicht leiten lassen und an das Spiel herangehen wie an jedes andere auch. Sollten sich die Freiburger gegen Braga durchsetzen, wartet im Finale in Istanbul auf jeden Fall ein Gegner aus der Premier League. Im anderen Halbfinale treffen Nottingham und Aston Villa aufeinander.
0: Danke, Danny, für die Infos. Anstoß ist heute Abend um 9. Und das waren die Nachrichten mit Sarah Heinz.
2: Das Wetter.
3: Heute gibt's einen Mix aus Sonne und Wolken. Es bleibt meistens trocken. Die Höchsttemperaturen liegen so zwischen 13 und 17 Grad. Morgen sieht das Spiel ganz ähnlich aus, aber es wird ein bisschen wärmer mit bis zu 20 Grad.
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3: Und hier steht ihr gerade am längsten. A2 Dortmund Richtung Hannover zwischen Porta Westfalica und Lauenau. 12 Kilometer Stau. Hier müsst ihr mindestens 50 Minuten mehr anplanen. A3 Frankfurt Richtung Oberhausen zwischen Kreuz Köln Ost und Kreuz Leverkusen. 9 Kilometer Stau, halbe Stunde plus. Und A40 Duisburg Richtung Essen zwischen Mülheim-Heißen und Dreieck Essen-Ost. 8 Kilometer stockender Verkehr, 20 Minuten kommen da on top. Gute Fahrt.
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3: Tag zusammen, hallo, Johanna Tänzer hier für euch. Schön, dass ihr dabei seid. So, der nächste Trommelwirbel gilt natürlich nur euch, ist ja klar. Aber vielleicht auch ein ganz bisschen Sängerin Ray?

0: Na, war der den ganzen Tag wieder auf der Arbeit? Ich finde, da habt ihr euch eine gute Portion Extrageld jetzt verdient.
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2: Hallo David, Jürgen Bangert hier. Hi.
3: Ja, Tag Jürgen, grüß dich. Das ist ja eine erfreuliche Nachricht.
2: Weil du genau weißt, was jetzt passiert ist, ne?
3: Ja, natürlich. Du weißt, was passiert ist. Wunderbar, das freut mich.
2: Du hast
3: gestern Abend, als ich das gehört habe, habe ich tatsächlich erst Feierabend gemacht.
2: Und dann hast du direkt angerufen bei der Feierabendchance?
3: Ja, ein paar Mal und dann bin ich irgendwann erfolgreich durchgekommen, wie es aussieht.
2: Cool, also auch der Zufallsgenerator ist dein Freund und hat deine Nummer heute Morgen ausgespuckt und haben gesagt, komm, da rufen wir nochmal an.
3: Ja, das ist doch schön, das freut mich.
2: Super. David,
3: ja.
2: Hör mal her.
3: Ja.
1: 500 Euro.
3: Geil. Super.
2: Genau, und das ist nämlich genau der Punkt bei der Feierabendchance. Da musst du dann nicht Stopp sagen, sondern es reicht, wenn du geil sagst.
3: Ja, hab ich damit. Danke sehr.
2: Bitteschön. Viel Spaß mit 500 Euro. Was machst du denn damit?
3: Ich bin gerade im Garten. Also ich stehe gerade noch auf der Terrasse, Feuerterrasse. Und wir sind im Garten eine neue Pflasterfläche am Anlegen. Und da kommt das gerade richtig.
2: Ah, okay. Du machst es schick zu Hause für den Sommer.
3: So ein bisschen, genau.
2: Ja, ist doch wunderbar. Das heißt, ja. Für 500 Euro kannst du jetzt die extra schönen Pflastersteine kaufen.
3: Das werde ich machen. Schön. Jürgen, danke.
2: Bitteschön. Tschüss. Tschüss. 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

0: Es ist 16:30.
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0: Mit Raphael Gäde, guten Tag. In diesem Jahr gibt es für die Para-Leichtathleten aus unserer Stadt keine Europameisterschaft. Der Grund: der Weltverband World Para Athletics hat keinen Ausrichter für den Wettbewerb gefunden. Für den TSV Bayer 04 ist das eine große Enttäuschung. Franziska Pietsch berichtet.
2: Der Verein schreibt auf unsere Anfrage, dass sie sehr enttäuscht, aber vor allem auch wütend auf den Verband seien. Der habe laut TSV Möglichkeiten gehabt, einen Ausrichter zu finden. Trotzdem heißt das Ergebnis, es gibt keine EM für Paralympicsieger Markus Rehm und viele weitere Athletinnen und Athleten aus Leverkusen. Ein kleines Trostpflaster sei das Paraleichtathletik-Heimspiel im Juli. Dort messen sich wieder internationale Sportler im Mannforter Stadion. In der Vergangenheit haben sie dabei schon zahlreiche Weltrekorde aufgestellt.
0: Dieses Wochenende findet wieder das Opladener Frühlingsfest statt. Ab Freitagnachmittag lädt die Aktionsgemeinschaft Opladen zum Weintrinken vor der Aloysiuskapelle ein. Samstag und Sonntag öffnet dann der gesamte Markt. Dort gibt es unter anderem Dekoartikel und Pflanzen zu shoppen und verschiedene Snacks an den Essensbuden. Außerdem könnt ihr am verkaufsoffenen Sonntag in den Geschäften und auf dem Trödelmarkt in der Goethestraße stöbern. Kinder können sich bei einer Fahrt mit dem Karussell oder einer Runde auf dem Trampolin austoben. Zum Ende der Saison und dem bereits feststehenden Abstieg der Leverkusener Basketballer steht ein großer Umbruch an. Wie der Verein bekannt gegeben hat, steht bereits jetzt fest, dass 3 Spieler die Bayer Giants verlassen werden. Das sind John Williams Jr., Kobe Langley und Ricardo Lynch. Zu welchen anderen Vereinen sie wechseln, ist noch nicht bekannt. Außerdem suchen die Giants noch nach einem neuen Geschäftsführer. Der Verein hat dazu gerade die Stelle öffentlich ausgeschrieben. Und jetzt der kurze Blick in die Welt. Russlands Ex-Präsident Medvedev hat die Existenzberechtigung der Bundesrepublik Deutschland in Frage gestellt. Es habe nie ein Referendum über die Wiedervereinigung gegeben, daher sei sie rechtlich fragwürdig, so der ehemalige Präsident im russischen Propagandasender RT. Laut Experten sei ein Referendum nicht völker- oder verfassungsrechtlich nötig gewesen, weil die Wiedervereinigung durch Parlamentsbeschlüsse zustande kam. Das Europäische Parlament und die Mitgliedstaaten haben sich auf neue Regeln gegen sexualisierte Deepfakes geeinigt. Täuschend echte KI-Fakes von Menschen sollen in der EU künftig stärker eingeschränkt werden. Damit geraten jetzt auch die Anbieter von KI-Programmen stärker in den Fokus. Und das waren die Radio Leverkusen Nachrichten, unsere Stadt und die Welt im Blick. 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Dazu ist es vor allem bewölkt. Die Sonne macht gerade eine kleine Pause, die kommt aber heute Abend nochmal wieder. Und in der Nacht sinken die Temperaturen auf 6 Grad. Der Radio Leverkusen Verkehr: ist es weiter voll auf den Straßen in der Stadt. Es staut sich auf dem Willy-Brandt-Ring in beide Richtungen, auf der Ulu-Straße und der Mülheimer Straße in Schlebusch, auf dem Europaring in Richtung Küppersteg und Opladen und auch auf dem Westring und der Bonner Straße, also weiter voll. Außerdem haben wir eine Warnmeldung von der A3 Oberhausen Richtung Köln zwischen Opladen und Kreuz Leverkusen. Da besteht Gefahr durch eine Unfallstelle auf dem rechten Fahrstreifen. Und eine Staumeldung auch von der A3 Frankfurt Richtung Oberhausen zwischen Dreieck Köln-Heumer und Kreuz Leverkusen. 11 Kilometer Stau, da braucht ihr etwa 36 Minuten länger. Kommt gut an!
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3: Tag zusammen, Johanna Tänzer hier. Hoffe, ihr habt einen guten Donnerstag. Und ey, wenn ihr gerade in einem der Staus steht, dann boah, haltet durch, okay? Das Wichtigste ist, dass ihr entspannt bleibt im Kopf, ja, weil Aggression, das bringt ja eh nichts. So, und Kenya Grace, finde ich, hilft ein bisschen mit der Zen-Stimmung im Auto. Das ist Strangers.

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0: Das waren Kato und Jon mit Turn the Lights Off. Hallo am Donnerstag. Konzertfilme liegen gerade ja voll im Trend, ne? Vielleicht auch, weil einfach die Tickets immer teurer werden, generell für Konzerte, und sie auch immer schwieriger zu ergattern sind. Jetzt gibt's einen neuen Konzertfilm, und zwar einen über die Hit Me Hard and Soft Tour von Billie Eilish. Kinoexperte Jörg Albrecht stellt euch den Film vor.
1: If you go to see this movie, it's like kind of equivalent to going to the show, except I'm not there, but I am there.
2: Wenn man sich diesen Film anschaut, erzählt Billie Eilish, ist das fast so, als würde man zur Show gehen. Nur, dass ich nicht wirklich da bin. Und gleichzeitig irgendwie doch. Hit Me Hard and Soft, die Show, die genauso hieß wie ihr drittes Album, war die bislang größte Tour von Billie Eilish. Die Idee, das zu dokumentieren und immer wieder ansehen zu können, habe ihr von Anfang an gefallen. Ganz egoistisch gesagt, freue sie sich total, damit für immer angeben zu können. Und angeben kann Billie in der Tat, auch weil sie für ihren Film keinen geringeren gewinnen konnte als Avatar und Titanic-Regisseur James Cameron. Meine Aufgabe war ganz einfach. Ich musste das alles nur einfangen. Meine Idee war es, das Ganze in 3D zu machen, damit die Leute das Gefühl haben, wirklich mit Billie auf der Bühne zu stehen. Und ich glaube, genau das haben wir geschafft. Zusätzlich zur Show, die Cameron mit 17 Kameras gefilmt hat, gibt es also auch jede Menge Backstage-Material zu sehen. Hit Me Hard and Soft ist also kein reiner Konzertfilm. Für James Cameron, der die letzten 25 Jahre mit seinen Avataren verbracht hat, eine willkommene Abwechslung. Zugabe nicht ausgeschlossen, vielleicht ja sogar eines Tages in einem Spielfilm, den er mit Billie Eilish inszenieren wird. Billie würde, wie sie sagt, sehr gern wieder mit James zusammenarbeiten. Und er ergänzt, naja, du schauspielerst jetzt, also gibt's jede Menge Möglichkeiten.
1: I would love to work with James again in whatever.
3: Well, you're acting now, so there's all kinds of possibilities.
0: Ich glaube, da haben die Billie Eilish-Fans nichts dagegen. Hier ist sie jetzt für euch mit Birds of a Feather.

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1: Mit Sarah Heinz, guten Tag. Der Staat muss in den nächsten Jahren mit deutlich weniger Geld auskommen als bisher geplant. Das liegt an der schwierigen wirtschaftlichen Lage, die stark durch den Irankrieg belastet wird. Thorsten Adolfs aus dem News-Team. Wie stark trifft das denn unsere Finanzen?
2: Also die wirtschaftliche Lage ist ziemlich angespannt. Laut Finanzminister Klingbeil bremsen die hohen Energiepreise und die allgemeine Unsicherheit unsere Wirtschaft massiv aus. Das hat dann direkte Folgen auf den Bundeshaushalt. Bis 2027 fehlen dem Bund allein über 10 Milliarden Euro im Vergleich zu den alten Schätzungen. Wenn man alle Ebenen, also auch die Länder und Kommunen, zusammenzählt, dann sind es sogar fast 18 Milliarden Euro weniger, die in den Kassen landen. Und das ist natürlich ein herber Schlag.
1: Was bedeutet das denn für den Haushalt für das kommende Jahr und müssen wir uns auf Einschnitte einstellen?
2: Die Politik steht massiv unter Druck, die Haushaltslücken zu schließen, ohne die Wirtschaft komplett abzuwürgen. Deshalb steht jetzt einiges auf dem Prüfstand. Möglich sind zum Beispiel Kürzungen bei Zuschüssen, Reformen beim Elterngeld und beim Wohngeld und sogar neue Abgaben auf Plastik- und Zuckergetränke sind im Gespräch. Trotzdem sagt Klingbeil, dass Investitionen in neue Arbeitsplätze und Reformen oberste Priorität haben, um das Land krisenfester zu machen. Kritik kommt von den Grünen. Der finanzpolitische Sprecher der Grünen-Fraktion Schäfer sagte, jetzt müsse dringend eine Steuerreform her, um die Lasten fair zu verteilen, und er fordert, dass starke Schultern mehr tragen müssten.
1: Danke, Thorsten. Noch mehr Meldungen jetzt im Überblick. In den Niederlanden wurde ein evakuierter Passagier jetzt positiv auf das Hantavirus getestet. Forscher in Argentinien suchen deswegen jetzt nach dem Ursprung der Infektionen. Für die Untersuchungen auf das Virus wurden im Süden des Landes Nagetiere eingefangen, so die argentinische Regierung. Hantaviren werden meist durch infizierte Nager wie Ratten oder Mäuse übertragen. In der EU sollen KI-Anwendungen für sexualisierte Deepfakes in Zukunft verboten sein. Das hat die EU-Ratspräsidentschaft mitgeteilt. Bundesjustizministerin Hubig begrüßte die Einigung. Gleichzeitig forderte sie, den Schutz vor digitaler Gewalt jetzt auch im Strafrecht zu verbessern. Im baden-württembergischen Bad Rappenau hat ein Spaziergänger die Leiche einer Frau in einem Auto entdeckt. Die Polizei ermittelt jetzt wegen den Hintergründen. Ein Verbrechen sei Stand jetzt nicht auszuschließen. Laut Staatsanwaltschaft soll die Leiche morgen obduziert werden. Seit Wochen ärgern die Autofahrer im Land sich über die hohen

0: Spritpreise. Das IFO-Institut sagt jetzt aber, so sehr belasteten die stark gestiegenen Preise für Benzin und Diesel die Menschen gar nicht. Der Grund seien die stetig steigenden Gehälter. Das Institut hat ausgerechnet, dass ein durchschnittlicher Arbeitnehmer im April rund 5 Minuten für 1 Liter Benzin arbeiten musste. Und in den letzten 35 Jahren seien es auch immer zwischen 3 und 6 Minuten gewesen, heißt es. Das IFO-Institut sagt aber, dass die hohen Preise ärmere Haushalte stärker belasten. Der Tankrabatt entlaste dagegen geringe und hohe Einkommen gleichermaßen. Und das waren die Nachrichten mit Sarah Heinz.
1: Das Wetter.
2: Es ist bewölkt, aber Regen soll es keinen mehr geben. Und ab und zu guckt vielleicht ja auch mal die Sonne raus. Am Freitag dann ein Mix aus Sonne und Wolken und bis zu 20 Grad.
1: NRW Verkehr.
2: So, und das hier sind gerade die längsten Staus. A3 Frankfurt Richtung Oberhausen zwischen Dreiköln-Holmar und Kreuz Leverkusen. 12 Kilometer Stau, hier braucht ihr eine halbe Stunde länger. A3 Köln Richtung Arnheim zwischen Kreuz Oberhausen West und Kreuz Oberhausen. 6 Kilometer stockender Verkehr, hier so eine halbe Stunde mehr einplanen. A3 Oberhausen Richtung Köln zwischen Mettmann und Köln-Delbrück 20 Kilometer, 31 Minuten plus. Und A42 Kamp-Lindfort Richtung Dortmund zwischen Kreuz Duisburg-Nord und Bottrop-Süd 6 Kilometer Stau, 20 Minuten Wartezeit. Gute Fahrt, kommt gut durch.
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2: Tag zusammen, Johanna Tänzer hier. Wünsche euch einen ganz guten Feierabend und ihr könnt euch freuen. Ja, ihr könnt happy sein, weil ich habe einen richtig guten Song jetzt dabei. Das ist Savage Garden mit To the Moon and Back. Schönen Donnerstag zusammen.

0: Felix mit Golden. Leute, folgende Situation. Ihr geht essen, ausnahmsweise mal so richtig edel. Das Essen kommt und dann, ja, also da muss natürlich erstmal der Teller fotografiert und auch gepostet werden. Das finden viele Restaurants aber mittlerweile gar nicht mehr so cool. In den Berliner Restaurants ist zum Beispiel verboten. Aber warum ist das eigentlich so? Warum haben wir das Verlangen, unser Essen zu posten? Kollege Stefan Rijek ist da. Du hast dich mal schlau gemacht, ne?
1: Ja, genau. Also erstmal ist das eine ganz günstige Art, um Luxus zu präsentieren. Es muss halt kein teures Auto sein, mit dem man sich als wohlhabend darstellt, sondern da reicht schon ein ästhetisches Bild vom Teller Spaghetti zum Beispiel.
0: Ich kenne jetzt aber auch zum Beispiel Leute, die einfach nur eine stinknormale Currywurst posten. Ne? Also was hat das dann mit Luxus zu tun?
1: Ja, guter Punkt. Luxus ist natürlich nicht der einzige Grund, aus dem wir unser Essen posten, sagt die Professorin Marie Schröer von der Uni Potsdam, die auf genau diesem Gebiet forscht.
2: Weil Essen eben auch Identität bedeutet. Und da ist der Currywurst-postende Onkel natürlich ein schönes Beispiel, ne? Weil man mit der Currywurst dann vielleicht eine Arbeiteridentität, Ruhrgebietsidentität, sozialdemokratische Identität so etwas verknüpfen kann.
1: Ja, und noch ein Grund ist laut Marie Schröer auch einfach, dass die meisten von uns sehr, sehr gerne essen. Essen macht halt einfach glücklich. Und ja, natürlich will man dann sein Glück mit anderen teilen.
0: Ja, also ich kann das verstehen, wirklich. Und dann muss das auch gar kein Bild im Sterne-Restaurant sein, ne? Wenn ich mir was richtig Leckeres koche, dann poste ich das auch mal gerne und irgendwie schmeckt es mir dann halt auch besser.
1: Ja, lustig, dass du sagst. Genau das wurde jetzt nämlich durch mehrere Studien belegt.
2: Weil man ein Stück weit sich natürlich vorher genauer mit der Speise auseinandersetzt, vielleicht darüber nachdenkt, wie sie zubereitet worden ist. Und dadurch ist man bewusster, als wenn man sich irgendwie im Gehen schnell einen Döner reinzieht.
0: So, weißt du, das soll noch einmal sagen, das Handy lenkt nur ab. Also, hätte das mal das Berliner Restaurant gewusst, sollte eigentlich im Sinne des Kochs sein, ne, wenn die Gäste das Essen intensiver schmecken. Danke, Stefan!

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0: Es ist 5:30.
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0: Mit Raphael Gäde, guten Tag. Es ist eine enttäuschende Nachricht für die Para-Leichtathleten aus Leverkusen. In diesem Jahr wird es keine Europameisterschaft geben, denn der Weltverband hat keinen Ausrichter dafür gefunden. Den TSV Bayer 04 macht das in erster Linie wütend, das hat uns der Verein auf Radio Leverkusen Anfrage mitgeteilt. Mit der Absage gäbe es für Athleten wie Paralympicsieger Markus Reh mal wieder kein richtiges Highlight, auf das man hinarbeiten könne. Zumindest ein schwacher Trost. Im Juli steigt in Manfort das 7. Para-Leichtathletik-Heimspiel. Dort machen traditionell auch viele internationale Sportler mit, wie zum Beispiel aus den USA, Großbritannien und Marokko. Am Wochenende ist in Leverkusen einiges los. Mit dem Kneipenfestival und dem Opladener Frühlingsfest finden gleich zwei große Veranstaltungen statt. Franziska Pietsch mit den Einzelheiten.
2: Los geht's am Freitagnachmittag mit der Eröffnung der Weinstände auf dem Opladener Frühlingsfest an der Aloysiuskapelle. Am Wochenende öffnet dann der gesamte Markt und bietet ein breites Angebot an Dekoartikeln, Pflanzen, Leckereien und vielem mehr. Der Einzelhandel in Opladen beteiligt sich mit einem verkaufsoffenen Sonntag. Wer lieber gebraucht shoppen will, kann auf dem Trödelmarkt in der Goethestraße fündig werden. Die musikalische Begleitung zum Wochenende gibt es dann beim Kneipenfestival. In verschiedenen Locations in ganz Leverkusen gibt es am Samstagabend unter anderem Live-Musik und kalte Getränke.
0: Die Leverkusener Handballerinnen können diese Saison nicht absteigen. Die Werkselfen bleiben auf jeden Fall in der zweiten Handball-Bundesliga, auch wenn sie die Saison auf einem Abstiegsplatz beenden würden. Das hat zwei Gründe. Zum einen, weil eine Mannschaft aus der zweiten Liga ihren Spielbetrieb aufgeben muss. Zum anderen liegt es daran, dass nur drei Mannschaften aus der dritten Liga eine Zweitliga-Lizenz beantragt haben. Und nur eins von diesen Teams steht auch in der Tabelle so gut da, dass der Aufstieg möglich ist. Das bedeutet, trotz eines Aufsteigers gibt es keine Absteiger. Und jetzt der kurze Blick in die Welt. Der deutsche Staat muss angesichts schwächerer Konjunkturaussichten in den kommenden Jahren mit weniger Steuereinnahmen rechnen, als noch im Herbst angenommen. Unter anderem wirke sich der Iran-Krieg aus, so das Finanzministerium. Für 2027 ergibt die aktuelle Steuerschätzung nach Angaben des Ministeriums allein für den Bund 10,1 Milliarden Euro weniger als bisher erwartet. Die Deutsche Bahn hat ihre Pünktlichkeitsquote im Fernverkehr im Vergleich zum Jahresanfang deutlich verbessert. Trotzdem wurde auch im April mehr als jeder dritte Halt im Fernverkehr zu spät erreicht. Die Pünktlichkeitsquote im Fernverkehr lag bei über 64%, wie die Bahn auf ihrer Webseite mitteilt. Und das waren die Radio Leverkusen Nachrichten, unsere Stadt und die Welt im Blick, jederzeit online und auch in unserem WhatsApp-Channel. 15 Grad messen wir gerade an der Bayarena in Küppersteg. Dazu gibt's Wolken. Sonne kann nachher nochmal rauskommen im Laufe des Abends. Es bleibt aber vor allem trocken und die Nacht wird dann noch ein bisschen kühler. Die Temperaturen sinken auf 6 Grad, bevor es morgen wieder wärmer wird. 18 Grad sind vorhergesagt. Dazu soll's Wolken und Sonne geben. Der Radio Leverkusen Verkehr, es hat sich ein bisschen beruhigt in der Stadt auf den Straßen. Es ist trotzdem noch etwas mehr los auf dem Willy-Brandt-Ring in beide Richtungen und auf der Bonner Straße in Opladen. Außerdem staut es sich ein bisschen auf dem Westring an der Ecke zur Rheindorfer Straße. Stau auf den Autobahnen haben wir auch noch genug. A1 Euskirchen Richtung Dortmund zwischen Köln-Löwenich und Kreuz Leverkusen West. 9 Kilometer stockender Verkehr, da sind 16 Minuten, die ihr länger braucht. A3 Frankfurt Richtung Oberhausen zwischen Dreieck Köln-Heumer und Kreuz Leverkusen. 7 Kilometer stockender Verkehr, 9 Minuten. A3 Köln Richtung Oberhausen zwischen Opladen und Kreuzhilden. 2 Kilometer stockender Verkehr, da braucht ihr 2 Minuten länger. Und A3 Oberhausen Richtung Köln zwischen Kreuz Leverkusen und Köln-Delbrück. 5 Kilometer stockender Verkehr, hier sind es 5 Minuten. Haltet durch und kommt gut an.
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3: Tag zusammen, Johanna Tänzer hier. Jetzt um kurz nach 5:30 kann man eigentlich schon fast guten Abend sagen, ne? Wie wär's mit guten Feierabend?

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0: Donnerstagnachmittag. I don't want to miss a thing. Ey, was wir auch nicht verpassen wollen, heute in 5 Wochen geht's los mit der Fußball-WM und unser Fußball-Orakel Atze, der weiß heute schon, wer am Ende den Pokal in den Händen hält.
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3: Ja, nee, ist klar.
4: Das Eröffnungsspiel ist ja am 11. Juni im Estadio Azteca in Mexiko-Stadt. Azteca. Merkt ihr selbst, ne? Azteca. Damit ist ja auch klar, wer den Pokal ins Stadion trägt, oder? Ja, sicher. Oder Lothar Matthäus, wenn er diesen weißen Sombrero noch hat. Ja, von der WM 86, da gab's doch dieses Video. Mexico, mi amor, mi amor. Na, klingelt's bei den Älteren schon, ne? Gott, war das peinlich, ey. Erstmals in diesem Jahr sind die ja jetzt auch als Experten Thomas Müller und Mats Hummels dabei. Und da muss man fairerweise sagen, ja, die beiden sind doch noch gar nicht lang genug Fußballrentner, um ausreichend Scheiße labern zu können. Die haben noch viel zu viel Expertise. Das könnte den einen oder anderen Zuschauer verwirren. Ja, und überhaupt, wenn ihr einen vernünftigen Tipp wollt, ihr fragt doch mich. Das Finale läuft zwischen Frankreich und England, todsicher. Mit England als Sieger. Und wer trainiert die Engländer? Richtig, unser Thomas Tuchel. Und damit geht der Pokal wieder ins Land der Dichter und Denker. Und des Lothar Matthäus.
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1: Mit Sarah Heinz, guten Abend. Nach einem Ausbruch des Hunter-Virus auf einem Kreuzfahrtschiff gibt es jetzt weitere bestätigte Infektionen. Die Weltgesundheitsorganisation geht damit aktuell von 5 bestätigten Fällen und 3 Todesfällen aus. Mehr Infos dazu hat Thorsten Adolfs.
2: Ein Krankenhaus in Nijmegen hat bestätigt, dass einer der evakuierten Patienten, der in die Niederlande gebracht wurde, sich tatsächlich mit dem Virus angesteckt hat. Auch eine deutsche Kontaktperson wurde ausgeflogen. Die Frau wird in der Uniklinik Düsseldorf untersucht. Außerdem könnte sich eine Stewardess infiziert haben. Sie liegt mit Symptomen in einem Krankenhaus in Amsterdam. Auf dem Schiff, das Kurs auf die Kanaren nimmt, befinden sich noch knapp 150 Menschen. Das Schiff wird am Sonntag in Teneriffa erwartet. Dort wird es aber nicht direkt im Hafen festmachen, sondern vor der Küste vor Anker gehen. Der Plan ist extrem strikt. Erst wenn die Flugzeuge am Flughafen bereitstehen, werden die Passagiere von Bord geholt. So wird ein direkter Kontakt mit der Inselbevölkerung konsequent vermieden. Oberstes Ziel ist es, die Menschen schnell und kontrolliert nach Hause zu bringen. Diejenigen, die erkrankt sind, leiden unter der gefährlichen Anders-Variante, die von Mensch zu Mensch übertragbar ist. Die Weltgesundheitsorganisation rechnet damit, dass es weitere Fälle geben wird. Das liegt vor allem an der langen Zeit, die das Virus braucht, bis erste Symptome auftreten. Das kann bei dieser Variante bis zu 6 Wochen dauern. Die Lage wird deshalb von der WHO sehr genau beobachtet.
1: Danke, Thorsten. Was sonst noch wichtig war, hört ihr in der Zusammenfassung. In den nächsten Jahren muss der Staat mit weniger Geld auskommen als bisher erwartet. Laut Finanzminister Klingbeil würden die hohen Energiepreise und die allgemeine Unsicherheit unsere Wirtschaft massiv ausbremsen. Bis 2027 fehlen dem Bund allein über 10 Milliarden Euro im Vergleich zu den alten Prognosen. Kiew hat neue Gespräche mit den USA angekündigt für einen möglichen Frieden im Ukraine-Krieg. Der Sekretär des Nationalen Sicherheitsrats Umjerow solle dazu Vertreter aus den USA treffen. Das teilte Präsident Zelensky online mit. Nach einem tödlichen Autounfall hat das Landgericht Wuppertal den damaligen Fahrer jetzt zu einer lebenslangen Haft verurteilt. Der 25-Jährige wurde schuldig gesprochen wegen Mordes, versuchten Mordes und gefährlicher Körperverletzungen. Das Gericht sah es als erwiesen an, dass er im April vergangenen Jahres eine Frau in Remscheid totgefahren hatte, nachdem er zuvor Alkohol getrunken hatte. Viele, vor allem jüngere Menschen, reden lieber mit der KI als mit Freunden und Verwandten. Laut einer Studie der ProNova BBK sagen das knapp 40% der 18- bis 29-jährigen Befragten. Die KI sei jederzeit erreichbar und antworte so, wie man es sich wünsche. Laut den Studienmachern sei aber genau das ein Problem für unsere sozialen Fähigkeiten. In Gesprächen mit anderen Menschen würden wir Reibungen, Kritik und Unsicherheit erleben und genau daran würden wir wachsen, heißt es. Fast 2/3 der unter 30-Jährigen sprechen mit der KI außerdem über persönliche Dinge, obwohl noch mehr die Sorge haben, dass die Infos in falsche Hände geraten könnten. Und das waren die Nachrichten mit Sarah Heinz.
3: Das Wetter. Das Nummer 1 Frühlingstrendgetränk war ja kurzzeitig Wasser vom Himmel, aber inzwischen passt wieder das Aperölchen heute Abend und über die Nacht Regen, die absolute Ausnahme. Über die Nacht klart es nochmal mehr auf und morgen haben wir dann auch wieder schön sonnige Strecken bei dann warmen 20 Grad maximal. Auch morgen Regen möglich, aber wenn, dann nur selten.
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3: Wie es so ist um die Zeit, ordentlich was los hier, die Stadt.

0: aus ab 15 Minuten Wartezeit. Da haben wir die A2 Dortmund-Oberhausen zwischen Dreieck-Bottrop und Kreuz-Oberhausen. 6 Kilometer, eine halbe Stunde plus. A3 Frankfurt-Köln zwischen Bad Honnef-Linz und Kreuzborn-Siegburg. 6 Kilometer, knappe 50 Minuten. A3 Köln-Arnheim zwischen Kreuz-Oberhausen-West und Kreuz-Oberhausen. 5 Kilometer, eine Viertelstunde. Und die A516 Oberhausen Richtung Oberhausen-Eisenheim. Zwischen Kreuz-Oberhausen und Eisenheim 3 Kilometer, 21 Minuten plus. Kommt gut durch.
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0: Hallo, Sebastian Pulli hier. Der Frühling ist zurück weitestgehend. Unsere kalten Füße, die brauchen vielleicht noch ein paar Tage länger, um wieder warm zu werden. Die schlecht durchbluteten über 40, die kennen das. Wir empfehlen folgenden Service-Tipp von The Weeknd. Dancing in the Flames. Schönen Feierabend. Feier mit

0: Wo wir doch wieder ein bisschen mehr Frühling haben, machen wir doch die passende Musik an.
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0: Und zwar K-Maro mit Fam Like You. Klingt vom Sound her, ja, nach so einer Straßenparty bei Sonnenuntergang, ist die Frage, worum es wirklich geht. Ich habe den französischen Text mal höchstpersönlich übersetzen lassen von der KI. Es ist im Wesentlichen so ein Antanzlied, ne? So du und ich sollen wir nicht, das ist die Kernbotschaft. Aber sehr bemerkenswert, vor allem eine Zeile hier, Achtung. Wir sind Seelenverwandte wie Mary J. Blige und P. Diddy. Ja, sich mit P. Diddy zu vergleichen, eher schlecht gealtert, die Zeile, da war ja was mit ihm. Das ist vielleicht das Tolle, wenn man keine anderen Sprachen spricht. Das macht Songs meistens besser. K-Maro, Fam Like You, einen schönen Abend.
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0: Es ist 6:30.
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0: Mit Raphael Gäde, guten Tag. In diesem Jahr gibt es für die Para-Leichtathleten aus unserer Stadt keine Europameisterschaft. Der Grund: der Weltverband World Para Athletics hat keinen Ausrichter für den Wettbewerb gefunden. Für den TSV Bayer 04 ist das eine große Enttäuschung. Franziska Pietsch berichtet.
2: Der Verein schreibt auf unsere Anfrage, dass sie sehr enttäuscht, aber vor allem auch wütend auf den Verband seien. Der habe laut TSV Möglichkeiten gehabt, einen Ausrichter zu finden. Trotzdem heißt das Ergebnis, es gibt keine EM für Paralympicsieger Markus Rehm und viele weitere Athletinnen und Athleten aus Leverkusen. Ein kleines Trostpflaster sei das Paraleichtathletik-Heimspiel im Juli. Dort messen sich wieder internationale Sportler im Mannforter Stadion. In der Vergangenheit haben sie dabei schon zahlreiche Weltrekorde aufgestellt.
0: Dieses Wochenende findet wieder das Opladener Frühlingsfest statt. Ab Freitagnachmittag lädt die Aktionsgemeinschaft Opladen zum Weintrinken vor der Aloysiuskapelle ein. Samstag und Sonntag öffnet dann der gesamte Markt. Dort gibt es unter anderem Dekoartikel und Pflanzen zu shoppen und verschiedene Snacks an den Essensbuden. Außerdem könnt ihr am verkaufsoffenen Sonntag in den Geschäften und auf dem Trödelmarkt in der Goethestraße stöbern. Kinder können sich bei einer Fahrt mit dem Karussell oder einer Runde auf dem Trampolin austoben. Zum Ende der Saison und dem bereits feststehenden Abstieg der Leverkusener Basketballer steht ein großer Umbruch an. Wie der Verein bekannt gegeben hat, steht bereits jetzt fest, dass 3 Spieler die Bayer Giants verlassen werden. Das sind John Williams Jr., Kobe Langley und Ricardo Lynch. Zu welchen anderen Vereinen sie wechseln, ist noch nicht bekannt. Außerdem suchen die Giants noch nach einem neuen Geschäftsführer. Der Verein hat dazu gerade die Stelle öffentlich ausgeschrieben. Und jetzt der kurze Blick in die Welt. Der deutsche Staat muss angesichts schwächerer Konjunkturaussichten in den kommenden Jahren mit weniger Steuereinnahmen rechnen als noch im Herbst angenommen. Unter anderem wirke sich der Iran-Krieg aus, so das Finanzministerium. Für 2027 ergibt die aktuelle Steuerschätzung nach Angaben des Ministeriums allein für den Bund 10,1 Milliarden Euro weniger als bisher erwartet. Der SC Freiburg spielt heute Abend im Halbfinal-Rückspiel gegen Sporting Braga. Das Hinspiel konnte der portugiesische Verein mit 2:1 für sich entscheiden. Die Schwaben haben heute aber Heimvorteil. Mit einem Sieg könnten sie erstmalig den Einzug in ein Europa-League-Finale schaffen. Anstoß der Partie ist um 21 Uhr. Und das waren die Radio Leverkusen Nachrichten, unsere Stadt und die Welt im Blick. Jederzeit online und auch auf Facebook und Instagram. Das Radio Leverkusen Wetter, 16 Grad messen wir gerade am Bayerkreuz in Wiesdorf. Dazu ist es eigentlich nur wolkig, die Sonne hat es bisher nicht nochmal zurückgeschafft. Den Rest des Tages bleibt es aber trocken und ähnlich sieht es auch für morgen aus. Da sind Sonne und Wolken angekündigt bei bis zu 18 Grad. Der Radio Leverkusen Verkehr, der hat sich ordentlich beruhigt. Es staut sich noch ein bisschen auf der Bonner Straße. Ansonsten sieht es in der Innenstadt gut aus und auf den Autobahnen nur noch kleine Meldungen. A1 Euskirchen Richtung Dortmund zwischen Kreuz Köln Nord und Kreuz Leverkusen West. 1 Kilometer Stau, 4 Minuten braucht ihr länger. Und A3 Köln Richtung Oberhausen zwischen Köln Delbrück und Kreuz Leverkusen Zentrum. 1 Kilometer, da sind es 3 Minuten. Euch allen eine gute und sichere Fahrt.
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3: Ja, guten Abend, Sebastian Pouli hier und jetzt hier Life is a Flower, das Leben ist eine Blume. Ist ein ganz toller Song, wenn man nicht gerade gegen die allergisch ist. Ace of Base, schönen Abend und Gesundheit.

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0: So, kleiner Kinotipp. Klingt erstmal wie eine leichtfüßige deutsche Komödie, und zwar Nürnberg.
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0: Um so wildes Studentenleben, und dann verliebt sich wer in Uniprofessor Jan-Josef Liefers, irgendwie sowas. Ja, nee, Kinoexperte Jörg Albrecht. Nürnberg, wir wissen aus dem Geschichtsunterricht, da war noch was anderes.
2: Ja, das ist die Stadt, in der nach dem Ende des Zweiten Weltkriegs die insgesamt 13 Prozesse gegen hochrangige Vertreter des Naziregimes stattgefunden haben. Und vom ersten dieser Nürnberger Prozesse, dem gegen die Hauptkriegsverbrecher, handelt jetzt der Film.
3: Sie haben Hermann Göring gefangen genommen.
4: Was haben Sie mit ihm vor?
3: Das ist wohl die entscheidende Frage.
4: Wir erschießen ihn nicht, wa?
3: Nicht, dass ich wüsste.
2: Hitlers Stellvertreter Göring ohne Gerichtsverhandlung zu erschießen, das war ursprünglich der Plan. Dann aber haben die Siegermächte doch entschieden, die deutschen Kriegsverbrecher juristisch zur Rechenschaft zu ziehen. Damit waren die Nürnberger Prozesse ein Meilenstein des Völkerrechts. Zum ersten Mal gab es ein internationales Tribunal, das Verbrechen gegen die Menschlichkeit geahndet hat.
0: Also auf der einen Seite ein Gerichtsdrama, wo nochmal der Prozess aufgerollt wird.
2: Das ist er auch, aber nicht nur. Der Film konzentriert sich auf zwei Männer, von denen den meisten wahrscheinlich nur einer bekannt sein dürfte. Das ist der schon erwähnte Hermann Göring. Ja, und der andere, das ist der Psychiater Douglas Kelly, der den Auftrag hatte, Göring und die anderen Angeklagten auf ihre geistige Zurechnungsfähigkeit zu untersuchen. Ein junger Amerikaner, der gern Kartentricks vorgeführt hat.
5: Irgendwann werde ich Ihnen auch mal einen Zaubertrick vorführen.
6: Was denn für einen?
5: Ich werde der Schlinge des Henkers entkommen.
6: Und wie haben Sie vor, das zu schaffen?
5: Wenn ich Ihnen das verrate, besser keine Zauberei.
2: Die Gespräche zwischen den beiden, zwischen dem selbstgefälligen, aber auch ziemlich charismatischen Göring auf der einen und Kelly auf der anderen Seite, die machen hier das Besondere aus.
0: Gespielt von Russell Crowe als Hermann Göring und Rami Malek als Psychiater, den kennen wir unter anderem als Freddie Mercury. Ist ein spannendes Duell, sagt unser Kinoexperte, frisch im Kino Nürnberg.

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0: Sarah Heinz, guten Abend. Obwohl Milliarden investiert werden, tritt die Deutsche Bahn bei der Sanierung der Gleise auf der Stelle. In einem neuen Bericht des Konzerns steht, dass sich der Zustand der Anlagen kaum verbessert hat. Thorsten Adolfs hat mehr dazu.
1: Fast 20 Milliarden Euro wurden bis jetzt investiert, aber das reicht gerade mal aus, damit der riesige Sanierungsstau nicht noch weiter anwächst. Bahnchefin Paller gibt offen zu, dass die große Trendwende noch auf sich warten lässt und viele Bahnhöfe und Anlagen marode bleiben. Die ernüchternde Bilanz, wie im vergangenen Jahr, bekommt das Bahnnetz insgesamt nur die Schulnote 3. Besonders kritisch bleibt die Lage bei den Stellwerken, die für den sicheren Zugverkehr entscheidend sind. Hier ist laut Bahn fast jedes zweite der insgesamt 4000 Stellwerke so alt, dass es dringend erneuert werden muss. Eine schnelle Besserung ist nicht in Sicht. Allein in diesem Jahr plant die Bahn rund 28.000 Baustellen. Für die Kunden bedeutet das weitere Einschränkungen.
0: Danke, Thorsten, für die Infos. Noch mehr Meldungen hört ihr jetzt in der Zusammenfassung. Russland hat die Bewohner Kiews dazu aufgerufen, am 9. Mai die Stadt zu verlassen. Zuvor hatte der Kreml noch eine einseitige zweitägige Waffenruhe in der Ukraine angekündigt, wegen der Gedenkparade zum Ende des Zweiten Weltkriegs. Der ukrainische Präsident Zelensky hat Politiker aus anderen Ländern davor gewarnt, an der Parade in Moskau teilzunehmen. In den nächsten Jahren muss der Staat mit weniger Geld auskommen als geplant. Laut Finanzminister Klingbeil würden die hohen Energiepreise und die allgemeine Unsicherheit unsere Wirtschaft massiv ausbremsen. Haupttreiber sei der Irankrieg. Bis 2027 fehlen dem Bund allein über 10 Milliarden Euro. Wenn man auch Länder und Kommunen dazu zählt, sind es sogar fast 18 Milliarden Euro weniger, die in den Kassen landen. Die AfD liegt im neuen Deutschland-Trend der ARD zum ersten Mal vor der Union. 27% hat die Partei in der Sonntagsfrage erreicht. Sie hat damit jetzt 3 Prozentpunkte Vorsprung. Die SPD bleibt weiterhin bei 12%. Die Grünen verbessern sich um 1 Prozentpunkt und konnten 15% erreichen. Die Linke bleibt bei 10%. Die Bayern haben es gestern nicht gepackt. Der SC Freiburg will es heute Abend besser machen. Die Freiburger empfangen im Halbfinalrückspiel der Europa League den portugiesischen Vertreter Braga. Danny Hoppe hat den Ausblick.
2: Die Freiburger müssen eine 1:2-Pleite aus dem Hinspiel aufholen, also unbedingt gewinnen. So oder so ist es schon jetzt der größte internationale Erfolg der Freiburger. Noch nie zuvor ist der Verein im Europapokal über das Achtelfinale hinausgekommen. Trainer Julian Schuster tritt bei aller Euphorie in Freiburg aber auf die Bremse. Alle anderen könnten dieses Spiel so groß wie möglich machen. Er wolle sich davon nicht leiten lassen und an das Spiel herangehen wie an jedes andere auch. Sollten sich die Freiburger gegen Braga durchsetzen, wartet im Finale in Istanbul auf jeden Fall ein Gegner aus der Premier League. Im anderen Halbfinale treffen Nottingham und Aston Villa aufeinander.
0: Danke, Danny, für die Infos. Anstoß ist heute Abend um 9. Und das waren die Nachrichten mit Sarah Heinz.
3: Das Wetter. Dem Frühling ging es ja nicht gut, wahrscheinlich Allergie, aber inzwischen sieht er wieder weitestgehend nach Frühling aus. Heute Abend auch, meistens trocken und es klart nochmal mehr auf durch die Nacht. Und morgen haben wir dann auch wieder schön sonnige Strecken, dann bei warmen 20 Grad maximal schön. Regen möglich, aber wenn, dann wirklich die absolute Ausnahme.
4: NRW Verkehr.
3: Jo, mittelschön, alle Staus ab 10 Minuten Dauer jetzt. Die A3 Frankfurt Richtung Köln haben wir zwischen Neustadt-Wied und Kreuzborn-Siegburg. 8 Kilometer, knappe Dreiviertelstunde. A43 Wuppertal-Recklinghausen zwischen Kreuz-Bochum und Herne-Eickel, 4 Kilometer, 22 Minuten. A43 Recklinghausen-Wuppertal zwischen Kreuz-Herne und Bochum-Riemke, 2 Kilometer, knappe halbe Stunde. A44 Kassel-Dortmund zwischen Marsberg und Kreuz-Wünneberg-Haaren, 6 Kilometer, halbe Stunde. Und A61 München-Gladbach-Koblenz zwischen Rheinbach und der Auffahrt Grafschaft-Ringen, 5 Kilometer, eine knappe Viertelstunde. Haltet durch, kommt gut an.

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1: Sebastian Pulli hier und Silbermond jetzt. Leichtes Gepäck, allen Ballast wegschmeißen, singen sie ja. 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

0: Das Wetter.
1: Der Frühling sieht wieder mehr nach Frühling aus. Auch über den Abend jetzt nur noch in Ausnahmefällen mal Regen möglich. Und über die Nacht, da klart es noch mal mehr auf. Und dann morgen auch wieder schön sonnige Strecken plus warme 20 Grad maximal. Auch dann Regen ab und zu mal möglich, aber das die Ausnahme.
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1: So ganz staufrei wird's nicht heute Nacht. Drei Stück haben wir noch. A1 Köln Richtung Münster zwischen Schwerte und Unna. 1 Kilometer, knappe 10 Minuten. A2 Hannover-Dortmund zwischen Beckum und Hamm-Üntrop. 1 Kilometer, 8 Minuten. Und A2 Dortmund-Oberhausen zwischen Bottrop und Kreuz-Oberhausen. 3 Kilometer, knappe Viertelstunde. Gute Fahrt, kommt gut an.
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1: Sebastian Pulli hier, klassischer Fall von Partnerschaftsfail. Meine Freundin hat jetzt von flüssig auf so Blockseifen umgestellt, ist so begeistert, dass das komplette Badezimmer voll ist mit so verschiedensten Seifenblöcken. So, jetzt hatte ich heute die Handseife aufgebraucht und dann einfach als Ersatz so einen Block aus der Dusche genommen. Jetzt hat sie gerade geschrieben, ja nee Schatz, das ist keine Handseife, das ist mein Volumenshampoo. Ich hab schon gedacht, meine Hände sehen heute so ein bisschen aus wie die von Alf. Naja, schönen Rest Donnerstag, kommt gut durch die Nacht.

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0: Neue Musik jetzt aus dem Land des perfekten Pop aus Schweden.
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0: Und zwar von Sarah Larsson, die ja von der Gen Z wiederentdeckt worden ist. Immer wenn die Gen Z was wiederentdeckt, dann werden wir Millennials vor Schreck direkt 10 Jahre älter. Geht um das Lied hier, das haben sie ja wieder in die Charts geholt. Lush Life, deshalb perfektes Timing jetzt für die neue Single von Sarah Larsson, auch klugerweise aufgenommen zusammen mit einer Gen-Z-Künstlerin und zwar Pink Pantress. Ist ein kleines Elektrofest der Song, viel Gepluckere, schneidende Synthesizer, schöner Breakbeat, so mit einem Fuß im Drum and Bass, sehr spannendes Ding, Sarah Larsson mit Night Sun. Ich glaube, ich gehe nochmal Feuchtigkeitscreme auflegen.

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1: Ich bin Ursula Winkler. Finanzminister Klingbeil kann wegen schwächerer Konjunkturaussichten wegen des Iran-Kriegs in den nächsten Jahren mit weniger Steuereinnahmen rechnen als noch im Herbst angenommen. Für 2027 ergibt die aktuelle Steuerschätzung allein für den Bund gut 10 Milliarden Euro weniger als bisher erwartet. Klingbeil sagte, die Schätzung zeige, wie sehr uns der Iran-Krieg wirtschaftlich schade.
2: Seit knapp 2 Monaten sehen wir, dass der Iran-Krieg, der durch Donald Trump ausgelöst wurde, dass dieser verantwortungslose Krieg und die daraus resultierende Energiepreisschocksituation, dass das unsere wirtschaftliche positive Dynamik vorerst ausbremst.
1: Finanzminister Klingbeil. Im Zollstreit mit der EU setzt US-Präsident Trump eine Frist für die Umsetzung der Vereinbarung. Sollte die EU nicht bis zum Geburtstag der USA, dem 4. Juli, ihren Teil des Abkommens erfüllen, würden die Zölle sofort auf ein viel höheres Niveau steigen, teilte Trump mit. Zuletzt hatte er angekündigt, schon diese Woche die Zölle auf Autos und Lkw, die aus der EU in die USA eingeführt werden, von 15% auf 25% zu erhöhen. In seinem Post ging er nun nicht darauf ein, welche Zölle er ab dem Sommer erhöhen wolle, sollte das Abkommen bis dahin nicht ratifiziert sein. Kurz vor dem russischen Jahrestag zum Weltkriegsgedenken am Samstag hat die Ukraine ihre einseitige Waffenruhe wieder aufgegeben. Es reagierte auf fortdauernde russische Attacken mit einem ihrer größten bisherigen Drohnenangriffe. Moskau hatte eine eigene Feuerpause ab heute angekündigt und ignorierte die ukrainische Waffenruhe offenbar bewusst.
3: Was wegen der weitergehenden Angriffe ohnehin schon klar war, hat der Kreml nun offiziell bestätigt. Die von Selenskyj vorgeschlagene Waffenruhe hat in Moskau keine Beachtung gefunden. Warum sie ignoriert wurde, sagte Kreml-Sprecher Peskow nicht. Dafür wiederholte er einmal mehr, dass die Russen ihre eigene Waffenruhe rund um die Militärparade durchsetzen würden. Für den Fall, dass sich die Ukrainer nun nicht daran halten, hat Russland schon einmal Drohungen ausgesprochen. Ausländische Diplomaten sollten vorsorglich Kiew verlassen, um nicht zum Kollateralschaden russischer Schläge gegen die Stadt zu werden, warnte das russische Außenministerium. Aus Moskau, André Balin.
1: Zum Fußball. Der SC Freiburg steht erstmals in einem Europapokal-Endspiel. Die Badener bezwangen Sporting Braga im Halbfinalrückspiel der Europa League mit 3:1. Sie treffen nun im Finale am 20. Mai in Istanbul auf den englischen Topclub Aston Villa.
4: Das Wetter.
5: Heute Nacht ist es heiter bis wolkig, aber es bleibt meistens trocken. Die Temperaturen gehen runter auf 7 bis 3 Grad. Morgen früh dann ein bisschen Dunst und Hochnebel. Der löst sich im Laufe des Tages aber auf. Dann wird es ein freundlicher Tag, bis zu 16 Grad am Wochenende. Viel Sonne und es wird noch wärmer.
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6: A2 Hannover-Dortmund zwischen Beck, Umm und Hamm. 2 Kilometer Stau, 9 Minuten Zeitverlust. Wir wünschen allen unterwegs gute Fahrt.
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5: Und wir starten mit einem Song, der einfach so unfassbar viele positive Vibes hat, finde ich. Bruno Mars hier, I Just Might. Was immer ihr treibt um diese Uhrzeit, kommt gut durch. Claudia Löß hier. Hallo zusammen.

0: Queen ist das für eure Donnerstagnacht. War ja Passworttag gestern, ne? Ist immer am ersten Donnerstag im Mai. Da sollen wir uns dran erinnern, dass das Passwort 1, 2, 3, 4, 5, 6 nicht so richtig optimal ist. Ja, man muss natürlich seine Passworte auf Vordermann bringen, ist schon klar. Aber es nervt auch ein bisschen, ne?
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2: Hier die Top 3 der nervigsten Dinge im Leben. Steuererklärung, Musik von Revolverheld und Passwörter ändern. Ey Leute, früher war einfach Name plus Geburtsjahr fertig. Aber jetzt brauchst du 12 Buchstaben, groß und klein, Zahlen, Sonderzeichen, ein Stück deiner Niere und eine Prise Himalaya-Salz, um dich bei Lieferando einzuloggen. Du hast schneller einen Kredit für ein Haus beantragt, als ein neues Passwort eingerichtet. Und dann sind Passwörter ja auch wie Unterwäsche. Nie mit anderen teilen und jeden Tag wechseln, ansonsten bist du angeschissen. Leute, ich habe meinen Job gekündigt, mich von meiner Freundin getrennt und Weihnachten bei der Familie abgesagt. Ich habe keine Zeit mehr, ich muss Passwörter ändern. Da fängt's ja schon an. Kratzt euch mal am Kopf, wenn ihr immer das gleiche Passwort benutzt. Na? Wie viele Menschen um euch rum kratzen sich gerade? Wusstet ihr eigentlich, dass dieser Code in den Matrix-Filmen eingescannte japanische Sushi-Rezepte sind? Und immer dran denken, 2-Faktor-Authentifizierung bedeutet Passwort plus Hoffnung. Kleiner IT-Witz.
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0: Das Wetter.
1: Ihr kommt trocken durch diese Nacht. Relativ frisch ist es bei 7 bis 3 Grad. Morgen früh halten sich erst noch ein paar Wolkenfelder, aber später lockert es dann auf. Und dann zeigt sich auch die Sonne. 16 Grad dann schon. Das ist ein Start ins Wochenende, in ein richtig schönes, warmes Wochenende. Dann noch viel mehr Sonne und bis zu 20 Grad.
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2: Hier die aktuelle Verkehrslage. A1 Münster-Köln zwischen Unna und Schwerte 1 Kilometer Stau. Weiterhin auf der A2 Dortmund-Oberhausen zwischen Bott-Ropp und Oberhausen-Königshardt. 1 Kilometer stockender Verkehr, 10 Minuten Verzögerung. Und zusätzlich auf der A30 Osnabrück-Bad Oeynhausen zwischen Bad Oeynhausen-Ost und Kreuz-Bad Oeynhausen. 2 Kilometer zähfließender Verkehr. Wir wünschen allen unterwegs gute Fahrt.
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1: Hallo zusammen, Claudia Löhrs hier. Taylor Swift habe ich gleich für euch. Hochzeitsvorbereitungen laufen ja auf Hochtouren mit ihrem Verlobten Travis. Ums Datum gibt es noch so ein bisschen Unstimmigkeiten. Eigentlich war der 13. Juni vorgesehen, jetzt ist der 3. Juli anvisiert. Wie auch immer, New York bereitet sich vor. Jetzt hier erstmal The Rasmus und In the Shadows. Kommt gut durch die Nacht.

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0: Mirror Show, The Riddle. Knaller 80er. Kommt gut durch die Nacht mit uns. In gut einem Jahr wird ja hier in NRW ein neuer Landtag gewählt. Und naja, hier und da hört man ja schon mal Sätze wie, die da oben in der Politik, die machen sowieso, was sie wollen. Oder wir haben ja keine Ahnung, was bei uns los ist. Wenn ihr das auch so fühlt, dann würden wir das gerne von euch wissen. Wir sind ja heute am Freitag mit dem Kollegen José Nasyandi im Düsseldorfer Landtag. Wir senden von dort und wir fragen, was kommt von der Politik wirklich bei den Menschen an und was nicht. Wie ist es bei euch? Fühlt ihr euch verstanden?
1: In manchen Themen schon, aber ich glaube teilweise, also meistens leider nicht so ganz.
2: Ich glaube, sie bemüht sich. Ich glaube auch, dass es Ansätze gibt, wo man sich verstanden fühlt.
3: Nein, fühle ich mich nicht. Der kleine Mann muss viel ausbaden, was die Großen falsch gemacht haben.
4: Ja, super. Super verstanden, super gesehen.
5: Eher weniger. Deswegen muss ich sagen, ich weiß auch gar nicht, oder man wüsste auch gar nicht, wie man wählen soll. Ja, weil irgendwie fühlt man sich von niemandem so wirklich repräsentiert.
0: Also ganz unterschiedliche Stimmen, aber in einem Punkt doch ziemlich klar. Die Erwartungen an Politik sind hoch, das Vertrauen oft so na lala. Und das ist unser Thema heute Vormittag. Wir senden aus dem NRW-Landtag und sprechen dort mit Politikerinnen und Politikern, mit Erstwählerinnen und Erstwählern. Und wenn ihr uns für die Sendung noch was mit auf den Weg geben wollt, das tut bitte sehr gerne. Beteiligt euch einfach an unserer Umfrage auf unserer Homepage.

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1: Ich bin Ursula Winkler. Der Iran-Krieg belastet die deutsche Wirtschaft offenbar stärker als bisher gedacht. Allein dem Bund fehlen laut neuer Steuerschätzung im Jahr 2027 rund 10 Milliarden Euro. Finanzminister Klingbeil macht dafür vor allem die hohen Energiepreise und die wirtschaftlichen Folgen des Konflikts verantwortlich.
2: Für Verbraucher könnte das bedeuten, der finanzielle Spielraum des Staates wird kleiner, also weniger Geld für neue Entlastungen wie den Tankrabatt oder zusätzliche Hilfen. Gleichzeitig wird die Diskussion über Einsparungen wohl wieder lauter, etwa bei Zuschüssen oder Förderprogrammen. Klingbeil sagt trotzdem, die Regierung wolle weiter investieren, Jobs schaffen und Arbeitsplätze sichern. Klar ist aber auch, solange Energie teuer bleibt und die Wirtschaft schwächelt, bleibt die Lage ziemlich unsicher. Zoe Tassovali, Nachrichtenredaktion.
1: Trotz Waffenruhe haben sich die USA und der Iran gegenseitig in der Straße von Hormuz beschossen. US-Streitkräfte hätten unprovozierte iranische Angriffe abgewehrt und mit Schlägen zur Selbstverteidigung reagiert. Das teilte das für den Nahen Osten zuständige Kommando des US-Militärs auf der Plattform X mit. Das iranische Militär bestätigte Angriffe auf US-Kriegsschiffe und machte dafür wiederum US-Attacken auf einen iranischen Öltanker verantwortlich. Seit Januar bekommen 18-Jährige Fragebögen zugeschickt zum neuen Wehrdienst der Bundeswehr. Aber nicht alle beantworten ihn. Jungen Männern, die den Fragebogen nicht ausfüllen, soll künftig ein Bußgeld drohen.
3: Rund 200.000 Fragebögen wurden bisher verschickt und der Rücklauf ist durchaus beachtlich. Von jungen Männern, die antworten müssen, kamen 86% der Bögen innerhalb der ersten Frist zurück. Nach der ersten Mahnung waren es sogar gut 90%. Die 250 Euro Bußgeld drohen Männern, wenn sie 2 Wochen nach der zweiten Mahnung keinen Fragebogen zurückgeschickt haben. Junge Frauen können den Bogen ausfüllen, müssen aber nicht. Ronny Tochau, Berlin.
1: Zum Fußball. Der SC Freiburg steht erstmals in einem Europapokal-Endspiel. Die Badener bezwangen Sporting Braga im Halbfinalrückspiel der Europa League mit 3:1. Sie treffen nun im Finale am 20. Mai in Istanbul auf den englischen Topclub Aston Villa.
4: Das Wetter.
5: Kühl ist es heute Nacht, aber es bleibt weitgehend trocken. Morgen früh dann ein bisschen diesig. Die Sonne lässt sich noch bitten, aber gegen Nachmittag wird es dann ein freundlicher Tag. Die Werte steigen auf 16 Grad. Am Wochenende dann viel Sonne bei über 20 Grad.
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6: Hier die aktuelle Verkehrslage. A2 Hannover-Dortmund zwischen Beck, Umm und Hamm. 1 Kilometer Stau. Weiterhin auf der A30 Osnabrück-Bad Oeynhausen zwischen Bad Oeynhausen-Ost und Kreuzbad Oeynhausen. 2 Kilometer stockender Verkehr. Und zusätzlich auf der A44 Kassel-Dortmund zwischen Marsberg und Kreuz-Wünnenberg-Haaren. 3 Kilometer zähfließender Verkehr. 7 Minuten längere Fahrzeit. Wir wünschen allen unterwegs gute Fahrt.
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5: Hallo zusammen, kommt gut durch diese Nacht. Glockenbach und Ella Henderson jetzt für euch Lifeline. Claudia Löß, mein Name. Hallo.

0: was ein schöner 80er. Talk, talk, such a shame. Hallo zusammen. Hallo Wachmusik jetzt für euch. Ich habe die Toten Hosen. Ende Mai, jetzt am 29. kommt das neue Album hier raus. Trink aus, wir müssen gehen. Es soll ja das letzte reguläre Studioalbum sein. Und dann steht jetzt ja die große Tour an. Im Juni geht's los in Düsseldorf, sind sie im Juli am 3. und 4. und in Köln am 17. und 18.7. Leider sind beide Konzerte natürlich komplett ausverkauft. Jetzt ein Song vom neuen Album. Die Show muss weitergehen und viel Spaß euch.
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0: Das Wetter.
1: Heute Nacht ist es heiter bis wolkig, aber es bleibt meistens trocken. Die Temperaturen gehen runter auf 7 bis 3 Grad. Morgen früh dann ein bisschen Dunst und Hochnebel. Der löst sich im Laufe des Tages aber auf. Dann wird es ein freundlicher Tag. Bis zu 16 Grad am Wochenende. Viel Sonne und es wird noch wärmer.
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2: A445 Hamm-Arnsberg zwischen Kreuzwerl und Wickede. Ruhr, dichter Verkehr, 8 Minuten Zeitverlust. Wir wünschen allen unterwegs gute Fahrt.
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1: Hallo, Claudia Löß hier. Neue Musik von Olivia Dean spiele ich euch in dieser halben Stunde noch. So easy to fall in love heißt der Song. Pink geht natürlich auch immer und das hier ist Amy McDonald. Kommt gut durch die Nacht mit uns.

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0: Ich bin Ursula Winkler. Der Iran-Krieg belastet die deutsche Wirtschaft offenbar stärker als bisher gedacht. Allein dem Bund fehlen laut neuer Steuerschätzung im kommenden Jahr rund 10 Milliarden Euro. Das teilte Finanzminister Klingbeil mit.
1: Klingbeil macht vor allem die hohen Energiepreise und die wirtschaftlichen Folgen des Iran-Kriegs verantwortlich. Die Unsicherheit bleibe groß, sagt er. Deshalb müsse die Regierung ständig nachsteuern. Gleichzeitig will er an Entlastungen wie dem Tankrabatt festhalten und weiter investieren, damit die Wirtschaft stabil bleibt. Klar ist aber auch, für den Bundeshaushalt wird das Ganze deutlich schwieriger. Denn bis 2030 rechnen die Steuerschätzer insgesamt mit deutlich weniger Einnahmen als noch im Herbst erwartet. Zoe Tassovali, Nachrichtenredaktion.
0: Trotz Waffenruhe haben sich die USA und der Iran gegenseitig in der Straße von Hormuz beschossen. US-Streitkräfte hätten unprovozierte iranische Angriffe abgewehrt und mit Schlägen zur Selbstverteidigung reagiert. Das teilte das für den Nahen Osten zuständige Kommando des US-Militärs auf der Plattform X mit. Das iranische Militär bestätigte Angriffe auf US-Kriegsschiffe und machte dafür wiederum US-Attacken auf einen iranischen Öltanker verantwortlich. Die Deutsche Bahn hat ihre Pünktlichkeitsquote im Fernverkehr im Vergleich zum Jahresanfang deutlich verbessert. Doch auch im April wurde mehr als jeder dritte Halt zu spät erreicht. Die Pünktlichkeitsquote lag bei gut 64%.
2: Schon lange hat die Bahn Probleme mit der Pünktlichkeit. Der Start ins laufende Jahr war aber besonders schlecht. Und das, obwohl die Züge im Winter eigentlich pünktlicher sind, weil dann weniger Menschen unterwegs sind. Im Januar lag die Pünktlichkeitsquote aber nur bei 52%, im Februar bei etwa 59%. Als Gründe nennt die Bahn die vielen Baustellen, die marode Infrastruktur und das frostige Wetter. Als verspätet gilt ein Zug nach Bahndefinition ab einer Verzögerung von 6 Minuten. Thomas Brock, Berlin.
0: Zum Fußball. Der SC Freiburg steht erstmals in einem Europapokal-Endspiel. Die Partner bezwangen Sporting Braga im Halbfinalrückspiel der Europa League mit 3:1. Sie treffen nun im Finale am 20. Mai in Istanbul auf den englischen Topclub Aston Villa.
3: Das Wetter.
4: Ihr kommt trocken durch diese Nacht. Relativ frisch ist es bei 7 bis 3 Grad. Morgen früh halten sich erst noch ein paar Wolkenfelder, aber später lockert es dann auf. Und dann zeigt sich auch die Sonne. 16 Grad dann schon. Das ist ein Start ins Wochenende, in ein richtig schönes, warmes Wochenende. Dann noch viel mehr Sonne und bis zu 20 Grad.
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6: Hier die aktuelle Verkehrslage. A2 Dortmund-Oberhausen zwischen Bottrop und Kreuz-Oberhausen.